0: Glock, Glock. Adoria. Hier in der Popnacht. Ey, hi. Ist ja fast schon ein bisschen langweilig, also ständig so lange Wochenenden zu haben, ne? Dann ist der Samstag oder der Freitag auch jetzt gar nicht so was Besonderes mehr. Naja, wir sind uns sicher, dass heute Nacht in Deutschland gar nichts los ist. Oder 07221 2011. Hier ist SWR 3 in der gemeinsamen Popnacht mit SR 1, NDR 2, WDR 2, HR 3, Bremen 4, RBB 888 und MDR Jump. Alle Sender, eine Sendung und ich. Na gut, Sie wollten es ja so. 07221 2011 ist unsere Telefonnummer. Da geht auch jederzeit eine WhatsApp hin oder eine Signal. Da sind wir auch erreichbar. Eva aus Zell im Wiesental ist heute das Partymobil, hat sie uns erzählt.
1: Ich habe gerade meine kleine Nachbarin von der Party abgeholt.
0: Ehren-Eva sozusagen. Du bist nüchtern zu Hause und hast jetzt darauf gewartet, dass sie dich endlich anruft, oder was?
1: Ja, ich habe schon geschlafen.
0: Du bist die Nachbarin? Das ist ja witzig.
1: Ja.
0: Habt ihr so ein enges Verhältnis jetzt bei?
1: Ja, wir sind wie Geschwister groß geworden.
0: Das ist ja cool. Wohnt schon immer nebeneinander.

Mes meilleurs ennemis von Stromae hier in der Popnacht. Hallo zusammen, wir sind wohl unter uns. 07221 2011, die Zeitungszusteller und wir Radiomoderatoren und natürlich die, die heute Nacht auch noch arbeiten. Sagt gerne Bescheid, was heute Nacht bei euch so geht. 07221 2011. Daniel hat uns geschrieben: Hey Benedikt, ich bin gerade mit den Zeitungen durchs schöne Erzgebirge unterwegs zu meinen Zustellern. An dieser Stelle liebe Grüße, und die schickt auch Uwe direkt mit. Der ist, wo hat er geschrieben? Er begrüßt besonders seine Kollegin Jenny, die jetzt gerade in Mengeringhausen, da ist aber sehr viel Engering drin, im schönen Waldecker Land unterwegs ist und durch die Nacht wuselt. Na, den Zeitungszustellern dann mal einen schönen guten Wurf. Und irgendwie haben wir gedacht, passt eigentlich ganz gut dazu, von Wir sind Helden nur ein Wort. Ist die Zeit ein bisschen dünner eigentlich, ne?

0: Und jetzt ist es 14:30.
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2: Heute scheint neben Wolken zuweilen die Sonne. Nach wie vor herrscht aber wechselhaftes Schauerwetter. Am Abend bestehen mehr Chancen auf etwas längeren Sonnenschein und vermehrt trockene Phasen. Die Temperatur erreicht 11 bis 14 Grad. Dazu weht der Westwind mäßig, an der See frisch mit starken bis vereinzelt stürmischen Böen. Morgen bilden sich nach sonnigem oder leicht bewölktem Beginn vermehrt Quellwolken und ab dem Nachmittag fällt örtlich leichter Regen. Dazu wird es etwas milder mit Höchstwerten von 13 bis 17 Grad.
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3: A29 Oldenburg Richtung Ahlhorner Heide. Die Einfahrt Oldenburg-Hafen ist wegen Bauarbeiten bis zum 5. Juni gesperrt.
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4: So, und jetzt spielen alle die Gitarre mit. Achtung jetzt. Diggling. Ist Pflicht, muss man dabei machen bei Bruno Mars. 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

Interessanter Gedanke, der diese Woche vom Rolling Stone Magazin kam. Es ging um Musik. Es ging darum, sie nicht nur so plastikmäßig nebenher zu hören, sondern Musik aufmerksam zu hören. This Music May Contain Hope ist das zweite Album von Ray. Und Ray kennen wir von Where's My Husband, selbstverständlich. Ist ja auch auf diesem Album mit drauf. Und Ray hat an sich selbst sehr hohe Ansprüche, was die Musikalität angeht, was ihr Team angeht, mit dem sie arbeitet an ihrer Musik, an ihrem Album, aber eben auch ans Publikum. Und das ist der interessante Gedanke. Man könnte ja einfach meinen, sie macht ihre Songs, hat damit was zu sagen, bringt es auf dem Album, wir hören es uns an und denken uns, okay, ist vielleicht ganz nett. Aber sie möchte, dass man This Music May Contain Hope aufmerksam hört, dass man alles raushört, was da drauf passiert. 17 Songs ist eine Ansage, das ist richtig viel. Es sind Musical-Nummern dabei, es ist was mit Gospel dabei und es ist auch diese Hans Zimmer Musik mit dabei, also der hat ja auch tatsächlich mitkomponiert, was ja auch schon mal krass ist. Also da ist richtig was los bei This Music May Contain Hope. Es hört sich ein bisschen an wie, wenn man einen Kinofilm guckt oder ein Hörspiel hört oder so einen Podcast hört, von dem man so gebannt wird. Das hat Ray wirklich richtig gut hingekriegt und falls ihr mal die Möglichkeit habt, euch das Album anzuhören, empfehlen wir es, aufmerksam zu hören und nicht nur so nebenbei. Und das war eben auch diese Theorie, die der Rolling Stone aufgestellt hat, dass man Musik aufmerksam hört. Ein ambitioniertes Werk geschaffen, zu dem man bewusst zuhören soll. Finde ich gut, weil das können wir hundertprozentig so unterschreiben, wenn es um Ray geht. Und weil wir Where's My Husband jetzt die letzten Monate vielleicht ein bisschen zu oft gehört haben, gehen wir nochmal zurück in den sozusagen ersten Song, nachdem sie sich von ihrer alten Plattenfirma da losgesagt hat. Escapism von Ray und 070 Shake.

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1: Um 3 Uhr mit Klaus Reginek. Das US-Verteidigungsministerium hat Truppenverlegungen gestoppt. Nach den Ankündigungen der US-Regierung war ein Truppenabzug aus Deutschland erwartet worden. Stattdessen wurden angekündigte Verlegungen von Soldaten aus den USA nach Deutschland und Polen kurzfristig abgesagt. Aus Washington berichtet Benedikt Schäper.
2: Allein 4.000 Soldaten einer Panzerbrigade sollen in dieser Woche ihre Reise Richtung Osteuropa abgebrochen haben. Teilweise bereits auf dem Weg zum Flughafen habe man sie zurückgerufen. Auch die Entsendung eines Raketenbataillons nach Deutschland sei gestrichen worden. Sowohl Demokraten als auch Republikaner äußerten sich kritisch zu dem Beschluss. Er sende ein falsches Signal sowohl nach Russland als auch an die Partner in Europa. Ob die gestrichenen Verlegungen Teil der von US-Präsident Trump angekündigten Truppenreduzierung in Deutschland sind, ist bisher unklar.
1: Nach dem Besuch von Präsident Trump in China hat der US-Flugzeughersteller Boeing eine Bestellung von 200 Flugzeugen bestätigt. Analysten der Investmentfirma Jefferies waren allerdings von bis zu 500 Flugzeugen vom Typ 737 ausgegangen. An der Wall Street gab der Aktienkurs von Boeing zeitweise um mehr als 4% nach. Auch in diesem Jahr gibt es Diskussionen über das Hissen der Regenbogenflagge auf dem Bundestag anlässlich des Christopher Street Days. Bundestagspräsidentin Klöckner von der CDU lehnt das, wie schon im vergangenen Jahr, ab. Sie verweist erneut auf die Neutralitätspflicht des Bundestages. Unter anderem von den Grünen kommt deshalb Kritik. Die Grünen-Bundestagsabgeordnete Slavik wirft der Union in der Rheinischen Post eine Mitschuld an anti-queerer Stimmung vor. In der dritten Fußball-Bundesliga steht heute ein Aufstiegsfinale an. Nur der VfL Osnabrück steht schon als Zweitligist fest. Informationen von ARD-Sportreporterin Sarah Schwedmann.
3: In der dritten Liga kann im Kampf um den Aufstieg heute wirklich jedes Tor alles verändern. Energie Cottbus hat vor dem letzten Spieltag die beste Ausgangslage im Kampf um Platz 2. 2 Punkte dahinter sind der MSV Duisburg und Rot-Weiß Essen gleich auf. Duisburg liegt wegen der deutlich besseren Tordifferenz vorn. Der MSV hätte mit einem Sieg gegen Viktoria Köln mindestens die Relegation sicher. Für den direkten Aufstieg darf Cottbus nicht in Regensburg gewinnen. Essen muss beim bereits abgestiegenen SSV Ulm gewinnen und gleichzeitig auf Patzer von Duisburg und Cottbus hoffen. Auch Hansa Rostock hat mit einem sehr hohen Sieg noch Außenseiterchancen auf die Relegation.
1: Das Wetter in Deutschland. Nachts langsam nachlassender Regen. Oberhalb von 1200 Metern fällt Schnee. Örtlich gibt es auch Nebel. Die Tiefstwerte 8 bis 0 Grad. Am Tag wechselnd bewölkt oder gebietsweise Schauer und Gewitter. Nur von der Mitte bis zur Oder längere Zeit trocken und häufiger Sonne. Maximal 8 bis 17 Grad. 3:03 Uhr.
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4: A1 Bremen Richtung Osnabrück. Die Ausfahrt Bremen-Hemelingen ist wegen Bauarbeiten bis zum 20. Mai 7 Uhr gesperrt. A29 Wilhelmshaven Richtung Oldenburg. Die Ausfahrt Oldenburg-Hafen ist wegen Bauarbeiten bis zum 5. Juni gesperrt. A29 Oldenburg Richtung Ahlhorner Heide. Die Einfahrt Oldenburg-Hafen ist wegen Bauarbeiten bis zum 5. Juni gesperrt.
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5: Hallo zusammen und eine gute Nacht. Mein Name ist Benedikt Laven, jetzt Benson Boone mit Sorry, I'm here for someone else.
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Was ist das denn? Role Model ist das. Role Model mit Writings on the Wall. Merken, gut finden, liken, teilen und alles. Ihr wisst ja, wie das läuft. Ist das eigentlich ein ungeschriebenes Gesetz? Und da haben wir es ja heute Nacht doch ein bisschen drüber. Wir schreiben heute Nacht in dieser Show ein ungeschriebenes Gesetzbuch. Also, wenn ihr ein ungeschriebenes Gesetz habt, an das ihr euch immer haltet oder an das sich gefälligst gehalten werden soll, dann sagt uns Bescheid. 07221 2011. Ist das eigentlich ein ungeschriebenes Gesetz, dass man einkaufen gehen muss, sobald es einen Feiertag in der Woche gibt? Möglicherweise hat, also ich habe diesen Fehler gemacht. Ich war gestern am Freitagmittag einkaufen, so wie ungefähr das halbe Land. Was ist los, Leute? Nur weil vorgestern ein Feiertag ist und morgen Sonntag, muss man doch nicht freitags alle zusammen in diesen scheiß Supermarkt fahren. Verzeiht mir die aus. Es war viel los. Hab viel geschwitzt. Na gut, aber immerhin habe ich meine Knickknacks bekommen. Also Erdnüsse im Teigmantel, selbstverständlich. Welche ungeschriebenen Gesetze gibt es noch? Wir scrollen mal kurz durch. Es kam unglaublich viel von euch rein an die 07221 2011. Was haben wir noch? Fahrschulen werden grundsätzlich nicht angehupt. Wir waren alle schließlich auch mal Schüler. Das stimmt. Wenn dir jemand ein Bier ausgibt, dann gibst du es beim nächsten Mal auch zurück. Alles andere wäre ja wohl asozial, sein Urgroßvater. Das kommt auf jeden Fall mit in das Gesetzbuch. Und wenn ich mich um eine Person bemühe, schreibt jemand, und es kommt dreimal nichts zurück, dann lasse ich es bleiben. Das ist nicht nur ein ungeschriebenes Gesetz, das ist sogar ein guter Tipp. Stark. Falls ihr auch noch was habt, gerne Sprachnachricht 07221 2011, WhatsApp oder eine Signal oder ihr ruft bei uns an. Nummer ist die gleiche. Hier ist Harry Styles.

Jetzt Neues aus der Kategorie Stars, die man immer falsch ausspricht. Charlotte Cardin schreibt sie sich. Sie kommt aus dem Kanada, aus dem frankophonen Kanada. Aber, also sie schreibt sich Charlotte Cardin. Man spricht sie aber Charlotte Cardin. Richtig aus. The Way We Touch ist neu hier in der Popnacht.

0: Ja, nicht alle ungeschriebenen Gesetze sind schön. Sie müssen uns auch nicht gefallen, aber wir halten uns da dummerweise dran. Zum Beispiel an diese komische Regel, die irgendwer mal erfunden hat, dass man zwischen zwei Feiertagen auf jeden Fall in einen Supermarkt fahren muss. Man kommt gar nicht drum rum. Es gibt vielleicht eine gewisse Person in diesem Raum, also ich, der zwischen zwei Feiertagen, also zwischen gestern und Sonntag, einkaufen war. Und ein Teil von mir ist immer noch in diesem Supermarkt und steht an der Kasse. Heiko aus Berlin sagt, da kann ich ein Lied von singen.
1: Ja, du warst gestern einkaufen. Sei zufrieden, dass du nicht am Mittwoch warst.
0: Ja, da sagst du was. Oder morgen. Also es ist ein ungeschriebenes Gesetz, glaube ich. Es ist wirklich so. Und jeder hält sich dran.
1: Die haben ja alle Latten am Zaun.
0: Das ist richtig.
1: Ist aber generell. Ist ein Feiertag. Du hast da vollkommen recht.
0: Aber gut, egal. Ich hab die Sachen bekommen, die ich bekommen habe. Es hat nur ein bisschen länger gedauert. Das ist schon okay,
1: ja,
0: auch.
1: War,
0: aber
1: ich,
0: ja.
1: Ich habe am Mittwoch meinen Wagen im Laden stehen lassen.
0: Geil.
1: Ich habe eingekauft. Der Wagen war so halb voll. Und vor der Kasse sehe ich, ich komme nicht vor 20 Minuten an die Kasse ran. Da hat denn gesagt, nee, dann kack die Wand an, jetzt lassen wir das sein.
0: Ich grüße dich nach Berlin. Bleib so eine Frohnatur und eine kleine Superfee, wie du auch schon immer warst.
1: Alles klar, tschüssi.
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1: Heute scheint neben Wolken zuweilen die Sonne, nach wie vor herrscht aber wechselhaftes Schauerwetter. Am Abend bestehen mehr Chancen auf etwas längeren Sonnenschein und vermehrt trockene Phasen. Die Temperatur erreicht 11 bis 14 Grad. Morgen bilden sich nach sonnigem oder leicht bewölktem Beginn vermehrt Quellwolken und ab dem Nachmittag fällt örtlich leichter Regen. Dazu wird es etwas milder mit Höchstwerten von 13 bis 17 Grad.
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2: A1 Bremen Richtung Osnabrück. Die Ausfahrt Bremen-Hemelingen ist wegen Bauarbeiten bis zum 20. Mai 7 Uhr gesperrt. A29 Wilhelmshaven Richtung Oldenburg. Die Ausfahrt Oldenburg-Hafen ist wegen Bauarbeiten bis zum 5. Juni gesperrt. A29 Oldenburg Richtung Ahlhorner Heide. Die Einfahrt Oldenburg-Hafen ist wegen Bauarbeiten bis zum 5. Juni gesperrt.
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3: Hi, hier ist die Popnacht mit Marshmallow. Oh, Marshmallow ist geil. Und Jonas Brothers Slow Motion.

Eilmeldung aus dem Verkehrszentrum. Vorsicht, Falschfahrer auf der A66 zwischen Langenselbölder Dreieck und Steinau kommt ein Falschfahrer entgegen. Bitte äußerst rechts fahren und nicht überholen. Auf der A66 zwischen Langenselbölder Dreieck und Steinau ein Falschfahrer. Vorsicht hier in beiden Richtungen.

0: Wir haben ja schon viel aus der Schlafforschung gehört, hier in der Popnacht ja auch. Gerade wenn man zu wenig davon hat, dann merkt man es eigentlich sofort am nächsten Tag. Aber jetzt kam in der Studie, im Fachmagazin Nature, raus, Organe reagieren unterschiedlich sensibel auf Schlaf. Vor allen Dingen auf die Schlafdauer. Julia Nestlin aus der ARD-Wissenschaftsredaktion. Wie viele Stunden Schlaf sind denn jetzt ideal? Und wie muss ich meinen Wecker stellen? Für welches Organ und warum?
1: Die Forschenden haben Daten von fast einer halben Million Menschen in Großbritannien zwischen 37 und 84 Jahren ausgewertet und eben ein Muster gesehen. Einige Organe scheinen empfindlicher zu reagieren als andere auf unser Schlafverhalten. Laut Proteinen im Herzen war zum Beispiel die Schlafdauer mit den besten Werten etwa 6 Stunden. Für das Gehirn mit ähnlichen Biomarkern dagegen bei rund 8 Stunden Schlaf. Und der Bereich mit den besten Altersergebnissen und zum Beispiel auch Hinweisen auf weniger Diabetes 2-Risiko oder Depression, ja, lag im Durchschnitt zwischen 6,4 und 7,8 Stunden Schlaf. Okay. Nach unten also zu wenig Schlaf wirkt scheinbar etwas gravierender, zu viel Schlaf etwas weniger, aber schon auch.
0: Aber schon auch, das wollte ich nicht hören. Lieber zu viel Schlaf als zu wenig Schlaf, oder? 6,4 also, das schreiben wir uns jetzt auch, programmieren das ins Handy.

Boah, sind wir gleich bereit? Nee, das sagen wir erst gleich. Erst Entwarnung von der A66, kein Falschfahrer mehr zwischen Langenselbolder Dreieck und Steinau. Gute Fahrt zusammen, sind wir alle bereit für den besten Song, den es auf dieser Welt gibt? Sind wir bereit dafür? Oder brauchen wir noch 3 Minuten 18 MPK, Michael Patrick Kelly mit Traces, bevor wir Coldplay mit Fix You spielen, hier in der Popnacht? Okay, mal kurz gucken, was ihr dazu schreibt. 07221 2011. Okay, wir nehmen uns noch Michael Patrick Kelly Zeit dafür. Abgemacht. Sucht euch einen bequemen Platz und dann gleich Coldplay mit Fix You. Oh, ich gehe kaputt, wie schön. Hier ist die Popnacht.

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1: Um 4 Uhr mit Klaus Reginek. Die USA verringern ihre Truppenstärke in Europa. Allerdings anders als bisher geplant. Statt bereits stationierte Einheiten abzuziehen, sind Verlegungen von Soldaten aus den USA nach Deutschland und Polen kurzfristig abgesagt worden. Das bestätigte ein US-Beamter der Nachrichtenagentur AP. Ob dies zu der von US-Präsident Trump angekündigten Truppenreduzierung in Deutschland gehört, ist bisher unklar. In Deutschland gibt es seit 2 Jahren einen bundesweiten Gesetzesrahmen für die Bezahlkarte für Asylbewerber. Einheitliche Regeln dafür gibt es aber trotzdem nicht. So ist auch unklar, ob die ursprünglich für die Karte gesetzten Ziele erreicht wurden. Birte Sönnigsen mit einer Bilanz.
2: In vielen Ländern sind Online-Käufe mit der Bezahlkarte möglich, in anderen nicht. Und auch für Überweisungen gibt es unterschiedliche Regeln. Bund und Länder verfolgen mit der Bezahlkarte vor allem 2 Ziele. Zum einen sollen Asylbewerber abgeschreckt werden, nach Deutschland zu kommen. Mit der Karte sollen auch Überweisungen in die Heimatländer der Asylsuchenden verhindert werden. Während die Bezahlkarte vor 2 Jahren für intensive Diskussionen zwischen Bund und Ländern gesorgt hat, ist es inzwischen ruhig geworden. Und es bleibt unklar, was die Karte bisher wirklich gebracht hat.
1: US-Milliardär Elon Musk zieht den Börsengang für sein Raketen- und Satellitenunternehmen SpaceX vor. Ursprünglich war der für Ende Juni geplant, jetzt soll er schon Mitte des Monats stattfinden, wie die Nachrichtenagentur Reuters meldet. Grund sei, dass die US-Börsenaufsicht den Börsenprospekt schneller geprüft habe. SpaceX strebt einen Ausgabewert der Aktien in Höhe von 75 Milliarden Dollar an. Das wäre ein Rekord. In der 2. Fußball-Bundesliga entscheidet sich heute, wer neben Schalke 04 in der nächsten Saison wieder erstklassig spielt und wer in die Aufstiegsrelegation geht. Und auch der Abstiegskampf geht auf die Zielgerade. Ein Überblick von ARD-Sportreporterin Sarah Schwedmann.
3: Elversberg, Hannover und Paderborn gehen punktgleich in den letzten Spieltag und kämpfen um den 2. Aufstiegsplatz und die Relegation. Unten ist Münster schon abgestiegen. Arminia Bielefeld steht aktuell auf dem Relegationsplatz und empfängt Hertha BSC. Fortuna Düsseldorf ist mit einem Punkt mehr noch nicht komplett sicher und muss zu Greuther Fürth. Und die Fürther brauchen als Vorletzter selbst dringend einen Sieg. Auch Eintracht Braunschweig steckt als 14. punktgleich mit Düsseldorf noch mittendrin und spielt gegen Kaiserslautern. Bedeutet, mit fast jedem Tor kann sich oben wie unten noch alles ändern.
1: Das Wetter in Deutschland, nachts langsam nachlassender Regen, oberhalb von 1200 Metern fällt Schnee. Örtlich gibt es auch Nebel, die Tiefstwerte 8 bis 0 Grad. Am Tag wechselnd bewölkt und gebietsweise Schauer und Gewitter. Nur von der Mitte bis zur Oder länger trocken und häufiger Sonne, maximal 8 bis 17 Grad. Die Zeit 4.03 Uhr.
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4: A29 Wilhelmshaven Richtung Oldenburg. Die Ausfahrt Oldenburg-Hafen ist wegen Bauarbeiten bis zum 5. Juni gesperrt. A29 Oldenburg Richtung Ahlhorner Heide. Die Einfahrt Oldenburg-Hafen ist wegen Bauarbeiten bis zum 5. Juni gesperrt.
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5: Hallo zusammen. Es ist sehr früh an diesem Tag und trotzdem gibt's bei uns gleich was zu gewinnen.
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Ist mir gerade selber noch ein bisschen unangenehm. Hallo übrigens zur Popnacht. Mein Name ist Benedikt Lavin. Schön, dass ihr dabei seid. Wir haben 10 nach 4. Möglicherweise ist vor 3 Minuten 54 und 2 Minuten 56, also knapp vor 7 Minuten, eben ein, habe ich gesagt, hey, gleich gibt's hier was zu gewinnen. Ja, habe mich ein bisschen gefühlt wie so jemand von 9 Live oder so. Was seltsam. Ist irgendwer jetzt ernsthaft dran geblieben, weil er oder sie denkt, jetzt gibt's was zu gewinnen? Richtig, das war eine sehr gute Idee, weil wir spielen jetzt mit euch das, was ist heute eigentlich für ein Tag, Quiz. Ihr müsst gar nicht so viel wissen, außer was heute für ein Tag ist. Wenn ihr darauf schon eine Antwort habt, dann habt ihr schon mal den ersten von mindestens 3 Punkten, die ihr erreichen müsst in diesem Spiel, um zu gewinnen. Wenn nicht, habt ihr einfach nur Spaß gehabt und ihr wisst definitiv, was heute für ein Tag ist. Es ist das wohl einfachste Spiel aller Zeiten, was ihr jetzt mit uns spielen könnt, wenn ihr jetzt anruft bei uns. 07221 2011. 5 Fragen stellen wir euch zum heutigen Tag. Habt ihr 3 davon richtig, habt ihr schon gewonnen. Und die erste ist, was ist heute eigentlich für ein Tag? 07221 2011.

0: Linkin Park, The Emptiness Machine, hier in der Popnacht. Wir spielen mit euch das Was ist heute eigentlich für ein Tag-Quiz. Das machen wir mit Alex aus Telai. Hallo Alex, beziehungsweise guten Morgen Alex.
1: Ja, hallo, guten Morgen.
0: Bei dir alles gut soweit?
1: Aber sowas von 100%.
0: Das klingt ja hervorragend. Wie läuft denn deine Nacht bisher?
1: Ach, ziemlich durchwachsen. Ich bin auf der Arbeit.
0: Okay, sollen wir für ein bisschen Stimmung sorgen?

0: Geburtstag, Megan Fox hat heute Geburtstag und Jens Spahn hat heute Geburtstag. Was ist heute für ein Datum?
1: Heute ist der 16.05.
0: Das ist richtig. Mach bitte Radio im Hintergrund leise. Heute ist außerdem Tag der offenen Tür im Bundesverfassungsgericht in Karlsruhe. Und wenn man sowieso schon in Karlsruhe ist, um sich das anzugucken, kann man auch noch schnell bei der offiziellen ESC-Party vorbeihüpfen. Die ist nämlich auch da. Und lustigerweise kommt aus dieser Stadt auch der Ex von Sarah Engels. Welche Stadt war es nochmal?
1: Ja, das war Karlsruhe.
0: Das ist völlig richtig, du hast gewonnen. Willst du die nächste Frage auch noch hören oder ist es dir komplett egal und du gehst mit deinem Gewinn nach Hause?
1: Also, nee, komm, hau sie raus.
0: Okay, warte, jetzt muss ich mir schneller ausdenken. Wir befinden uns mitten in der Spargelsaison, wenn nicht sogar am Höhepunkt. Warum essen wir so gerne Spargel? Es gibt nur eine richtige Antwort.
1: Ja, weil er so teuer ist.
0: Das ist falsch. Es liegt an der Sauce Hollandaise. Du hast trotzdem gewonnen.
1: Hey, ja,
0: ist doch
1: cool.
0: So. Man isst doch Spargel einfach nur, damit man Unmengen von Sauce Hollandaise essen kann.
1: Ja, okay, hast recht.
0: Siehste, okay. Bleib kurz dran für die Adresse. Dann wir schicken dir einen kleinen Preis zu.
1: Super, danke.
0: Und als Belohnung für alle anderen, die das jetzt ertragen mussten, Leonie und Callum Scott mit Stay ganz neu in der Popnacht.

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4: Heute scheint neben Wolken zuweilen die Sonne. Nach wie vor herrscht aber wechselhaftes Schauerwetter. Am Abend bestehen mehr Chancen auf etwas längeren Sonnenschein und vermehrt trockene Phasen. Die Temperatur erreicht 11 bis 14 Grad. Dazu weht der Westwind mäßig, an der See frisch mit starken bis vereinzelt stürmischen Böen. Morgen bilden sich nach sonnigem oder leicht bewölktem Beginn vermehrt Quellwolken und ab dem Nachmittag fällt örtlich leichter Regen. Dazu wird es etwas milder mit Höchstwerten von 13 bis 17 Grad.
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5: A1 Bremen Richtung Osnabrück. Die Ausfahrt Bremen-Hemelingen ist wegen Bauarbeiten bis zum 20. Mai 7 Uhr gesperrt.
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6: Hi, hier ist die Popnacht. Mein Name ist Benedikt Laven und das ist Sarah Larsen, nicht wahr? Laschler?

Eilmeldung aus dem Verkehrszentrum. Vorsicht, Falschfahrer auf der B2 Gerau Richtung Leipzig. Zwischen Zwenkau und Coburger Straße kommt ein Falschfahrer entgegen. Bitte äußerst rechts fahren und nicht überholen. Auf der B2 Gerau Richtung Leipzig. Zwischen Zwenkau und Coburger Straße ein Falschfahrer. Vorsicht hier wie immer in beiden Richtungen.

0: Afterglow. Sollen wir das Witze erzählen, vielleicht lieber den Profis überlassen? Zum Beispiel Christian Ehring von Extra 3. Kriegen wir noch genug Kinder, also hier in Deutschland? Christian Ehring hat diese Frage in der aktuellen ARD-Satire-Sendung Extra 3 wie folgt beantwortet.
1: In Deutschland sind im vergangenen Jahr 350.000 Menschen mehr gestorben, als geboren worden sind. Wenn das so weitergeht, ist die zentrale Frage für Julian Nagelsmann vor einer WM nicht mehr, was ist die beste deutsche Elf, sondern finden wir noch 11 Deutsche? Leider. Ein entscheidender Einschnitt war auch die Corona-Zeit. Das war eine Zäsur. Corona, viele Menschen haben dann keine Kinder mehr bekommen, wegen der Unsicherheit. Also es gab einen kurzen Babyboom 2021, da waren alle zu Hause und wussten nicht, was sie machen sollten. Und dann brachen die Zahlen aber ein. Und das war Verunsicherung wegen der Corona-Maßnahmen. Oder auch, weil die 1,5 Meter Sicherheitsabstand irgendwie gestört haben beim Sex. Und Verunsicherung, das kann man feststellen, Verunsicherung wirkt immer negativ auf Geburtenraten. Und im Moment gibt es halt viel Verunsicherung. Manche Paare wollen mit dem Kinderkriegen erstmal warten, bis das Klima gerettet ist und die Rente sicher ist und das Internet flächendeckend funktioniert und die Deutsche Bahn wieder pünktlich ist. Das wird natürlich nie was. Oder sie wollen zumindest warten, bis das eigene Leben geordnet ist, bis man im Beruf etabliert ist und dann auch der richtige Partner gefunden ist. Das muss ja auch alles in dieser bestimmten Zeit dann klappen. Und dann läuft vielen die Zeit davon. Viele Frauen frieren inzwischen ihre Eizellen ein, um sie später dann befruchten zu lassen. Die beliebtesten Kindernamen sind nicht mehr Noah und Sophie, sondern Eismann und Bofrost.
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Natasha Bedingfield mit Soulmate hier in der Popnacht. Es gibt ein Update aus dem Verkehrszentrum. Entwarnung von der B2 Leipzig Richtung Gera. Kein Falschfahrer mehr zwischen Zwenkau und Coburger Straße.

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1: Um 5 Uhr mit Klaus Regineck. Das US-Verteidigungsministerium hat Truppenverlegungen gestoppt. Ursprünglich war ein Truppenabzug aus Deutschland erwartet worden. Stattdessen wurden Verlegungen von Soldaten aus den USA nach Deutschland und Polen kurzfristig abgesagt. Aus Washington dazu Benedikt Schäper.
2: Allein 4000 Soldaten einer Panzerbrigade sollen in dieser Woche ihre Reise Richtung Osteuropa abgebrochen haben. Teilweise bereits auf dem Weg zum Flughafen habe man sie zurückgerufen. Auch die Entsendung eines Raketenbataillons nach Deutschland sei gestrichen worden. Sowohl Demokraten als auch Republikaner äußerten sich kritisch zu dem Beschluss. Er sende ein falsches Signal, sowohl nach Russland als auch an die Partner in Europa. Ob die gestrichenen Verlegungen Teil der von US-Präsident Trump angekündigten Truppenreduzierung in Deutschland sind, ist bisher unklar.
1: Libanon und Israel haben ihre Waffenruhe um 45 Tage verlängert. Das hat US-Außenminister Hexet mitgeteilt. Außerdem seien weitere Gespräche vereinbart worden. Die heftigen Gefechte zwischen der israelischen Armee und der Hisbollah-Miliz gingen trotzdem weiter. Mercedes-Benz hat sich offen für einen Einstieg in die Rüstungsproduktion gezeigt. Konzernchef Ola Källenius sagte dem Wall Street Journal, Europa müsse seine Verteidigungsfähigkeit ausbauen. Sein Unternehmen sei bereit, dabei eine positive Rolle zu spielen. Ein solcher Schritt müsse aber wirtschaftlich sinnvoll sein, so der Mercedes-Chef. Der Präsident des Münchner IFO-Instituts Fuest hat Neuwahlen ins Gespräch gebracht. Sollte sich die Bundesregierung nicht auf Reformen einigen können, sagte er der Neuen Osnabrücker Zeitung, würde wegen der aktuellen Sicherheitslage dringend wünschenswert sein, dass sich die Regierungspartner verständigten. Fuest rät unter anderem zu einer Steuerreform, die die Wirtschaft ankurbelt. Fußball-Rekordmeister FC Bayern München hat 2 Vertragsverlängerungen im Torhüterteam bestätigt. Sowohl Manuel Neuer als auch Sven Ulreich bleiben ein Jahr länger. ARD-Sportreporter Florian Eckel.
3: Die Bayern halten also auch in der kommenden Saison ihr altbekanntes Torwarttrio beisammen. Neben Manuel Neuer verlängert auch der dritte Keeper Sven Ulreich seinen auslaufenden Vertrag bis 2027. Manuel Neuer betont, er habe sich für die Entscheidung extra Zeit gelassen, freue sich aber sehr weiterzumachen, weil diese Mannschaft jeden schlagen könne. Bayerns Vorstandsboss Jan-Christian Dresen erwidert, Manuel Neuer habe die Grenzen des Torwartspiels verschoben, er wachse auch mit 40 Jahren noch über sich hinaus. Neuer hütet seit 2011 das Tor der Bayern und hat knapp 600 Pflichtspiele für den Rekordmeister absolviert.
1: Das waren die Nachrichten mit Klaus Regineck. Das Wetter in Deutschland, heute wechselnd bewölkt und gebietsweise Schauer und Gewitter, nur von der Mitte bis zur Oder längere Zeit trocken. Maximal 8 bis 17 Grad. Die Zeit, es ist 5.03 Uhr.
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4: A1 Bremen Richtung Osnabrück. Die Ausfahrt Bremen-Hemelingen ist wegen Bauarbeiten bis zum 20. Mai 7 Uhr gesperrt. A29 Wilhelmshaven Richtung Oldenburg. Die Ausfahrt Oldenburg-Hafen ist wegen Bauarbeiten bis zum 5. Juni gesperrt. A29 Oldenburg Richtung Ahlhorner Heide. Die Einfahrt Oldenburg-Hafen ist wegen Bauarbeiten bis zum 5. Juni gesperrt.
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5: Hi, eine gute Nacht zusammen. Mein Name ist Benedikt Laven. Jetzt Dua Lipa mit Dance the Night.
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0: Das haben wir nicht alles schon in unser ungeschriebenes Gesetzebuch reingeschrieben heute Nacht. Da waren wirklich lustige Sachen dabei, die ihr uns geschickt habt an die 07221 2011. Mein Lieblings war ehrlicherweise bisher immer noch, Malaga-Eis sollte verboten werden. Fand ich gut. Hallo übrigens hier zur Popnacht. Das mittlere Pissoir bleibt bitteschön immer frei. Und ein weiterer Paragraph in dem ungeschriebene Gesetzbuch ist, wenn die Fußgängerampel rot ist, bleiben wir stehen, wenn Kinder dabei sind. Fällt mal gut. 07221 2011. Anne ist sozusagen im Pfadfinderclub. Warum?
1: Ich mache jeden Tag irgendeine gute Tat.
0: Ja!
1: Das gibt ein so gutes Gefühl. Irgendwas mache ich immer bei jemand, der nicht darauf wartet oder der ganz erstaunt ist, dass ich es tue.
0: Ich habe die ganze Nacht darauf gewartet, dass das jemand sagt. Anne, hervorragend, das ist mein Lebensmotto. Ernsthaft, jeden Tag eine gute Tat.
1: Ich bin Mediziner, da ist das ganz leicht.
0: Erzähl mal, was war denn deine gute Tat? Hast du für heute schon eine gemacht?
1: Ja, ich habe einen Hausbesuch gemacht bei einer ganz alten Dame, der ich erspart habe, dass sie in die Praxis laufen muss zum Verbinden.
0: Sehr gut.
1: Ich habe noch eine gute Tat gemacht. Ich war einkauft und habe den Damen, die mich seit ewigen Zeit gut bedienen, in einem Geschäft in Stuttgart, den habe ich Brezeln mitgebracht heute Morgen.
0: Also,
1: einfach so. Ja, das muss man machen und das macht das Leben leichter, ich sag's euch.
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So, Tom, jetzt setz dich mal in deinen Kampfjet und flieg mal theatralisch an der Kamera vorbei. Super, machst du toll. Hier ist die Popnacht mit Berlin, Take My Breath Away. Früher Samstagmorgen, 5:17 Uhr.

ist ein Guilty Pleasure, oder? Das kann man richtig gut im Auto mitschreien. Hoffentlich habt ihr das genauso getan. Berlin, Take My Breath Away. Hier ist die Popnacht. Vorsicht bitte auf der A46, Heinsberg Richtung Düsseldorf, zwischen Jüchen und Raststätte Vierwinden Süd. Hier sind Personen auf der Straße. Das ist neu von Siko, Dangerous Lover.

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2: In der Nacht weniger Schauer, an den Alpen Regen, oberhalb 1200 Meter Schnee, Tiefstwerte 8 bis 0 Grad. Tagsüber wechselnd bewölkt, gebietsweise Schauer und Gewitter. Von der Mitte bis zur Oder längere Zeit trocken und häufiger Sonne. Höchstwerte 8 Grad in Bonndorf bis 17 Grad in Koschen.
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3: Vorsicht bitte auf der A1 Bremen Richtung Hamburg. Zwischen Euthen und Posthausen befindet sich eine ungesicherte Unfallstelle. Vorsicht bitte auf der A293 Richtung Oldenburg West. Zwischen Oldenburg Bürgerfelde und Dreieck Oldenburg West liegt ein Reh. In Bohmte werden die Anwohner wegen eines Brandes gebeten, die Fenster zu schließen und die Lüftung abzustellen.
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4: Hier ist die gemeinsame Popnacht von SR1, NDR2, WDR2, HR3, Bremen 4, RBB 888 und MDR Jump, produziert von SWR3. Mein Name ist Benedikt Laven. Sollen wir gleich mal gucken, was dieser Tag noch mit uns vorhat heute? Unser Blick in den Tag in knapp 10 Minuten hier in der Show.

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0: So. Das ist gut, ne? Wenn man schon so beginnt. So, also, hier ist die Popnacht am sehr frühen Samstagmorgen. Für die einen ist es jetzt so gefühlt die Mitte eines sehr langen Wochenendes. Dank der freien Brücktage, dies, das, Ananas. Viele andere sind vielleicht einfach nur gerade aus dem Freitag in ein ganz normales Wochenende gestartet. Wir schauen mal, was der Tag heute so bringt mit Malte Dedicek aus dem ARD Aktuell-Team. Viele Fußballfans starten wahrscheinlich heute schon mit erhöhtem Blutdruck in den Tag, ne?
1: Also die Fans der drei Bundesliga-Abstiegskandidaten ganz bestimmt, denn das hat es in der Bundesliga noch nie so gegeben. Wolfsburg, Heidenheim und St. Pauli haben alle 26 Punkte. Zwei der drei Mannschaften müssen aber die Liga verlassen. Aktuell ist Wolfsburg wegen der besseren Tordifferenz auf dem Relegationsplatz und spielt gegen tabellenletzten St. Pauli. Heidenheim muss dagegen gegen den FSV Mainz bestehen. Ein Tor kann schon über Erhalt oder Abstieg entscheiden. Aber auch für Fans anderer Teams wird es heute spannend. Stuttgart, Hoffenheim und rechnerisch mit kleiner Chance auch Leverkusen kämpfen um den letzten Champions-League-Platz und Freiburg spielt gegen RB Leipzig um die Teilnahme an der Conference League. Die Frage ist, geht Freiburg all in oder schont der Verein Spieler für das Europa-League-Finale in Istanbul am Mittwoch?
0: Boah, das sind so viele Informationen über Fußball. Wie kann man das alles in einen Tag packen? Also, nervöse Menschen heute im Trikot vielleicht schonend behandeln. Zum Glück sind die Spiele ja nachmittags alle 15.30 Uhr. Dann gibt es auch keinen Kampf um die Fernbedienung heute Abend. Eurovision Song Contest, das Finale.
1: Ja, das startet um 21 Uhr. Für uns geht ja Sarah Engels mit ihrem Song Fire an den Start.
2: Fire, fire.
1: Genau, du kannst ihn schon. Wie immer gilt, für das eigene Land kann nicht abgestimmt werden. Wenn es nach den Quoten in den Wettbüros geht, haben aktuell Finnland, Australien und Griechenland die besten Chancen, den ESC zu gewinnen. Deutschland ist noch nicht mal in den Top 10 dabei.
0: Wir zeigen es den Wahlbüros.
1: Ja, sing noch mal ein bisschen.
0: Leute ruft alle eure Verwandten an, irgendwo im Ausland, dass die unbedingt für Sarah Engels abstimmen sollen.
1: Sonst singst du.
0: Hätte nie gedacht, dass ich das mal im Radio sage. Aber ja, sonst sing ich.
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Tate McRae mit Greedy hier in der Popnacht. Jetzt Bowser, also The Bowser. Das wiederum ist kein Rapper, sondern eine Band. Und die, also es geht ab, Freunde, das ist abgefahren. Magnetic.

0: Wild, oder? The Bowser Magnetic. Aus Norwegen kommen sie. Verrückte Jungs, drei Stück sind's. Das ist die Popnacht, mein Name ist Benedikt Laven, das wäre es auch quasi schon gewesen. Gibt's noch irgendwas von Lars zum Beispiel?
1: Ich bin der Lars, ich habe jetzt gerade Feierabend und ich wollte den anderen Hörern ein schönes Wochenende wünschen.
0: Du bist aber lieb, Lars.
1: Ja, ich fahre jetzt gerade nach Hause.
0: Okay.
1: Vom Industriepark Möchst nach Kitzenbach.
0: Das mache ich auch fast genauso und ich schließe mich deinen Wünschen an.
1: Dann ein angenehmes Wochenende.
0: In dem Sinne machen wir jetzt die Popnacht zu für heute und geben
1: alles ab. Alles klar. Danke. Tschüss.
0: Ciao.
1: Ihr seid absolut super.
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1: In Bremerhaven sind es 8 Grad, Bremen hat 6 Grad. Tiefdoreen sorgt für wechselhaftes Wetter im Bremen-Vierland. Es gibt viele Wolken, ab und zu Sonnenschein und ein paar Schauer. Kurze Gewitter können wir auch nicht ausschließen. Also alles dabei heute bei Temperaturen zwischen 11 und 14 Grad. Und der Wind weht uns auch ganz schön doll um die Nase. Also es kann manchmal ganz schön kühl und unangenehm sein noch heute.
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2: Mit Michael Kruse, guten Morgen. Kubicki setzt sich im FDP-Machtkampf durch. USA ziehen weitere Soldaten aus Europa ab. Verdi ruft zu Warnstreiks bei IKEA auf. Das Wetter, viele Wolken, etwas Sonne und auch mal Regen möglich bei 11 bis 14 Grad. Der nordrhein-westfälische FDP-Landeschef Henning Höhne hat seine Kandidatur für den Bundesvorsitz seiner Partei zurückgezogen. Damit ist der Weg frei für den früheren Bundestagsvizepräsidenten Wolfgang Kubicki. Weitere Einzelheiten hat Viktor Kupka.
3: Die Entscheidung gab Höhne in einem gemeinsamen Interview mit seinem Parteikollegen Kubicki bekannt. Beide betonten, die Kräfte der FDP bündeln zu wollen. Der 74-jährige Kubicki will nun Chef der FDP werden, der 39-jährige Höhne sein erster Stellvertreter. Die FDP steckt derzeit in einer tiefen Krise. Bei der Bundestagswahl im Februar vergangenen Jahres scheiterte sie an der 5%-Hürde und flog aus dem Parlament. Sie sitzt nur noch in 6 der 16 Landesparlamente.
2: In der Debatte über weitere Entlastungen hat der Vorsitzende der SPD-Fraktion Matthias Mirsch einer Verlängerung des Tankrabatts eine Absage erteilt. Mobilität müsse zwar bezahlbar bleiben, sagt er der Augsburger Allgemeinen, aber die Gießkanne sei keine Dauerlösung. Mirsch plädierte stattdessen für strukturelle Entlastungen wie etwa das geplante Steuerpaket. Das käme besonders unteren und mittleren Einkommen zugute. Das US-Verteidigungsministerium verringert seine Truppenstärke in Europa. Betroffen ist unter anderem Polen. Aus Washington berichtet Benedikt Schäper.
4: Allein 4000 Soldaten einer Panzerbrigade sollen in dieser Woche ihre Reise Richtung Osteuropa abgebrochen haben. Teilweise bereits auf dem Weg zum Flughafen habe man sie zurückgerufen. Hintergrund sei eine Anweisung des zuständigen Verteidigungsministers Pete Hegseth, die Truppen zu reduzieren. Sowohl Demokraten als auch Republikaner äußerten sich kritisch zu dem Beschluss. Er sende ein falsches Signal sowohl nach Russland als auch an die Partner in Europa.
2: Obwohl an Bremer Schulen aktuell nahezu alle Stellen besetzt sind, fehlt weiter Personal, um den Unterricht abzudecken. Das geht aus einem internen Informationspapier der Bildungsbehörde hervor, das Butenbinnen vorliegt. Grund sind langzeiterkrankte oder beurlaubte Lehrkräfte. Warum deren Ausfall erstmal nicht ersetzt werden kann, dazu Lisa-Maria Röhling.
5: Wie hoch die Zahl der für den Unterricht nicht zur Verfügung stehenden Lehrkräfte genau ist, geht aus dem Papier nicht hervor. Doch dass es weiterhin Lücken gibt, bestätigen auch mehrere Oberschulen. Das Problem lässt sich nicht wie zuletzt mit zusätzlichen Neueinstellungen lösen, da das Finanzressort eine Obergrenze für Lehrkraftstellen in Bremen vorgibt. Das Bildungsressort will nun mehr Lehrkräfte, die etwa in Behörden abberufen sind, in den Unterricht zurückholen, so heißt es in dem Papier. Zudem soll ein Vertretungspool für die Schulen diskutiert werden. Aus diesen sollen Lehrkräfte an den Schulen entstehende Unterrichtslöcher stopfen. Woher das Geld dafür kommen soll, ist aber noch unklar.
2: Die Gewerkschaft Verdi ruft die Beschäftigten des Möbelhauses IKEA in Bremerhaven und Niedersachsen für heute zu einem ganztägigen Warnstreik auf. Davon betroffen sind in Niedersachsen unter anderem die Niederlassungen in Brinkum, Oldenburg und Osnabrück. Verdi will damit den Druck auf die stockenden Tarifverhandlungen im Einzelhandel machen. Die Gewerkschaft verlangt unter anderem 7% mehr Geld, mindestens aber 225 Euro im Monat. Und das waren die Nachrichten mit Michael Kruse.
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1: Es ist jetzt gleich 4 Minuten nach 6 und es gibt eine Meldung, und zwar in Bohmte werden die Anwohner wegen eines Brandes gebeten, die Fenster zu schließen und die Lüftungen abzustellen. Mehr haben wir nicht, auch noch keine Blitzer. Ihr könnt aber alles melden, was ihr seht auf den Straßen, vor allem auch Blitzer, unter der 0421 246 666. Gute Fahrt euch!
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1: Und ansonsten ist es schon hell draußen. Bisschen Sonne ist auch da. Das wird hoffentlich ein schöner Tag für uns alle im Bremen-Vierland. Hier ist Ike Pauli mit guter Musik, Cat's Eye, Gabriella. Moin. 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

Das ist Alex Warren mit Ordinary auf Bremen 4 um 13 Minuten nach 6. Da kann man noch so ein bisschen bei dösen bei Alex Warren, aber in einer guten Stunde solltet ihr hellwach sein. Dann könnt ihr nämlich wieder hier einen Einkaufsgutschein gewinnen bei Bremen 4 mit unserem Kühlschrank-Quiz. Und da könnt ihr für die ganze Woche umsonst shoppen. Und da drücke ich euch jetzt schon mal die Daumen, denn es ist gar nicht mal so schwer, geht heute um Michael Schulte. Hier aber vorher erstmal Musik von Dua Lipa, Don't Start Now.

Moin zusammen, es ist gleich 20 Minuten nach 6 und endlich haben wir hier mal wieder Gabrielle auf Bremen 4. Out of Reach hört ihr jetzt. Habt ein ganz fantastisches Wochenende zusammen.

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1: Aktuell in Stotel 8 Grad, 6 sind es in Bremen, Hude hat 5 Grad. Es wird heute, noch ein bisschen wärmer, aber nicht so viel. 11 bis 14 Grad. Tief Doreen bringt wechselhaftes Wetter mit vielen Wolken, bisschen Sonne, Schauern und kurzen Gewittern und viel Wind.
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2: Mit Michael Kruse, guten Morgen. Der nordrhein-westfälische FDP-Landeschef Henning Höhne hat seine Kandidatur für den Parteivorsitz zurückgezogen. Damit ist der Weg frei für den 74-jährigen Wolfgang Kubicki, in 2 Wochen zum neuen Parteichef der Liberalen gewählt zu werden. Die FDP steckt in einer tiefen Krise. In der Debatte über weitere Entlastungen hat der SPD-Fraktionsvorsitzende Matthias Mirsch einer Verlängerung des Tankrabatts eine Absage erteilt. Mobilität müsse zwar bezahlbar bleiben, sagte er der Augsburger Allgemeinen, aber die Gießkanne sei keine Dauerlösung, so Mirsch. Israel und Libanon verlängern ihre Waffenruhe und zwar um 45 Tage. Allerdings wird die Feuerpause von beiden Seiten immer wieder gebrochen. So sind laut libanesischen Medienberichten 6 Menschen bei einem mutmaßlich israelischen Angriff getötet worden. 3 der Opfer seien Sanitäter gewesen. Obwohl an Bremer Schulen aktuell nahezu alle Stellen besetzt sind, fehlt weiter Personal, um den Unterricht abzudecken. Das geht aus einem internen Infopapier der Bildungsbehörde hervor, das Buden und Binnen vorliegt. Grund sind langzeiterkrankte oder beurlaubte Lehrkräfte. Deren Ausfall kann erstmal nicht ersetzt werden, da das Finanzressort eine Obergrenze für Lehrerstellen in Bremen vorgibt. Die Gewerkschaft Verdi ruft die Beschäftigten des Möbelhauses IKEA in Bremerhaven und Niedersachsen für heute zu einem ganztägigen Warnstreik auf. Davon betroffen sind in Niedersachsen unter anderem die Niederlassungen in Brinkum, Oldenburg und Osnabrück. Und das waren die Nachrichten mit Michael Kruse.
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1: Es ist jetzt gleich 7:02 und ihr müsst aufpassen. Hier ist gerade eine Gefahrenmeldung reingekommen. Vorsicht auf der A27 Bremen Richtung Bremerhaven. Zwischen Bremerhaven-Wulsdorf und Geestemünde ist eine ungesicherte Unfallstelle. Da schön vorsichtig sein. Und dann haben wir noch die Meldung, in Bohmte werden die Anwohner wegen eines Brandes gebeten, die Fenster und Türen zu schließen und die Lüftungen abzustellen. Blitzer haben wir noch nicht. Ihr könntet aber Blitzer melden unter der 0421 246 666. Gute Fahrt euch.

0: Ost ist auf Bremen 4 electrified. Also elektrisierend ist nicht unbedingt eine Vokabel, die hierzu gepasst hat, zu Werder Bremen.
1: Wir wollen trotzdem alle Menschen mit einem guten Gefühl entlassen. Wir wollen zusehen, dass wir halt auch schon mal einen Eindruck erwecken, dass es nächstes Jahr dann doch wieder besser sein kann. Zu zeigen, dass wir vielleicht doch mehr können als nur Platz 15 und dann nochmal ein kleines Fußballfest zu feiern.
0: Na immerhin, die Werder-Fans brauchen ja auch nach dieser Horrorsaison ein bisschen Balsam für die grün-weiße Seele. Das weiß natürlich auch der Trainer Daniel Thun. Heute geht's nochmal im Weserstadion gegen Dortmund und da soll eben ein kleines Fußballfest möglich sein, zumal es ja auch bei Dortmund um nichts mehr geht. Und ab 11 Uhr starten die Werder-Fans übrigens einen Fanmarsch durch Bremen, ungefähr 5000 Leute vom Rathaus durchs Viertel bis zum Stadion. Also wenn ihr mitmachen wollt, könnt ihr das natürlich noch. Wenn ihr sagt, um Gottes Willen, dann macht am besten großen Bogen um die Bremer City. Am besten das Ganze meiden. Anstoß ist um 15.30 Uhr. Und hier sind jetzt U2.
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1: In Bremerhaven 8 Grad, in Bremen, Stur und Ritterhude 6 Grad. Tief Doreen sorgt für wechselhaftes Wetter. Viele Wolken, bisschen Sonne ist auch dabei, aber eben auch immer mal wieder Schauer, wird's ganz duster. Gewitter sind auch nicht ausgeschlossen. 11 bis 14 Grad. Und auch der Wind ist ein Thema. Der weht ganz schön doll heute teilweise uns ums Näschen. Also schön einpacken nochmal.
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2: mit Michael Kruse, guten Morgen. SPD-Fraktionschef gegen eine Verlängerung des Tankrabatts. USA ziehen weitere Soldaten aus Europa ab. Verdi ruft zu Warnstreiks bei IKEA auf. Das Wetter, viele Wolken, etwas Sonne und auch mal Regen möglich bei 11 bis 14 Grad. SPD-Fraktionschef Matthias Mirsch stellt eine Verlängerung des Tankrabatts in Frage. Er plädiert stattdessen für strukturelle Entlastungen, zum Beispiel durch die geplante Steuerreform. Aus der Nachrichtenredaktion Birgit Sagemann.
3: Mobilität muss bezahlbar bleiben, aber die Gießkanne ist keine Dauerlösung, sagte Mirsch der Augsburger Allgemeinen. Zwar sei es erstmal gut, dass die Mineralölsteuersenkung wirke und bei den Verbrauchern ankomme, aber mittelfristig hält der SPD-Fraktionschef zielgenaue Entlastungen für nötig. Das geplante Steuerpaket werde insbesondere unteren und mittleren Einkommen mehr Luft verschaffen als kurzfristige Prämien, so Mirsch. Gleichzeitig bekräftigte er die SPD-Forderung nach einer höheren Besteuerung von Spitzenverdienern. Diejenigen, die sehr viel haben, müssten auch zur Entlastung der Mitte beitragen.
2: Der nordrhein-westfälische FDP-Landeschef Henning Höhne hat seine Kandidatur für den Parteivorsitz zurückgezogen. Damit ist der Weg frei für den 74-jährigen Wolfgang Kubicki, in 2 Wochen zum neuen Parteichef der Liberalen gewählt zu werden. Höhne will nun als Vize zusammen mit Kubicki ein Team bilden. Ein Jahr lang wollen die beiden die FDP so führen. Das US-Verteidigungsministerium verringert seine Truppenstärke in Europa. Betroffen ist unter anderem Polen. Aus Washington berichtet Benedikt Schäper.
4: Allein 4000 Soldaten einer Panzerbrigade sollen in dieser Woche ihre Reise Richtung Osteuropa abgebrochen haben. Teilweise bereits auf dem Weg zum Flughafen habe man sie zurückgerufen. Hintergrund sei eine Anweisung des zuständigen Verteidigungsministers Pete Hegseth, die Truppen zu reduzieren. Sowohl Demokraten als auch Republikaner äußerten sich kritisch zu dem Beschluss. Er sende ein falsches Signal, sowohl nach Russland als auch an die Partner in Europa.
2: Obwohl an Bremer Schulen aktuell nahezu alle Stellen besetzt sind, fehlt weiter Personal, um den Unterricht abzudecken. Das geht aus einem internen Infopapier der Bildungsbehörde hervor, das Buten und Binnen vorliegt. Grund sind langzeiterkrankte oder beurlaubte Lehrkräfte. Warum deren Ausfall erstmal nicht ersetzt werden kann, dazu Lisa Maria Röhling.
5: Wie hoch die Zahl der für den Unterricht nicht zur Verfügung stehenden Lehrkräfte genau ist, geht aus dem Papier nicht hervor. Doch dass es weiterhin Lücken gibt, bestätigen auch mehrere Oberschulen. Das Problem lässt sich nicht wie zuletzt mit zusätzlichen Neueinstellungen lösen, da das Finanzressort eine Obergrenze für Lehrkraftstellen in Bremen vorgibt. Das Bildungsressort will nun mehr Lehrkräfte, die etwa in Behörden abberufen sind, in den Unterricht zurückholen, so heißt es in dem Papier. Zudem soll ein Vertretungspool für die Schulen diskutiert werden. Aus diesen sollen Lehrkräfte an den Schulen entstehende Unterrichtslöcher stopfen. Woher das Geld dafür kommen soll, ist aber noch unklar.
2: Die Gewerkschaft Verdi ruft die Beschäftigten des Möbelhauses IKEA in Bremerhaven und Niedersachsen für heute zu einem ganztägigen Warnstreik auf. Davon betroffen sind in Niedersachsen unter anderem die Niederlassungen in Bring, Oldenburg und Osnabrück. Verdi will damit mehr Druck auf die stockenden Tarifverhandlungen im Einzelhandel machen. Und das waren die Nachrichten mit Michael Kruse.
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1: Es ist jetzt gleich 7:04. In Bohmte werden die Anwohner wegen des Brandes immer noch gebeten, die Fenster und Türen zu schließen und die Lüftung abzustellen. Auf der B51 Osnabrück-Diepholz zwischen Oehlingen und Bohmte, da behindert Rauch auch die Sicht. Blitzer habt ihr uns noch nicht gemeldet. Könnt ihr machen, sobald ihr was seht, auch am Wochenende natürlich. Unter der 0421 246 666 erreicht ihr uns. Gute Fahrt.
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1: So, in wenigen Minuten starten wir wieder mit unserem legendären Kühlschrank-Quiz. Denn nur bei Bremen 4 kann man mal ebenso am Samstagmorgen seinen Wocheneinkauf gewinnen. For free. Also, heute wird's auch nicht so schwer, verspreche ich euch. Gleich geht's los. Ich bin Ike Pauli. Moin.
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0: Also, wenn da die fantastischen vier draufstehen, dann finde ich es immer gut. Troy hier auf Bremen 4. Gleich ist es 7:15.
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0: Aber jetzt mal was ganz anderes. Kennt ihr diesen Song hier noch?
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0: Klar, ne? Das ist Michael Schulte und damit hat er 2018 immerhin Platz 4 beim ESC gemacht und ist lang, lang her, dass wir mal so erfolgreich waren. Heute beim Eurovision Song Contest, der ja wieder heute stattfindet, ist Platz 4, glaube ich, nicht drin mit Sarah Engels. Also das wäre schon ein Wunder. Aber Michael Schulte hat eine super Karriere hingelegt, ist auch bei Bremen 4 gerne Gast, immer wieder mit seinen Songs und hat auch deshalb euch mal ein kleines Rätsel bei unserem Kühlschrank-Quiz hinterlassen.
3: Hallo liebe Leute, hier ist Michael Schulte. Erstmal einen wunderschönen guten Morgen. Ich wünsche euch ein tolles Wochenende und ihr dürft jetzt gerne mal raten, was ich immer in meinem Kühlschrank habe.
0: Ja, gute Frage, ne? Was hat so ein erfolgreicher, sympathischer Künstler aus Deutschland immer im Kühlschrank? Ich sag ja sympathisch, denn er gibt immerhin schon mal einen Tipp.
3: Tipp Nummer 1. Es ist meistens immer richtig schön fest, also nicht flüssig.
0: Ja, also es ist meistens immer schön fest. Das ist der erste Hinweis von Michael Schulte. Zu gewinnen gibt es natürlich wieder einen dicken Einkaufsgutschein bei Bremen 4 für den Supermarkt. Und wenn ihr mitspielen wollt, dann müsst ihr nur noch die Telefonnummer wissen. 0421 246 666. Ich drücke euch die Daumen.
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1: Ja, so um die 6, 7 Grad haben wir im Moment in Bremen-Vierland. Tiefdoreen sorgt immer noch für wechselhaftes Wetter. Es gibt viele Wolken, bisschen Sonne auch, im Moment zum Beispiel hier. Aber auch wieder Schauer und Gewitter sind auch nicht ausgeschlossen. 11 bis 14 Grad und der Wind ist fies.
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2: Mit Michael Kruse, guten Morgen. In der Debatte über weitere Entlastungen hat der SPD-Fraktionsvorsitzende Matthias Mirsch einer Verlängerung des Tankrabatts eine Absage erteilt. Mobilität müsse zwar bezahlbar bleiben, aber die Gießkanne sei keine Dauerlösung, sagte Mirsch der Augsburger Allgemeinen. Er plädiert für strukturelle Entlastungen, wie etwa durch das geplante Steuerpaket. Der nordrhein-westfälische FDP-Landeschef Henning Höhne hat seine Kandidatur für den Parteivorsitz zurückgezogen. Damit ist der Weg frei für den 74-jährigen Wolfgang Kubicki, in 2 Wochen zum neuen Parteichef der Liberalen gewählt zu werden. Die FDP steckt in einer tiefen Krise. Israel und Libanon verlängern ihre Waffenruhe, und zwar um 45 Tage. Allerdings wird die Feuerpause von beiden Seiten immer wieder gebrochen. So sind laut libanesischen Medienberichten 6 Menschen bei einem mutmaßlich israelischen Angriff getötet worden. 3 der Opfer seien Sanitäter gewesen. Obwohl an Bremer Schulen aktuell nahezu alle Stellen besetzt sind, fehlt weiter Personal, um den Unterricht abzudecken. Das geht aus einem internen Infopapier der Bildungsbehörde hervor, das Buten und Binnen vorliegt. Grund sind langzeiterkrankte oder beurlaubte Lehrkräfte sowie Lehrer in Teilzeit. Die Gewerkschaft Verdi ruft die Beschäftigten des Möbelhauses IKEA in Bremerhaven und Niedersachsen für heute zu einem ganztägigen Warnstreik auf. Davon betroffen sind in Niedersachsen unter anderem die Niederlassungen in Brinkum, Oldenburg und Osnabrück. Das waren die Nachrichten mit Michael Kruse.
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1: So, jetzt ist es 7.31 Uhr und in Bohmte werden die Anwohner wegen des Brandes immer noch gebeten, die Fenster zu schließen und die Lüftung abzustellen. Auf der B51 Osnabrück-Diepholz ist zwischen Öhling und Bohmte Rauch und deswegen behindert das die Sicht. Einen Blitzer haben wir auch schon. Der steht auf der A1 bei der Abfahrt Hemeling in Richtung Osnabrück. Da wird geblitzt. Falls ihr noch mehr seht, könnt ihr die gerne melden. 0421 246 666 ist die Nummer dafür. Gute Fahrt.

0: 7.37 Uhr ist es. Jetzt ist sogar 7.38 Uhr.
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0: So, und das dreht sich heute um Michael Schulte. Deutscher Superstar, Singer, Songwriter, hat beim ESC 2018 alles angefangen. Da ist er voll durchgestartet. Und er hat euch heute Morgen bei unserem Kühlschrank-Quiz gefragt, was er denn immer im Kühlschrank hat. Es ist auf jeden Fall immer schön fest. Das war schon mal sein erster Tipp. Und da hat Carsten aus Stur gesagt, oh, das ist doch Butter, wenn es immer schön fest ist. Ist top, ne? Dann hat Heike aus Delmhorst sich gemeldet und sagt, Gouda, und Stefan wohnt in Schortens, der sagt Eiswürfel. Auch die sind fest besser. Da habt ihr alle recht. Gute Ideen, wie immer von euch, nur leider nicht das gesuchte Lebensmittel. Und deshalb brauchen wir einfach nochmal einen Hinweis von Michael Schulte. Kommt hier.
2: Hallo, hier ist nochmal Michael Schulte. Hier gibt es jetzt Tipp Nummer 2. Meistens ist es süß, gibt es aber auch manchmal in sauer.
0: So, was ist immer schön fest, gibt es in süß und manchmal auch in sauer? Wenn ihr eine Idee habt und den Einkauf gewinnen wollt, der für die ganze Woche reicht, dann solltet ihr jetzt mitspielen. Nicht schüchtern sein. 0421 246 666 ist unsere Nummer.
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Diesen Song gibt es auch schon ein paar Donnerstage länger, von 1995, aber immer noch wundervoll gut. Dieser Song von TLC, Waterfalls, hat auch damals MTV Video Music Award gewonnen. Völlig zu Recht. So, aber jetzt in die neue Zeit mit Avril & Roxanne, Something to Believe In, hier bei Bremen 4, 7:45.

0: Moin, hier ist Bremen 4, gleich mit Musik von Ascha.
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0: In Lockstedt und Edelsen sind es aktuell 8 Grad, in Bremen, Wilhelmshaven und Ganderkesee 6 Grad. Es werden noch bis zu 14, aber es ist nicht so richtig perfekt heute, wie die letzten Tage auch. Viele Wolken, ab und zu ein bisschen Sonne, ein paar Schauer und tatsächlich auch mal ein Gewitter. Außerdem weht der Wind ganz schön frisch, also man kann sich noch gut erkälten heute. Vorsicht!
1: Es ist 8.
2: Mit Michael Kruse, guten Morgen. USA ziehen weitere Soldaten aus Europa ab. SPD-Fraktionschef ist gegen eine Verlängerung des Tankrabatts. Werder beendet die Saison mit einem Heimspiel gegen Dortmund. Das Wetter, viele Wolken, etwas Sonne und auch mal Regen möglich bei 11 bis 14 Grad. Die USA verringern ihre Truppenstärke in Europa weiter. Jetzt ist die Verlegung einer mehreren tausend Mann starken Einheit nach Polen gestoppt worden. Aus Washington berichtet Benedikt Schäper.
3: Allein 4000 Soldaten einer Panzerbrigade sollen in dieser Woche ihre Reise Richtung Osteuropa abgebrochen haben. Teilweise bereits auf dem Weg zum Flughafen habe man sie zurückgerufen. Hintergrund sei eine Anweisung des zuständigen Verteidigungsministers Pete Hegseth, die Truppen zu reduzieren. Sowohl Demokraten als auch Republikaner äußerten sich kritisch zu dem Beschluss. Er sende ein falsches Signal, sowohl nach Russland als auch an die Partner in Europa.
2: Israel und Libanon haben angekündigt, ihre Waffenruhe um 45 Tage zu verlängern. Allerdings wird die Feuerpause von beiden Seiten immer wieder gebrochen. So sind laut libanesischen Medienberichten 6 Menschen bei einem mutmaßlich israelischen Angriff getötet worden. 3 der Opfer seien Sanitäter gewesen, heißt es. SPD-Fraktionschef Matthias Mirsch stellt eine Verlängerung des Tankrabatts in Frage. Er plädiert stattdessen für strukturelle Entlastungen, zum Beispiel durch die geplante Steuerreform. Aus der Nachrichtenredaktion Birgit Sagemann.
4: Mobilität muss bezahlbar bleiben, aber die Gießkanne ist keine Dauerlösung, sagte Mirsch der Augsburger Allgemeinen. Zwar sei es erstmal gut, dass die Mineralölsteuersenkung wirke und bei den Verbrauchern ankomme, aber mittelfristig hält der SPD-Fraktionschef zielgenaue Entlastungen für nötig. Das geplante Steuerpaket werde insbesondere unteren und mittleren Einkommen mehr Luft verschaffen als kurzfristige Prämien, so Mirsch. Gleichzeitig bekräftigte er die SPD-Forderung nach einer höheren Besteuerung von Spitzenverdienern. Diejenigen, die sehr viel haben, müssten auch zur Entlastung der Mitte beitragen.
2: Die Gewerkschaft Verdi ruft die Beschäftigten des Möbelhauses IKEA in Bremerhaven und Niedersachsen für heute zu einem ganztägigen Warnstreik auf. Davon betroffen sind in Niedersachsen unter anderem die Niederlassungen in Brinkum, Oldenburg und Osnabrück. Verdi will damit mehr Druck auf die stockenden Tarifverhandlungen im Einzelhandel machen. Die Gewerkschaft verlangt unter anderem 7% mehr Geld, mindestens aber 225 Euro im Monat. Werder Bremen steht vor dem letzten Spiel in dieser Fußball-Bundesliga-Saison. Im Weserstadion ist am Nachmittag Borussia Dortmund zu Gast. Aus der Sportredaktion Heiko Neugebauer.
5: Rein sportlich geht es für beide Teams um nichts mehr. Dortmund ist und bleibt Tabellenzweiter. Die Bremer könnten sich sogar noch um 1 bis 2 Plätze in der Tabelle hocharbeiten, was bei der Verteilung der Fernsehgelder eine höhere Summe bedeuten würde. Für Trainer Daniel Thun geht es heute vor allem darum, sich mit einer guten Leistung von den Fans zu verabschieden, auch aus Dankbarkeit für die dauerhafte Unterstützung des Publikums über die gesamte Spielzeit. Wie zu jedem letzten Heimspiel einer Saison gibt es auch diesmal wieder einen Fanmarsch, der sich um 12 Uhr auf dem Bremer Marktplatz Richtung Stadion auf den Weg macht. Mit Verkehrsbehinderung dürfte also zu rechnen sein.
2: Und das waren die Nachrichten mit Michael Kruse.
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6: Es ist 8 Uhr und 3 Minuten. Außerdem gibt es keine Meldungen für die Straßen im Bremen-Vierland, aber 2 Blitzer. Auf der A1 bei der Abfahrt Hemeling in Richtung Osnabrück wird geblitzt und auf der B75 zwischen Delmenhorst und Huchting auf Höhe der Tankstelle in Richtung Bremen. Wenn ihr mehr Blitzer seht, gerne melden bei Bremen 4. 0421 246 666 ist die Nummer dafür. Gute Fahrt.
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6: Na, Bock auf einen dicken Einkauf für Umme? Denn dann seid ihr sowas von richtig hier bei Bremen 4 gelandet. Wir haben den ultimativen Supermarkt-Einkaufsgutschein hier für euch, liegt hier. Dann, wir spielen ja immer am Samstagmorgen traditionell unser Kühlschrank-Quiz und dabei könnt ihr noch mitspielen, das ist das Wichtigste, ihr könnt noch einsteigen. Gleich gibt's nämlich den letzten Hinweis und heute ist es nicht so schwer und der letzte Hinweis ist wirklich mit Abstand so der beste Hinweis, da weiß es eigentlich jeder und jede. Also, wenn ihr noch gewinnen wollt, bleibt einfach dran. Ich bin Ike Pauli und habe hier Teddy Swims vorher für euch mit Bad Dreams.

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0: die Black Eyed Peas. Let's get it started auf Bremen 4. Es ist 14 Minuten nach 8.
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0: Wisst ihr noch, 2018, ich finde, man kann das so sagen, hat Michael Schulte unsere Ehre beim Eurovision Song Contest gerettet. Denn der hat nach so vielen Fails, also mal außer Lena Meyer-Landrut, immerhin mal den 4. Platz erreicht und danach dann auch zum Glück eine Mega-Karriere gestartet, denn er ist einfach ein guter Typ. Jetzt verhilft Michael Schulte euch mit etwas Glück zum dicken Einkauf for free, denn er hatte gefragt, was ist immer in meinem Kühlschrank? Es ist am besten fest und es gibt's in süß und in sauer. Und Michael, was noch? Ein Tipp brauchen wir noch. Komm her.
2: Liebe Leute, hier ist nochmal Michael Schulte. Für euch gibt's jetzt Tipp Nummer 3 und dann solltet ihr, glaube ich, auch drauf kommen. Man sagt sprichwörtlich, zumindest auch im Englischen, ein solchen davon am Tag verhindert den Arztbesuch.
0: So, jetzt ist aber easy, oder? Also wenn ihr jetzt noch mitspielen wollt, das könnt ihr natürlich, dann ruft schnell an unter der 0421 246 666 und räumt heute Morgen an diesem Samstag, 16. Mai, groß ab.
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1: Um die 6, 7 Grad liegen die Temperaturen im Bremen-Vierland. Es werden 11 bis 14 heute noch. Und dazu gibt's eigentlich alles, was so möglich ist. Ein bisschen Aprilwetter immer noch. Sonne, dann dicke Wolken, dann auch gerne mal ein Schauer oder ein Gewitter und viel Wind.
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2: Mit Michael Kruse, guten Morgen. Die USA verringern ihre Truppenstärke in Europa weiter. Jetzt ist die Verlegung einer 4000 Mann starken Einheit nach Polen gestoppt worden. Das US-Verteidigungsministerium nannte die Entscheidung sinnvoll. Sowohl Demokraten als auch Republikaner kritisierten den Schritt und zeigten sich verärgert, dass der Kongress nicht informiert wurde. Israel und Libanon verlängern ihre Waffenruhe und zwar um 45 Tage. Allerdings wird die Feuerpause von beiden Seiten immer wieder gebrochen. So sind laut libanesischen Medienberichten 6 Menschen bei einem mutmaßlich israelischen Angriff getötet worden. In der Debatte über weitere Entlastungen hat der SPD-Fraktionsvorsitzende Matthias Mirsch einer Verlängerung des Tankrabatts eine Absage erteilt. Mobilität müsse zwar bezahlbar bleiben, aber die Gießkanne sei keine Dauerlösung, sagte Mirsch der Augsburger Allgemeinen. Die Gewerkschaft Verdi ruft die Beschäftigten des Möbelhauses IKEA in Bremerhaven und Niedersachsen für heute zu einem ganztägigen Warnstreik auf. Davon betroffen sind in Niedersachsen unter anderem die Niederlassungen in Brinkum, Oldenburg und Osnabrück. Im letzten Spiel der Fußball-Bundesliga-Saison empfängt Werder Bremen am Nachmittag im Weserstadion Borussia Dortmund. Die Bremer können nicht mehr absteigen. Für Trainer Daniel Thun geht es heute vor allem darum, sich mit einer guten Leistung zu verabschieden. Um 12 Uhr macht sich ein Fanmarsch vom Marktplatz auf dem Weg durch das Ostertor in Richtung Stadion. Und das waren die Nachrichten mit Michael Kruse.
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1: Es ist gleich 2 Minuten nach 8:30 und es gibt keine Meldungen, aber immer noch 2 Blitzer. Und zwar auf der A1 bei der Abfahrt Hemeling in Richtung Osnabrück wird geblitzt und auf der B75 zwischen Delmenhorst und Hochding auf Höhe der Tankstelle in Richtung Bremen, da wird auch geblitzt. Falls ihr noch mehr Blitzer seht, ihr könnt die natürlich immer melden bei Bremen 4 0421 246 666 ist die Nummer dafür. Ich wünsche euch einen schönen Samstag und eine gute Fahrt.

0: 22 Minuten vor 9 ist es.
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0: Was ist mal süß, mal sauer? Am besten fest und knackig und ersetzt, wenn man es einmal am Tag futtert, gerne mal den Arzt, also den Doktor. Das hat Michael Schulte immer in seinem Kühlschrank und hatte euch danach gefragt. So, und André aus Verden, der meint zu wissen, was das ist. Der hätte gerne den dicken Einkaufsgutschein für den Supermarkt, den es ja heute Morgen zu gewinnen gibt. Moin, André.
2: Guten Morgen, Ike.
0: Na,
2: hallo.
0: Wie ist dein Samstag bis jetzt so gelaufen?
2: Auch ganz schön, ganz entspannt. Mit den Kindern, wir haben gefrühstückt, das Radio-Quiz gehört und da sagte mein Sohn, das müssen Äpfel sein.
0: Was? Das hat dein Sohn erraten?
2: Das hat der erraten, aber das sehe ich auch selber ganz gerne. Von daher lag es vielleicht auf der Hand.
0: Also kriegt er denn was Besonderes beim Einkauf, wenn er das jetzt erraten hat? Oder kriegt er vielleicht den ganzen Einkauf oder wie macht ihr das dann?
2: Ah, der Ganze wäre vielleicht etwas, aber auf alle Fälle ist was Besonderes dabei und für sein Schwesterchen auch.
0: Ja, okay, gut. Dann wollen wir mal hören, ob er recht hat, ne?
3: Ganz genau, das ist richtig. Ich habe tatsächlich immer Äpfel im Kühlschrank. Der eine oder andere mag sich jetzt fragen, warum sind die denn im Kühlschrank? Ich mag sie einfach lieber, wenn sie kalt sind. Ich habe auch das Gefühl, die halten dann länger. Und gerade auch, wenn ich mir irgendwie einen schönen Saft mache oder so aus den Äpfeln, dann ist es geiler, wenn die kalt sind.
0: André, ihr seid so toll!
2: Nee, super. Das ist aber schön.
0: Super. Ja, wirklich. Also, das sind mal Kinder, ne, die du da hast.
2: Ja, das hat mich richtig gut gemacht. Ich hatte es selber noch gar nicht so schnell.
0: Ja, dann herzlichen Glückwunsch. Euch ein schönes Wochenende, guten Einkauf und gib den beiden ein dicken Küsschen.
2: Das mache ich. Ganz lieben Dank.
0: Bis dann. Ciao, ciao.
2: Ciao, ciao.
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Aus den 90ern, Cissy Peniston, finally auf Bremen 4, unser All-Time-Favorite. Und was Neues gibt's natürlich auch. Drive Safe heißt der Titel von Miles Smith und zusammen mit Neil Horan.

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1: In Bremerhaven sind es 8 Grad. Bremen hat zum Beispiel 6 Grad. Tief Doreen sorgt immer noch für wechselhaftes Wetter. Viele Wolken, ab und zu Sonne, dabei Schauer, kurze Gewitter und so können alles immer runterkommen. Viel Freude heute bei 11 bis 14 Grad und vor allen Dingen weht uns auch noch ein ganz schön doller Wind um die Nase.
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1: Und die kommen heute von Nico Wodrich. Nico, in den Schulen in Bremen gibt es immer noch zu wenig Personal.
2: Ja, deshalb wird ja zum Beispiel über ein Vertretungskonzept nachgedacht. Dann lehnt SPD-Fraktionschef Mirsch eine Verlängerung des Tankrabatts ab. Und bei IKEA laufen Warnstreiks. An den Bremer Schulen fehlt weiter Personal, um den Unterricht abzudecken. Das geht aus einem internen Infopapier der Bildungsbehörde hervor, das Buten und Binnen vorliegt. Grund sind langzeiterkrankte oder beurlaubte Lehrkräfte. Deren Ausfall könne erst einmal nicht ersetzt werden. Aus der Regionalredaktion Buten und Binnen, Lisa Maria Röhling.
3: Wie hoch die Zahl der für den Unterricht nicht zur Verfügung stehenden Lehrkräfte genau ist, geht aus dem Papier nicht hervor. Doch dass es weiterhin Lücken gibt, bestätigen auch mehrere Oberschulen. Das Problem lässt sich nicht wie zuletzt mit zusätzlichen Neueinstellungen lösen, da das Finanzressort eine Obergrenze für Lehrkraftstellen in Bremen vorgibt. Das Bildungsressort will nun mehr Lehrkräfte, die etwa in Behörden abberufen sind, in den Unterricht zurückholen, so heißt es in dem Papier. Zudem soll ein Vertretungspool für die Schulen diskutiert werden. Aus diesen sollen Lehrkräfte an den Schulen entstehende Unterrichtslöcher stopfen. Woher das Geld dafür kommen soll, ist aber noch unklar.
2: SPD-Fraktionschef Matthias Mirsch hat sich gegen eine Verlängerung des Tankrabatts ausgesprochen. Mobilität müsse bezahlbar bleiben, aber die Gießkanne sei keine Dauerlösung, sagte er der Augsburger Allgemeinen. Aus der Nachrichtenredaktion Birgit Sagemann.
4: Zwar sei es erstmal gut, dass die Mineralölsteuersenkung wirke und bei den Verbrauchern ankomme, aber mittelfristig hält der SPD-Fraktionschef zielgenaue Entlastungen für nötig. Das geplante Steuerpaket werde insbesondere unteren und mittleren Einkommen mehr Luft verschaffen als kurzfristige Prämien, so Mirsch. Gleichzeitig bekräftigte er die SPD-Forderung nach einer höheren Besteuerung von Spitzenverdienern. Diejenigen, die sehr viel haben, müssten auch zur Entlastung der Mitte beitragen.
2: In Bremen-Arsten ist bei einem Feuer ein Mensch ums Leben gekommen. Der Brand war nach Angaben der Behörden in einem Reihenendhaus ausgebrochen. Um wen es sich bei dem Toten handelt und warum es gebrannt hat, muss noch herausgefunden werden. Bei IKEA in Bremen und Niedersachsen läuft ein Warnstreik. Dazu aufgerufen hat die Gewerkschaft Verdi. Betroffen sind unter anderem die Häuser in Bremerhaven, Brinkum und Oldenburg. Verdi verlangt unter anderem 7% mehr Geld, mindestens aber 225 Euro im Monat. Die Arbeitgeberseite lehnt das ab. Das waren die 4 News mit Nico Wodrich.
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1: Es ist gleich 9:03. Ihr müsst aufpassen auf der A27 Bremerhaven Richtung Bremen in Höhe Uhtlede. Da liegt ein Plastikteil. Und dann gibt es noch 2 Blitzer. Einen auf der A1 bei der Abfahrt Hemelingen Richtung Osnabrück und auf der B75 zwischen Delmenhorst und Hochding auf Höhe der Tankstelle in Richtung Bremen wird auch geblitzt. Blitzer könnt ihr natürlich immer melden bei Bremen 4 unter der 0421 246 666. Gute Fahrt.
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1: Und ansonsten wünsche ich euch einfach ein zauberhaftes Wochenende. Im Moment scheint ja noch die Sonne. Und wenn es dann auch mal regnet, ist auch nicht schlimm. Die Natur braucht das noch, ne? Wir alle nicht, aber die Pflanzen auf jeden Fall, damit es noch schöner draußen ist. Ich bin Ike Pauli. Moin.

0: Der Samstagmorgen um 9:12 hier bei Bremen 4. Und wenn ihr gerade mit dem Auto vielleicht unterwegs seid, dann könnt ihr das Bremen 4 Auto auf der Straße sehen. Dann winkt doch mal.
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0: Bremen 4 Reporter Rudi Schönborn ist heute für uns unterwegs. Rudi, wo geht's denn hin?
2: An Jarmo nach Verden geht's, und zwar zum Spektakulum. Das ist so ein LARP-Event, Live-Acting-Roleplay, hast du vielleicht schon mal gehört. Das ist ja immer so ein Event, findet jetzt auch in einem Wald auf einer großen Wiese, also in der Natur statt. Und die ganzen Mitspielenden sind verkleidet als Magier, als Hexer, als Ritter, als Burgfräuleins, als Ritterinnen vielleicht auch. Und die Geschichte ist, wie so oft, irgendwas Böses will die Welt erobern und die Guten wollen das verhindern. Besonders an diesem Event ist vielleicht noch, dass es vor allem für Kids ist. Ich glaube 7 bis 14 oder so. Wer älter ist, darf zwar mitmachen, aber spielt jetzt keine Hauptrolle, sondern eher eine Nebenrolle. Und das gucke ich mir gleich mal an. Ich bin sehr gespannt, was mich da alles erwartet. Ich rechne mit Schwertern, mit Bögen und mit allem Schnick und Schnack und freue mich drauf, da jetzt gleich mittendrin zu sein.
0: Das ist ja richtig geil. Ab 10 Uhr geht's los mit Rudi draußen. Und Pitt hier im Studio.
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1: Überall in Bremen, Vierland, sind es jetzt 9 Grad und das wird noch ein bisschen wärmer. 11 bis 14 kriegen wir heute noch. Es gibt neben vielen Wolken und ein bisschen Sonne, die haben wir ja heute auch schon gesehen, auch ein paar Schauer am Nachmittag, kurze Gewitter gibt's auch und der Wind weht ganz schön dolle.
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1: Die kommen heute von Nico Wodrich.
2: Guten Morgen. An den Bremer Schulen fehlt weiter Personal, um den Unterricht abzudecken. Das geht aus einem internen Infopapier der Bildungsbehörde hervor, das Buten und Binnen vorliegt. Grund sind Langzeiterkrankte oder beurlaubte Lehrkräfte, deren Ausfall könne erst einmal nicht ersetzt werden, heißt es. In Bremen-Arsten ist bei einem Feuer ein Mensch ums Leben gekommen. Der Brand war nach Angaben der Behörden in einem reinen Endhaus ausgebrochen. Um wen es sich bei dem Toten handelt und warum es gebrannt hat, muss noch herausgefunden werden. Bei IKEA in Bremen und Niedersachsen läuft ein Warnstreik. Dazu aufgerufen hat die Gewerkschaft Verdi. Betroffen sind unter anderem die Häuser in Bremerhaven, Brinkum und Oldenburg. Verdi verlangt unter anderem 7% mehr Geld, mindestens aber 225 Euro im Monat. Die nächsten 4 News gibt's um 10.
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1: Es ist jetzt 1:50, keine Meldung, aber 2 Blitzer, die ihr uns freundlicherweise gemeldet habt. Super, danke dafür. Auf der B75 wird geblitzt zwischen Delmenhorst und Hochding und auf Höhe der Tankstelle in Richtung Bremen. Außerdem in Bremen, Opuser Heerstraße auf Höhe der Kirche stadteinwärts steht auch ein Blitzer. Und wenn ihr mehr seht, gerne melden unter der 0421 246 666. Hier ist Sombra, Homebreaker und ich bin Ike Pauli. Schönes Wochenende.

Leute, das Harry Styles Fieber steigt so dermaßen. Heute Abend steht er das erste Mal in Amsterdam auf der Bühne. Johan Cruyff Arena geht es los. Seine große Welttournee startet. Und viele fahren vielleicht auch aus dem Bremen-Vierland dahin, sind jetzt schon in großer Vorfreude. Ganz viel Spaß. Harry ist dabei und jetzt auch bei Bremen 4 mit American Girls. Ach, ich wäre auch so gerne da.

Viertel vor zehn. Mit diesem schönen Song von Natalie Imbruglia, Torn, entlasse ich euch ins Wochenende. Kann euch aber noch sagen, ihr könnt euch weiterhin freuen, denn gleich kommt Pit Krüger, übernimmt hier und ich bin raus. Wünsche euch ein schönes Wochenende. Hier ist Calvin Jones, Born to Break Your Heart.

0: 7 Minuten vor 10. Vor 10 gibt es aber noch diesen Song hier. Linkin Park mit Castle of Glass. Viel Spaß damit.
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1: Das Wetter heute kennen wir schon aus der vergangenen Woche. Neben vielen Wolken gibt es ab und zu Sonnenschein, dabei aber auch einige Schauer. Kurze Gewitter sind sogar auch möglich. Wir kriegen so Höchstwerte von 11 bis 14 Grad. Da sind wir noch nicht ganz. Bremen und Bremerhaven haben aktuell 9 Grad und Varel ist bei 7 Grad. Starkböiger Südwest bis Westwind gibt's. Bei Schauern kann das auch mal eine steife Brise mit stürmischen Böen geben.
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1: Mit Nico Wodrich. Ihr kennt es vielleicht aus der Schule eurer Kinder. Es gibt immer wieder Schulausfall. In den Schulen in Bremen gibt es nämlich immer noch zu wenig Personal.
2: Ja, deshalb wird ja zum Beispiel über Vertretungskonzepte nachgedacht. Dann lehnt SPD-Fraktionschef Miersch eine Verlängerung des Tankrabatts ab. Und bei IKEA laufen Warnstreiks. An den Bremer Schulen fehlt weiter Personal, um den Unterricht abzudecken. Das geht aus einem internen Infopapier der Bildungsbehörde hervor, das Buten und Binnen vorliegt. Grund sind langzeiterkrankte oder beurlaubte Lehrkräfte. Deren Ausfall könne erst einmal nicht ersetzt werden, heißt es. Aus der Regionalredaktion Buten und Binnen, Lisa Maria Röhling.
3: Wie hoch die Zahl der für den Unterricht nicht zur Verfügung stehenden Lehrkräfte genau ist, geht aus dem Papier nicht hervor. Doch dass es weiterhin Lücken gibt, bestätigen auch mehrere Oberschulen. Das Problem lässt sich nicht wie zuletzt mit zusätzlichen Neueinstellungen lösen, da das Finanzressort eine Obergrenze für Lehrkraftstellen in Bremen vorgibt. Das Bildungsressort will nun mehr Lehrkräfte, die etwa in Behörden abberufen sind, in den Unterricht zurückholen, so heißt es in dem Papier. Zudem soll ein Vertretungspool für die Schulen diskutiert werden. Aus diesen sollen Lehrkräfte an den Schulen entstehende Unterrichtslöcher stopfen. Woher das Geld dafür kommen soll, ist aber noch unklar.
2: SPD-Fraktionschef Matthias Miersch hat sich gegen eine Verlängerung des Tankrabatts ausgesprochen. Mobilität müsse bezahlbar bleiben, aber die Gießkanne sei keine Dauerlösung, sagt er der Augsburger Allgemeinen. Aus der Nachrichtenredaktion Birgit Zagemann.
4: Zwar sei es erstmal gut, dass die Mineralölsteuersenkung wirke und bei den Verbrauchern ankomme, aber mittelfristig hält der SPD-Fraktionschef zielgenaue Entlastungen für nötig. Das geplante Steuerpaket werde insbesondere unteren und mittleren Einkommen mehr Luft verschaffen als kurzfristige Prämien, so Miersch. Gleichzeitig bekräftigte er die SPD-Forderung nach einer höheren Besteuerung von Spitzenverdienern. Diejenigen, die sehr viel haben, müssten auch zur Entlastung der Mitte beitragen.
2: In Bremen-Arsten ist bei einem Feuer ein Mensch ums Leben gekommen. Der Brand war nach Angaben der Behörden in einem reinen Endhaus ausgebrochen. Um wen es sich bei dem Toten handelt und warum es gebrannt hat, muss noch herausgefunden werden. Bei IKEA in Bremen und Niedersachsen läuft ein Warnstreik. Dazu aufgerufen hat die Gewerkschaft Verdi. Betroffen sind unter anderem die Häuser in Bremerhaven, Brinkum und Oldenburg. Verdi verlangt unter anderem 7% mehr Geld, mindestens aber 225 Euro im Monat. Die Arbeitgeber lehnen das ab. Das waren die 4 News mit Nico Wodrich.
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1: Da haben wir aktuell keine Meldungen, aber ihr habt uns einen Blitzer gemeldet. Vielen Dank dafür. Der steht in Bremen, Upuser Heerstraße, auf Höhe der Kirche stadteinwärts. Wenn ihr noch was gesehen habt, meldet euch gerne jederzeit bei uns. 0421 246 666. Gute Fahrt euch.
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1: Normalerweise würde ich ja Moin Leute sagen, wie immer, aber heute ist das nicht angemessen. Ich sage... Seid gegrüßt, holde Maiden und Herolde. Wir tauchen heute bei Bremen 4 kommt rum in eine andere Zeit ein. Es wird mittelalterlich. Und zwar fahren wir jetzt gerade nach Kirchlinteln bei Verden. Für viele vielleicht ein bisschen verrückt, was da heute stattfindet. Aber spannend wird's auf jeden Fall, weil das ist das Hobby von Menschen. Und wir gucken da mal rein. Ich finde sowas immer spannend, zu sehen, was andere Menschen so als Hobbys haben. Ich bin mir sicher, ganz, ganz sicher, es werden heute noch die Schwerter erhoben. Und ich bin heute euer Hofnarr, Pitt Kröger hier.

Sam Smith bei Bremen 4. Wir haben es jetzt 7:07 und ich habe eine Gefahrenmeldung. Vorsicht bitte auf der A28 Oldenburg Richtung Leer. Zwischen Oldenburg, Harentor und Wechleu liegen Metallteile.

Counting Crows, Mr. Jones aus dem Jahr 1993. Hier gehört bei Bremen 4. Ja, das Mittelalter ist dann doch etwas weiter weg. Das heißt, um dahin eine Verbindung aufzubauen, auch wenn es in Kirchlinteln bei Verden ist, braucht einen Moment. Diese Zeit nehmen wir uns hier bei Bremen 4 und spielen euch weiter sehr schöne Mucke. Jetzt unter anderem von Michael Schulte, 5 AM.

0: Wir sind bei eurem Frühstück hoffentlich dabei. 10.17 Uhr, hier ist Bremen 4. Wer richtig herzlichen Baum umarmen kann, könnte mit diesem Talent deutscher Meister oder deutsche Meisterin werden. Heute bei der ersten deutschen Meisterschaft im, Achtung, Bäume umarmen. Laura Leser aus dem Bremen 4 Team. Ich bin Ex-Waldorf-Schüler. Das ja. heißt, mir wird immer vorgeworfen, dass wir damals nur Bäume umarmt haben. Es klingt aber alles ein bisschen absurd, diese deutsche Meisterschaft. Wie läuft es ab?
1: Es gibt 3 Disziplinen. In der ersten umarmst du möglichst schnell eine gewisse Anzahl von Bäumen. In der zweiten geht es darum, besonders herzlich oder kreativ einen Baum so richtig zu umarmen.
0: Da kommen wir in die Emotionen rein.
1: Ja, das Ganze wird auch von der Jury bewertet.
0: Klar.
1: Da kannst du richtig performen mit deinem Wissen. Und dann wird noch dein Baumwissen wirklich abgefragt. Das sind aber zum Glück Schätzfragen.
0: Wie geil ist das denn bitte? Ja. Also was man so auf so einen Samstag so macht.
1: Ja, die ganze Aktion war wirklich am Anfang ein Scherz. Jetzt sind sie aber da. Nicht nur die Idee, sondern auch die Umsetzung. Die erste deutsche Meisterschaft im Bäume umarmen im Kurort Bad Pyrmont. Wie passend. Soll zum einen ein lustiger Wettkampf sein. Da kannst du sogar als komplette Familie außerhalb von der Wertung

0: Anne-Marie und Clean Bandit, Rockabye bei Bremen 4. Und die Jonas Brothers, No Time to Talk, gibt's gleich.
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1: Wir haben es jetzt kurz nach 9:30. A1 Osnabrück Richtung Bremen. Zwischen Dreieck Stur und Bremen-Hemelingen. Da gibt es aktuell stockenden Verkehr. 5 Kilometer ist das lang, also müsst ihr euch ein bisschen gedulden. 2 Blitze habt ihr uns gemeldet. Bremen-Borgfelder Heerstraße stadteinwärts. Vor dem Leesterdeich wird geblitzt. Und Bremen-Uphuser Heerstraße auf Höhe der Kirche stadteinwärts. Wenn ihr noch was gesehen habt, sagt gern eben Bescheid. 0421 246 666. Ich bin Pit Kröger. Ihr hört Bremen 4 und ich hoffe, ihr habt einen wunderschönen Samstag. Gleich die Backstreet Boys mit Chances und vorher noch Katie und John. Turn the lights off.

Diese Aufregung vor so einem ersten Date. Man lernt sich kennen, es ist unfassbar gut, aber auch unfassbar unsicher. Diese Mischung aus Euphorie und Paranoia, die man am Anfang hat, ne? Kann ich der Person wirklich vertrauen? Darum geht's in Olivia Rodrigos aktuellem Song. Der heißt Drop Dead. Gibt's jetzt hier bei Bremen 4. 10:37 Uhr haben wir's am Samstag.

0: Red Hot Chili Peppers bei Bremen 4, ein richtig schöner All-Time-Favorite. Leute, heute bei Bremen 4 kommt rum, wird's mittelalterlich.
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0: Wobei, die Musik hier, die passt irgendwie gar nicht so richtig. Müssen wir ganz kurz... So, jetzt sind wir in der Fantasie im Mittelalter angekommen. Heute finden in Kirchlinteln bei Verden Live-Action-Roleplays statt. LARP wird das genannt. Die spielen Mittelalter. Bremen 4-Reporter Rudi Schönborn ist heute unser Bote. Er ist dabei.
2: Und wir werden uns auch den Hammer diesmal wieder zurückholen. Wir haben ihn einmal von Cedric geholt. Wir werden ihn auch wieder bekommen.
3: Ja, Grüße vom Spektakulus. Ich wurde ja eingeladen heute zum LARP. In den Wald, ich stehe auf dem Dorfplatz, um mich rum sind ganz viele Zelte, die Menschen sind verkleidet und Maggis, du bist auch hier so ein bisschen für mich zuständig, passt auf mich auf, dass ich in dieser Welt hier nicht verloren gehe. Was passiert gerade?
4: Jetzt ist es gerade die Königin Lyra und Ser Tristan, der Heeresführer, die die ganzen Spieler versammelt haben, um die nächsten, ja, den Tagesablauf zu planen und zu gucken, was passiert ist. Sie rekapitulieren nochmal die Geschichte von gestern Abend, was passiert ist, dass alle nochmal wissen, wo der Stand ist. Und dann geht es danach los mit den ersten Aufgaben, die zu planen sind.
3: Also im Prinzip startet der Tag jetzt und alle Mitspielenden, das sind ja vor allem Kids, kriegen quasi eine Aufgabe. Wie kann ich mir das vorstellen?
4: Ja, genau. Wir haben unsere Gilden mit verschiedenen Aufgaben, die sie bekommen. Und da wird jetzt quasi jeder Gildenleiter aufgefordert, seine Truppen zu sammeln.
3: Was für Gilden sind das?
4: Wir haben die Magiergilde, wir haben die Waldläufergilde, wir haben die Alchemisten, wir haben die Heiler, wir haben die Stadtwache, wir haben die Ritter.
3: Und die Aufgaben sind dann irgendwie, braut einen Trank, der das und das macht oder fangt uns wild, damit wir was zu essen haben oder wie kann ich mir das vorstellen?
4: Ja, sowas in der Art kann es auch geben. Aktuell wird es so sein, dass der böse Magier ja irgendwie vor den Toren ist und soweit ich das verstanden habe, wird ein Bote erwartet und das Portal, durch das der Bote kommen wird, muss verteidigt werden. Und ja, da werden jetzt entsprechend die Trupps aufgeteilt.
3: Also es ist ein bisschen Theater zum Mitmachen, wenn man es ein bisschen oberflächlich oder um sich vorstellen zu können. Warum begeistert euch und dich das so sehr? Und jetzt kommt auch noch die Sonne raus. Wie schön ist das denn?
4: Ja, sehr schön. Ja, genau. Es ist in der Tat so ein bisschen Impro-Theater. Ja, und es geht einfach, es ist so vielfältig. Man spielt seinen Charakter, man spielt eine Rolle und man kann so wirklich in diese Fantasy-Welt eintauchen. Und gerade die ganzen Kinder, die hier sind, das ist wirklich schön zu sehen, wie sie so ihren Alltag vergessen und wirklich komplett hier sind. Also Handys und so werden hier einfach nirgendwo gesehen, weil das braucht man halt einfach nicht. Das ist wirklich live und ja, man ist mittendrin in diesem Geschehen und in dieser Fantasiewelt und das ist wirklich toll und ja, die leuchtenden Kinderaugen, wenn sie am Ende die Schlacht gewonnen haben, ist einfach unbezahlbar.
3: Also das wird wirklich ein spektakulärer Tag mit Bremen 4 kommt rum. Ich freue mich.
4: Ja, ich mich auch. Schön, dass ihr hier seid.
0: Sind wir mal gespannt, ob Rudi am Ende des Tages Ritter oder doch eher Bauer oder Hufschmied ist. Alles wichtige Berufe, auch im Mittelalter gewesen. Wir sind gespannt, was passiert bei der ewigen Nacht des Spektakulus in Kirchlinteln.
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0: Calvin Harris ist das mit My Way. Gibt's gleich hier bei Bremen 4.
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1: Es war schon schön, bei Sonne aufzuwachen heute Morgen. Den Tag über gibt's aber immer wieder auch dolle Wolken und auch mal einige Schauer oder sogar kurze Gewitter. Dazu Starkböigen, Südwest- bis Westwind. Bei Schauern gibt's dann auch steife stürmische Böen. Höchstwerte liegen heute bei 11 bis 14 Grad im Bremen Vierland. Aktuell haben wir in Friseute 9 Grad, in Bremen und Bremerhaven 10 Grad.
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1: Ja, liebes Bremen-Vierland, wie oft fällt bei euren Kindern dann doch eine Schulstunde aus? Nico Wodrich in den Fiernews. Ein Grund könnte sein, dass Bremen offenbar immer noch Probleme hat, für ausreichend Personal an den Schulen zu sorgen.
2: Ja, gerade langfristige Personalausfälle können nicht aufgefangen werden. Dann will Kreml-Chef Putin nächste Woche nach China reisen. Und Werder Bremen spielt nachher zu Hause gegen Dortmund. An den Bremer Schulen fehlt weiter Personal, um den Unterricht abzudecken. Das geht aus einem internen Infopapier der Bildungsbehörde hervor, das Boten und Binnen vorliegt. Grund sind langzeiterkrankte oder beurlaubte Lehrkräfte. Deren Ausfall könne erst einmal nicht ersetzt werden, heißt es. Aus der Regionalredaktion Buten und Binnen, Nisa Maria Rölling.
3: Wie hoch die Zahl der für den Unterricht nicht zur Verfügung stehenden Lehrkräfte genau ist, geht aus dem Papier nicht hervor. Doch dass es weiterhin Lücken gibt, bestätigen auch mehrere Oberschulen. Das Problem lässt sich nicht wie zuletzt mit zusätzlichen Neueinstellungen lösen, da das Finanzressort eine Obergrenze für Lehrkraftstellen in Bremen vorgibt. Das Bildungsressort will nun mehr Lehrkräfte, die etwa in Behörden abberufen sind, in den Unterricht zurückholen, so heißt es in dem Papier. Zudem soll ein Vertretungspool für die Schulen diskutiert werden. Aus diesen sollen Lehrkräfte an den Schulen entstehende Unterrichtslöcher stopfen. Woher das Geld dafür kommen soll, ist aber noch unklar.
2: Russlands Präsident Wladimir Putin will China besuchen. Nach Kreml-Angaben will er in der kommenden Woche für 2 Tage nach Peking reisen. Geplant sind demnach Gespräche mit Chinas Staatschef Xi Jinping. Es soll um eine strategische Zusammenarbeit beider Länder gehen. In dieser Woche war bereits US-Präsident Donald Trump in Peking. Auch hier betonten beide Länder eine künftige, engere Zusammenarbeit. In Bremen-Arsten ist bei einem Feuer ein Mensch ums Leben gekommen. Der Brand war nach Angaben der Behörden in einem Reihenendhaus ausgebrochen. Um wen es sich bei dem Toten handelt und warum es gebrannt hat, muss noch herausgefunden werden. Werder Bremen steht vor dem letzten Spiel in dieser Bundesliga-Saison. Im Weserstadion ist am Nachmittag Borussia Dortmund zu Gast. Aus der Sportredaktion berichtet Heiko Neugebauer.
4: Rein sportlich geht es für beide Teams um nichts mehr. Dortmund ist und bleibt Tabellenzweiter. Die Bremer könnten sich sogar noch um 1 bis 2 Plätze in der Tabelle hocharbeiten, was bei der Verteilung der Fernsehgelder eine höhere Summe bedeuten würde. Für Trainer Daniel Thun geht es heute vor allem darum, sich mit einer guten Leistung von den Fans zu verabschieden. Auch aus Dankbarkeit für die dauerhafte Unterstützung des Publikums über die gesamte Spielzeit. Wie zu jedem letzten Heimspiel einer Saison gibt es auch diesmal wieder einen Fan. Marsch, der sich um 12 Uhr auf dem Bremer Marktplatz Richtung Stadion auf den Weg macht. Mit Verkehrsbehinderung dürfte also zu rechnen sein.
2: Das waren die vier News mit Nico Wodrich.
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1: A1 Osnabrück Richtung Bremen zwischen Dreieck Stur und Bremen-Hemelingen 5 Kilometer stockender Verkehr. Ansonsten habt ihr uns 3 Blitzer gemeldet. Einer steht auf der B75 Delmenhorst Richtung Bremen vor der Abfahrt Huchting. Und dann gibt's noch 2 in Bremen. Einmal an der Borgfelder Heerstraße stadteinwärts vor dem Leester Deich und Upuser Heerstraße auf Höhe der Kirche stadteinwärts wird geblitzt. Wenn ihr noch was gesehen habt, sagt gern eben Bescheid. 0421 246 666, das ist die Nummer von Bremen 4. Könnt ihr uns jederzeit am Telefon erreichen und uns aber auch eine WhatsApp schreiben.
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1: Wir reisen heute ins Mittelalter. In Kirchlinteln bei Verden findet ein Live-Rollenspiel mit Rittern und Ritterinnen statt. Aber auch Hexen sind am Start, haben wir schon gehört von unserem Reporter Rudi Schönborn, der da heute quasi als unser Bote fungiert und uns das Ganze in dieses neumodische Radio reinträgt, wenn man das aus dem Mittelalter sieht, ne? So, wir spielen euch dazu aber auch noch richtig gute Musik hier bei Bremen 4 kommt rum. The Calling, Wherever You Will Go, gibt's gleich. Vorher aber noch Martin Solveig. Hello, ich bin Pitt Kröger. Habt einen wunderschönen Samstag.

0: The Calling, wherever you will go. Statt Alltagsstress gibt's heute Trinkhörner und Lagerfeuer.
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0: Im Kirchlinteln sind wir heute bei Pferden. Da ist nämlich heute die ewige Nacht. Ein Rollenspiel einer Gruppe von Menschen, die sehr begeistert sind vom Mittelalter. Und dazu gehört eben auch, sich mittelalterlich zu verteidigen. Ist ja wichtig, ne? Damals gab's noch mehr Gegnerinnen und Gegner. Das darf Bremen 4 Reporter Rudi Schönborn jetzt mal testen. Okay.
2: Jetzt gerade wird hier der Drachen gerufen und ich nutze direkt nochmal die Chance, Maggis. Ganz viele verkleidete Menschen laufen im Kreis und da sind wirklich sehr fantasievolle Kostüme dabei, mit Federn, mit gefühlten Knochenköpfen, mit Umhängen. Die Kids, denken sich ihre Verkleidung selber aus oder gibt es da auch irgendwie so eine Art Vorgabe von euch?
3: Nee, die Kids denken sich wirklich diese ganzen Sachen selber aus und es ist ganz schön zu sehen, weil die Kinder fangen bei uns ja an mit 6 Jahren und vielleicht noch mit einer einfachen Gewandung und im Laufe der Zeit...
2: Gewandung ist auch Gewandung, das richtige Wort, nicht Verkleidung.
3: Richtig, genau. Und sie fangen dann wirklich an, mit voller Fantasie einfach ihre neue Gewandung zu kreieren und basteln, fang an zu nähen, fang an mit Leder zu arbeiten. Ja, und das ist wirklich toll und das ist wirklich, wirklich sehr viel fantasievoll und jeder hat da seinen eigenen Geschmack, den er mit reinbringt und auch ja, seine eigene Idee seines Charakters, wie der auszusehen hat.
2: Also die Kids suchen sich auch ihre Rolle selber aus. Also sie entscheiden, ich habe jetzt Schamanenlust und dann sind sie Schamane und können das von null aufbauen.
3: Richtig, so ist das. Es ist ganz oft so, dass die Kinder, wenn sie anfangen, noch gar nicht so genau wissen, was sie machen und probieren sich vielleicht noch aus, fangen mal an bei den Heilern, dann versuchen sie Schamane, dann gehen sie vielleicht zu den Kriegern, um irgendwann dann für sich zu erkennen, was ist meine Rolle, was möchte ich spielen. Ja, und dann wachsen sie da so rein und überlegen sich eine Hintergrundgeschichte für ihren Charakter, was er zu erleben hat, was er vielleicht auch woher kommt. Und so entwickelt man dann seinen eigenen Charakter, seine eigene Rolle, die man dann eben über die Jahre weiterspielt.
2: Okay, und jetzt scheint der Ritus hier gerade ein bisschen zu seinem Höhepunkt zu kommen. Lass uns mal ein ganz bisschen spoilern, so unter uns. Gibt es ein Happy End?
3: Ja, immer, immer. Am Ende gewinnen die Helden, das ist natürlich so. Und die Kinder sind bei uns die Helden. Und am Ende dürfen die Helden auch gewinnen.
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Usher. Und David Guetta. Bei Bremen 4. Und ich habe was von den Straßen. Da steht ein defektes Fahrzeug aktuell, und zwar sogar im Baustellenbereich. Auf der A1 Osnabrück Richtung Bremen zwischen Wildeshausen Nord und Groß Ippener steht ein defektes Fahrzeug im Baustellenbereich. Vorsicht bitte auf der A1 Osnabrück Richtung Bremen zwischen Wildeshausen Nord und Groß Ippener. Jetzt gibt's Wes Nelson mit Yellow.

0: Song hier für sich entdeckt. One Republic, Apologize. Und Timbaland ist damit aufgesprungen. Wir erinnern uns gleich mal zurück, indem wir genau diesen Song hören hier bei Bremen 4.
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0: Halb zwölf haben wir es jetzt.
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0: Da habe ich nochmal die Gefahrenmeldung. Vorsicht bitte auf der A1 Osnabrück Richtung Bremen. Zwischen Wildeshausen Nord und Groß-Ippenau steht ein defektes Fahrzeug im Baustellenbereich. Und A1 Osnabrück Richtung Bremen. Zwischen Dreieck Stur und Bremen-Hemelingen. Da gibt es aktuell 5 Kilometer stockenden Verkehr. 3 Blitze habt ihr uns gemeldet. B75 Delmenhorst Richtung Bremen vor der Abfahrt Huchting. Und in Bremen gibt es noch 2 Blitzer. Borgfelder Heerstraße stadteinwärts vor dem Leester Deich und Uphuser Heerstraße auf Höhe der Kirche stadteinwärts. Wenn ihr noch was gesehen habt, dann meldet uns das gerne eben. 0421 246 666. Ich wünsche euch eine gute Fahrt. Ich bin Pit Kröger. Moin Leute, spiele ich jetzt Rosé und Bruno Mars mit Apathé.

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Das, was jetzt kommt, ist wie so ein guter Wein. Der braucht auch Zeit im Fass. Der Song, den ich euch jetzt gleich spiele, der hat 12 Jahre auf einer Festplatte von Martin Garrix und Ed Sheeran gelegen. Beziehungsweise ist er da gereift. Repeated heißt er. Haben sie 2014 schon zusammen aufgenommen, liebes Bremen-Vierland. Das ist jetzt 12 Jahre her. Und jetzt haben sie sich nochmal hingesetzt und gesagt, komm, jetzt machen wir den mal wirklich komplett fertig. Auch weil die Fans immer mehr gesagt haben, wir wollen jetzt unbedingt diesen Song hören. Und ich finde, die Wartezeit hat sich auf jeden Fall gelohnt. Ich mag nämlich die Melodien, die Ed Sheeran da singt, ganz, ganz besonders. Und dann kommt noch ein bisschen Wumms dazu von Martin Garrix. Und es ist noch ein ganz liebevoller Song, weil es geht darum, dass man die Zeit mit einer wichtigen, schönen, liebevollen Person gerne festhalten würde. Für immer. Repeated. Martin Garrix und Ed Sheeran jetzt hier bei Bremen 4.

0: Eagle Eye und Cherry. Safe Tonight. So ein geiler All-Time-Favorite. Bei Bremen 4. Gleich 11:45, also ich würde vor Aufregung spätestens jetzt sterben. Stellt euch vor, ihr habt 3 Minuten, um 160 Millionen Menschen auf der ganzen Welt auf eure Seite zu ziehen. So viel haben letztes Jahr das ESC-Finale weltweit geguckt. Heute Abend geht's für die deutsche Kandidatin Sarah Engels ran beim großen Finale vom Eurovision Song Contest. Wie bereitet man sich, jetzt mal ehrlich, habt ihr was im Kopf? Wie bereitet man sich auf so etwas vor? Was macht man den ganzen Tag, bevor man dann um kurz nach 21 Uhr da auftritt auf dieser Riesenbühne? Bremen 4-Reporter Nils Dams ist für uns in Wien dabei und weiß, was Sarah Engels heute noch macht.
1: Um 21 Uhr ist ja erst die Show, aber Sarah Engels und ihr Team müssen schon viel früher da sein, schon gegen Mittag. Denn die 4-stündige Show wird am Nachmittag schon mal komplett durchgespielt. Die Generalprobe ist das. Die Vorbereitungen für Sarah Engels gehen aber noch viel früher los, bevor sie in der Halle ankommt, hat sie uns gesagt.
2: Also es ist meistens so, dass wir noch hier im Hotel Haare und Make-up machen. Ich noch nicht ins Kostüm gehe, sondern in meinem Bademantel dann meistens rüberfahre in die Halle.
1: Dann wird die Stimme aufgewärmt. Vor der letzten Probe klang das so. Dann wird nochmal das Kostüm gecheckt. Zwischendurch muss sie auch mal was essen. Um 21 Uhr geht dann die Show los. Und Sarah Engels ist schon so gegen 21.20 Uhr dran als zweiter Act nach Dänemark.
0: Oh, ob das gut ist? Wenn man so ganz am Anfang dran ist, dann könnte man ja bis zum Ende in Vergessenheit geraten. Wobei, wenn ich mich an das letzte Jahr erinnere, da gibt's dann ja nochmal 5 Durchläufe. Vielleicht guckt ihr heute Abend auch den ESC. Für alle, die bis jetzt noch nicht wissen, wann es losgeht, 21 Uhr, wie Nils Dams gerade gesagt hat. Und wir in der ARD übertragen das Ganze. Also, seid gerne mit dabei und drückt Sarah Engels die Daumen. Bebe Rexha jetzt, New Religion bei Bremen 4.

0: Frederico und Lavinia Hope mit Light It Up bei Bremen 4. Und gleich gibt's Seed mit Augenbling. Vorher möchten wir uns aber vielleicht nochmal vorstellen. 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
1: Viele Wolken ziehen heute Nachmittag übers Bremen-Vierland. Dazwischen könnt ihr immer mal wieder die Sonne sehen. Der Deal ist aber, dass uns das Wetter dafür dann aber auch ein paar Schauer und sogar kurze Gewitter schickt. Also ist es alles drin heute an diesem Samstag. Wir haben gerade 8 Grad bei uns in Bremerhaven, 10 Grad in Bremen und 11 Grad gibt's bei uns in Diepholz.
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1: Heute wieder Vertretungsstunde. Das erleben viele Schülerinnen und Schüler in Bremen immer wieder, weil Lehrerinnen und Lehrer fehlen. Nico Wodrich in den vier News. Bremen hat offenbar immer noch Probleme, für ausreichend Personal an den Schulen zu sorgen.
2: Ja, gerade langfristige Personalausfälle können nicht aufgefangen werden, heißt es. Dann will Kreml-Chef Putin nächste Woche nach China reisen. Und Werder Bremen spielt nachher zu Hause gegen Dortmund. An den Bremer Schulen fehlt weiter Personal, um den Unterricht abzudecken. Das geht aus einem internen Infopapier der Bildungsbehörde hervor, das Buten und Binnen vorliegt. Grund sind langzeiterkrankte oder beurlaubte Lehrkräfte, deren Ausfall könne erst einmal nicht ersetzt werden, heißt es. Aus der Regionalredaktion Buten und Binnen, Lisa Maria Röhling.
3: Wie hoch die Zahl der für den Unterricht nicht zur Verfügung stehenden Lehrkräfte genau ist, geht aus dem Papier nicht hervor. Doch dass es weiterhin Lücken gibt, bestätigen auch mehrere Oberschulen. Das Problem lässt sich nicht wie zuletzt mit zusätzlichen Neueinstellungen lösen, da das Finanzressort eine Obergrenze für Lehrkraftstellen in Bremen vorgibt. Das Bildungsressort will nun mehr Lehrkräfte, die etwa in Behörden abberufen sind, in den Unterricht zurückholen, so heißt es in dem Papier. Zudem soll ein Vertretungspool für die Schulen diskutiert werden. Aus diesen sollen Lehrkräfte an den Schulen entstehende Unterrichtslöcher stopfen. Woher das Geld dafür kommen soll, ist aber noch unklar.
2: Russlands Präsident Wladimir Putin will China besuchen. Nach Kreml-Angaben will er in der kommenden Woche für 2 Tage nach Peking reisen. Geplant sind demnach Gespräche mit Chinas Staatschef Xi Jinping. Es soll um eine strategische Zusammenarbeit beider Länder gehen. In dieser Woche war bereits US-Präsident Donald Trump in Peking. Auch hier betonten beide Länder eine künftige engere Zusammenarbeit. In Bremen-Arsten ist bei einem Feuer ein Mensch ums Leben gekommen. Der Brand war nach Angaben der Behörden in einem reinen Endhaus ausgebrochen. Um wen es sich bei dem Toten handelt und warum es gebrannt hat, muss noch herausgefunden werden. Rund 800 Menschen machen sich in diesen Minuten auf den Weg zum Weserstadion. Der Fanmarsch startet am Marktplatz und wird von der Polizei begleitet. Die BSAG rechnet mit Verzögerungen bei Bussen und Straßenbahnen. Im Weserstadion ist am Nachmittag Borussia Dortmund zu Gast. Aus der Sportredaktion berichtet Heiko Neugebauer.
4: Rein sportlich geht es für beide Teams um nichts mehr. Dortmund ist und bleibt Tabellenzweiter. Die Bremer könnten sich sogar noch um 1 bis 2 Plätze in der Tabelle hocharbeiten, was bei der Verteilung der Fernsehgelder eine höhere Summe bedeuten würde. Für Trainer Daniel Thun geht es heute vor allem darum, sich mit einer guten Leistung von den Fans zu verabschieden. Auch aus Dankbarkeit für die dauerhafte Unterstützung des Publikums über die gesamte Spielzeit. Wie zu jedem letzten Heimspiel einer Saison gibt es auch diesmal wieder einen Fanmarsch, der sich um 12 Uhr auf dem Bremer Marktplatz Richtung Stadion auf den Weg macht. Mit Verkehrsbehinderungen dürfte also zu rechnen sein.
2: Das waren die vier News mit Nico Wodrich.
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1: Da haben wir einmal die A1 und eine Gefahrenmeldung für die A1. Hamburg Richtung Bremen, da bitte Vorsicht zwischen Harburg und Maschener Kreuz, da liegen Fahrzeugteile. Vorsicht bitte auf der A1 Osnabrück Richtung Bremen zwischen Wildeshausen Nord und Groß Ippener steht ein defektes Fahrzeug im Baustellenbereich. Und dann haben wir noch die A1 Osnabrück Richtung Bremen zwischen Dreieck Stur und Bremen-Hemelingen, 5 Kilometer stockender Verkehr. 2 Blitze habt ihr uns aktuell gemeldet. B75, Delmenhorst Richtung Bremen. Vor der Abfahrt Huchtingen steht ein Blitzer. Und in Bremen wird geblitzt. Borgfelder Heerstraße, stadteinwärts, vor dem Leesterdeich. Wenn ihr noch was gesehen habt, sagt uns gern eben Bescheid. 0421 246 666. Gute Fahrt.
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1: Mit Pit Kröger. Moin Leute, wir sind heute in Kirchlinteln. Aber eigentlich sind wir im Mittelalter. Da findet nämlich ein sogenanntes Live-Action-Roleplay statt. Da haben sich ganz viele Leute zusammengefunden, haben mittelalterliche Zelte aufgebaut, es gibt große Schlachten und noch ganz viel anderes mehr. Xenia hat uns bei WhatsApp geschrieben, könnt ihr natürlich auch jederzeit machen, und hat gesagt, ey, ich habe das gerade verpasst, wo genau das ist. Das ist in Verden, beziehungsweise Verdenaller. Jugend- und Pfadfinderbildungsstätte Hasenheide heißt das Ganze. Da findet das heute statt. Unser Reporter Rudi Schönborn ist mit dabei. Und wir gucken gleich mal, was als nächstes ansteht im Mittelalter. Ich hoffe, ihr habt einen schönen Samstag.
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0: Sugar Ray, Every Morning, bei Bremen 4. An diesem, jetzt gerade kommt hier ins Studio doch die Sonne rein, bei den vielen Wolken, die wir heute haben. Wunderschönen Samstag.
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0: Und dann ist auch noch Bremen 4 kommt rum. Einfach nur über einen Mittelaltermarkt schlendern, das kann jeder. Heute kämpft gut gegen Böse. Und die Kinder tauchen in eine komplett andere Welt ein. In Kirchlinteln findet dieses Wochenende ein LARP statt. Habt ihr das schon mal gehört? Also es ist ein mittelalterliches Rollenspiel. LARP, die Abkürzung Live Action Roleplay. Bremen 4 Reporter Rudi Schönborn ist dabei und nicht der einzige Erwachsene dort.
2: Naja, das Besondere ist, dass hier wirklich komplette Familien am Start sind. Mama, Papa und ich glaube zwei Kinder gehören bei euch.
3: Ja, genau. Der Große ist mitten auf dem Schlachtfeld.
2: Wer seid ihr denn? Wo kommt ihr her? Ihr könnt ja mal mit euren Rollennamen anfangen.
3: Ja, ich bin im Spiel Ava, unser kleiner Sohn Suio.
4: Ja, ich bin Trein, der Gemmschneider. Ich habe hier so einen kleinen Stand und bearbeite Edelsteine mit den Kindern und verkaufe die auch. Und dann haben wir noch Thorin dabei, einen Kampfzwerg, der gerade irgendwo mitten in der Schlacht ist.
2: Was ist für euch das Besondere am LARP? Sagt man LARPen?
3: Ja, sagt man. Für uns, dass wir das tatsächlich als Familie machen können und hier viele nette Menschen treffen und Abenteuer erleben und wir eine Auszeit vom Alltag haben.
2: Und wie erlebt ihr das auch gerade vielleicht bei euren Kindern? Was macht diese Fantasiewelt mit denen? Weil die müssen sich ja, habe ich inzwischen schon gelernt, ihre Kostüme selber ausdenken, ihre Rollen selber ausdenken.
4: Ja, in erster Linie, dass wir unseren Großen so gut wie gar nicht sehen, auch wenn wir als Familie hier sind. Der hat so viele Freunde gefunden, ist den ganzen Tag unterwegs, ist mitten im Spiel und gut beschäftigt die ganze Zeit.
2: Darf ich mal fragen, was du im echten Leben machst?
4: Oh, was ich im echten Leben mache? Im echten Leben bin ich Sozialarbeiter, tatsächlich, ein Abteilungsleiter.
2: Wie gut tut dir dann auch diese kleine Flucht in eine ganz andere Fantasiewelt im Wald, im Bremen-Vierland?
4: Ja, ich sehe das so ein bisschen wie mein Kleiner da vorne. Das ist auch Urlaub irgendwie, wenn man jetzt ein paar Tage einfach raus ist und zeltet. Mal so kurz über nicht ganz viel nachzudenken. Hier ist alles gut organisiert. Es gibt Essen, es gibt Kaffee, es gibt nette Leute, mit denen man sich unterhalten kann.
2: Und dann lasst ihr es mittelalterlich krachen.
4: Ja, auf jeden Fall.
0: Der Große ist auf dem Schlachtfeld und Thorin, der Kampfzwerg, ist auch irgendwo unterwegs. Sowas sagt man auch nicht so häufig über die eigenen Kinder.
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0: Jetzt gibt's BTS.

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0: Um kurz nach 12:30 A1 Bremen Richtung Osnabrück zwischen Uphusen, Bremen, Mahndorf und Aßen 5 Kilometer stockender Verkehr. Und dann haben wir noch die A1 Osnabrück Richtung Bremen zwischen Dreieck Stur und Bremen-Hemeling. Da haben wir schon den ganzen Vormittag über 5 Kilometer stockenden Verkehr und das geht aktuell auch genauso weiter. Blitzer, habt ihr uns nicht gemeldet, könnt ihr aber jederzeit machen. 0421 246 666 ist die Nummer hier von Bremen 4. Ich bin Pit Kröger. Moin Leute, und das hier ist Sia. Never give up.

Hier ist Bremen 4. Ich hoffe, ihr habt einen schönen Samstag. Es geht jetzt um eine Band, eine Alternative Band aus Israel. Tempo City heißen sie. Self-Aware spiele ich euch gleich. Das sind drei Leute und die haben für ganz andere Dinge schon Musik gemacht. Ich weiß nicht, ob ihr das wisst, aber es gibt ja Leute, die im Hintergrund für andere Songs schreiben oder auch Musik produzieren. Teilweise für Computerspiele haben sie was gemacht. Für Dimitri Vegas, den krassen EDM-DJ, haben sie Mucke produziert und dann aber irgendwann gemerkt, eigentlich machen wir die schönste Mucke, die gar nicht nach EDM klingt, wenn wir zu dritt zusammen im Studio sitzen und ohne großes Ziel für jemand anderen arbeiten. Und haben sich zusammengetan und heißen jetzt Tempo City, machen für sich selber Musik und veröffentlichen die. Und es klingt wirklich gut. Tempo City, Self-Aware, gibt's jetzt hier bei Bremen 4. Hört mal rein. Ich finde den Sound schon irgendwie ziemlich geil.

0: Amy Winehouse, I know, I'm no good.
1: Pitt, es liegt etwas in der Luft. Merkst du's?
0: Ja, Laura, der Geruch deiner Lasagne, die du dir hier aufgewärmt hast.
1: Nein, das ist ja schon viel zu weit. Vorher schon. Ich habe gestern Lasagne gemacht. Gut, jetzt habe ich sie gerade gegessen. Aber ein Arbeitskollege hat daraufhin gesagt, yo, ich mache heute auch Lasagne. Und jetzt glaubst du es nicht, ich habe von mal eben in WhatsApp reingeguckt. Da wurde ich heute zum Lasagne-Essen eingeladen. Also was ist denn los? Essen heute alle Lasagne da draußen?
0: Ja, ich bis jetzt nicht. Mein Magen knurrt, seit ich das rieche, weil es riecht wirklich verdammt gut.
1: Jetzt hast du Bock, ne?
0: Ja, und du hast da gerade hier vor der Studioscheibe einfach das komplette Stück alleine aufgegessen.
1: So ein halbes Kilo, ja. Stehe ich zu.
0: Und es kam wirklich, liebes Bremen-Vierland, es kam nicht einmal die Frage, hey, möchtest du vielleicht was abhaben oder so?
1: Ich habe dran gedacht, ich muss aber, wie du hörst an meiner Stimme, ich bin erkältet, ich wollte jetzt nicht meine Viren mit dir teilen. Sorry.
0: Das sind Ausreden, du hättest es ja vorher teilen können.
1: Das war wirklich saulecker, es tut mir leid.
0: Liebes Bremen-Vierland, isst noch wer von euch Lasagne und unterstützt quasi damit die These von Laura, dass heute Lasagnetag ist?
1: Alle essen's.
0: So, es ist zwar ein Samstag, aber trotzdem gibt es ja eine Kantine bei Bremen. Nee, es gibt ja gar keine Kantine bei Bremen. Ja. Es wäre so schön. Vielleicht mache ich mir heute Abend selber eine. Und dann kriegst du definitiv auch nicht die Abhandlung.

0: Also gleich gibt's hier bei Bremen 4 Ray Garvey, aber ganz kurz vorher eben diese Lasagne-Geschichte. Ne? Ja. Jetzt schreibt Yvonne, die ist mit in deinem Team.
1: Yes!
0: Die ist Team Gemüse-Lasagne. Was war's bei dir?
1: Oh, es tut mir leid, es war mit Fleisch leider, ja. Aber es war auch eine ganz normale Lasagne. Ich habe mich mal getraut, es war meine erste Bechamel-Soße, die ich gemacht habe.
0: So selber?
1: Ja,
0: Das war jetzt die erste?
1: Ja, das war die allererste, ja. Es hat aber geschmeckt, komischerweise. Und es roch wohl auch sehr gut, wie die Kollegen hier gesagt haben, ja.
0: Ja. Herzlichen Glückwunsch zu diesem Moment. Jeder braucht diesen Moment. Bechamelsoße im Leben einmal klumpig schlagen
1: und danach geht's. Ich bin jetzt erwachsen.
0: So. Und Yvonne, dir guten Appetit bei der Gemüse-Lasagne. Seid ihr auch im Team Lasagne, Leute?

0: So langsam startet der Festivalsommer, obwohl jetzt gerade hier noch ein paar Regentropfen an der Scheibe von vom Bremen 4 Studio sind. Er kommt, so langsam. Nächste Woche kümmern wir uns hier bei Bremen 4 um Festivals. Und wer mich da immer in Stimmung bringt, ist Materia. Lila Wolken. So ein epischer Song. Habe ich mal live gesehen auf dem Festival, Materia. Und der ist auch bei dem hier dabei. Materia, Lila Wolken gibt es übrigens gleich hier noch bei Bremen 4. Nachdem wir euch auf dieses Festival hier hinweisen.
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1: Viele Wolken ziehen heute Nachmittag übers Bremen-Vierland, aber wie ich zum Beispiel jetzt hier gerade über dem Studiofenster sehe, es ist auch immer wieder die Sonne zu sehen. Dazu könnte es aber ab und zu auch mal einen Schauer geben, sogar kurze Gewitter sind drin. Wir haben aktuell 9 Grad bei uns in Bremerhaven, 11 Grad in Bremen und 11 Grad auch in Hagen im Bremischen.
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1: Als Werder-Fan ist man vor dem letzten Spiel der Bundesliga-Saison erleichtert. Heute spielt Werder zum letzten Mal.
2: Ja, und deshalb ziehen gerade fast 1000 Menschen zum Weserstadion. Dann reist auch Russlands Präsident Putin nächste Woche nach China. Und die Pflegereform könnte etwas später kommen. Über 800 Menschen ziehen gerade zum Weserstadion. Der Fanmarsch ging am Marktplatz los und wird von der Polizei begleitet. Die BSAG rechnet mit Verzögerungen bei Bussen und Straßenbahnen. Im Weserstadion ist dann Borussia Dortmund zu Gast. Aus der Sportredaktion berichtet Heiko Neugebauer.
3: Rein sportlich geht es für beide Teams um nichts mehr. Dortmund ist und bleibt Tabellenzweiter. Die Bremer könnten sich sogar noch um 1 bis 2 Plätze in der Tabelle hocharbeiten, was bei der Verteilung der Fernsehgelder eine höhere Summe bedeuten würde. Für Trainer Daniel Thun geht es heute vor allem darum, sich mit einer guten Leistung von den Fans zu verabschieden. Auch aus Dankbarkeit für die dauerhafte Unterstützung des Publikums über die gesamte Spielzeit.
2: Der Besuch von US-Präsident Donald Trump in China hat womöglich Folgen. Zum einen sind die Sorgen in Taiwan gewachsen, zum anderen könnte Russland profitieren. Worum es dabei genau geht, fasst Stefan Pössl zusammen.
4: Um 2 Dinge, die nach Trumps Treffen mit dem chinesischen Präsidenten Xi passiert sind. Erst einmal hatte der US-Präsident erklärt, dass er noch nicht weiß, ob er eine weitere versprochene Waffenlieferung an Taiwan genehmigen wird. Dort wächst jetzt die Angst, von den USA im Stich gelassen zu werden, denn China bestand zuletzt zunehmend aggressiver darauf, dass Taiwan zu China gehört. Eine zweite Entwicklung hat nicht unbedingt etwas mit Taiwan zu tun, könnte aber auch in Europa Befürchtungen auslösen. Denn aus Moskau heißt es heute, Präsident Putin werde in 3 Tagen nach China fliegen. Ob das etwas mit dem Trump-Besuch dort zu tun hat, ist unklar, aber ganz unwahrscheinlich ist es auch nicht. In jedem Fall ist es für Europa kein gutes Zeichen, wenn China und Russland noch näher zusammenrücken.
2: Die angekündigte Pflegereform könnte sich verzögern. Laut Medienberichten legt Gesundheitsministerin Nina Wagen ihren Entwurf später vor als erwartet. Das Ministerium selbst widerspricht aber. Aus Berlin berichtet Tim Aßmann.
5: Es bleibe dabei, dass die Ministerin wie angekündigt bis Mitte des Monats konkrete Pläne vorlegen werde, betonte eine Sprecherin des Bundesgesundheitsministeriums auf Nachfrage. Dazu, wann der Reformentwurf dem Bundeskabinett vorgelegt wird, äußerte sich die Sprecherin nicht. Verschiedene Medien hatten berichtet, dies werde erst Ende des Monats der Fall sein. Erklärtes Ziel der Bundesregierung ist, die Reform noch vor der Sommerpause durch den Bundestag zu bringen. Fachverbände kritisieren die Pläne bereits. Befürchtet werden Kostensteigerungen für Pflegebedürftige und deren Angehörige.
2: An den Bremer Schulen fehlt weiter Personal, um den Unterricht abzudecken. Das geht aus einem internen Infopapier der Bildungsbehörde hervor, das Buten und Binnen vorliegt. Grund sind langzeiterkrankte oder beurlaubte Lehrkräfte. Deren Ausfall könnte erst einmal nicht ersetzt werden, heißt es. Konkrete Zahlen wurden aber nicht genannt. Das waren die 4 News mit Nico Wodrich.
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1: 13 Uhr und 3 Minuten haben wir. A1 Bremen Richtung Osnabrück zwischen Uphusen, Bremen, Mahndorf und Asten. 5 Kilometer stockender Verkehr. Dann haben wir die A1 Osnabrück Richtung Bremen zwischen Dreieck Stur und Bremen-Hemelingen. 5 Kilometer stockender Verkehr. Und in Bremen kann es wegen des Werder-Spiels rund ums Weserstadion zu Staus kommen. Der Bereich um das Weserstadion ist nur für Anwohnende frei. Außerdem stehen am Stadion keine Parkplätze zur Verfügung. BesucherInnen sollten Busse oder Straßenbahnen nutzen. Die Eintrittskarte gilt auch als Fahrkarte bei BSAG und VBN. Ein Park-and-Ride-Service gibt's ab Hemelinger Hafendamm und Hansator. Einen Blitzer habt ihr uns gemeldet. Der steht in Sieke-Gessel am Spreken auf Höhe der Gaststätte, da in beiden Richtungen. 0421 246 666 ist die Nummer von Bremen 4. Könnt ihr euch jederzeit hinwenden, wenn ihr noch was auf den Straßen gesehen habt. Aber auch sonst. Und wenn ihr einfach mal quatschen wollt.
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1: Was ein Samstag. Es ist das letzte Werder-Spiel in dieser Saison. Das heißt, Es ziehen sehr viele Werder-Fans durch die Bremer Innenstadt. Ihr habt es gerade bei Nico Wodrich in den 4 News gehört. Das ist ja immer ein ganz besonderes Erlebnis für alle, die jetzt nicht direkt aus Bremen kommen. Wirklich diese engen Straßen und dann die Massen an Fans, die da durchlaufen. Ich hoffe, dass ihr irgendwie verkehrstechnisch gut rumkommt, wenn ihr gerade im Auto unterwegs seid. Und ansonsten sind wir hier ja bei Bremen 4 kommt rum und auch immer noch bei unserem mittelalterlichen Rollenspiel in Pferden. Da gucken wir gleich mal, was mittlerweile geht. Ich habe gehört, die große Schlacht wartet. Und jetzt gibt's Luis Fonsi und Daddy Yankee, Despacito. Ich bin Pit Krüger. Moin, Leute.

0: Wenn man ein Wochenende lang leben will wie im Mittelalter, dann gehört eine ordentliche Schlacht doch einfach dazu.
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0: In Kirchlinteln treffen sich gerade Menschen zu einem Rollenspiel, die genau darauf Bock haben. Die Mittelaltergruppe Spektakulus hat dazu eingeladen. Könnt ihr euch, wenn ihr mögt und euch traut, in der Bremen 4 Insta-Story angucken. Und jetzt wartet auf Bremen 4 Reporter Rudi. Mitten im Mittelalter. Die große, martialische Schlacht.
2: Ja, krass. Jetzt melde ich mich hier wirklich vom Schlachtfeld. Also gerade kämpft gut gegen böse. Ritter sind unterwegs, die mit Schwertern aufeinander losgehen. Mittendrin sehe ich auch Magier, die mit Hexensprüchen versuchen, das ganze Ding irgendwie zu lenken. Bogenschützen sind hier mit dabei. Und es geht wirklich nach rechts und es geht nach links. Und ich traue mich da gar nicht so richtig rein, weil wirklich alle komplett drin sind in diesem Spiel mit ihren Verkleidungen, mit ihren Waffen. Natürlich sind das alles Plastikwaffen und es tut sich keiner weh und die Pfeilspitzen, die sind mit so Gummipropfen gesichert. Aber du siehst hier wirklich eine unfassbare Energie und ganz viel Enthusiasmus von den Kids, von den Erwachsenen, die miteinander, gegeneinander spielen. Die Königin übrigens in einem grünen Gewand und mit Rüstung auch und einem langen Schwert ausgerüstet, ist auch mittendrin im Getümmel. Also das ist wirklich ein Erlebnis und je länger man hier ist, desto mehr wird man auch in diese Welt reingenommen und ist in dieser Welt gefangen. Und ich bin wirklich gespannt, wie die Schlacht jetzt ausgeht.
0: Mal gucken, ob Rudi überhaupt zurückkommt.
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1: Halb zwei haben wir es jetzt. So, ich musste mich mal ganz kurz wieder in der Zeit finden. Wir sind ja heute bei Bremen 4 kommt rum. Sind wir im Mittelalter. Ich habe es ins Jahr 2026 zurückgeschafft. 16.05. haben wir, 13.30. So, A1 Bremen Richtung Osnabrück. Zwischen Uphusen, Bremen, Mahndorf und Asten. 5 Kilometer stockender Verkehr. Dann haben wir nochmal die A1 Osnabrück Richtung Bremen. Zwischen Dreieck Stur und Bremen-Hemmeling. 5 Kilometer stockender Verkehr. Und in Bremen kann es wegen des Werder-Spiels rund ums Weserstadion zu Staus kommen. Der Bereich um das Weserstadion ist nur für Anwohnende frei. Außerdem stehen am Stadion keine Parkplätze zur Verfügung. Ist eigentlich wie immer. BesucherInnen sollten Busse oder Straßenbahnen nutzen. Die Eintrittskarte gilt als Fahrkarte bei BSAG und VBN. Und ein Park-and-Ride-Service gibt's auch ab Hemmelinger Hafendamm und Hansa-Tor. Einen Blitzer habt ihr uns gemeldet. Vielen Dank dafür. Der steht in Siekegessel am Spreken auf Höhe der Gaststätte in beiden Richtungen. Falls ihr noch was gesehen habt, sagt gern eben Bescheid. 0421 246 666. So, es ist immer noch 2026. Das heißt, wir können schöne Mucke spielen im Radio. Das sind Marshmello und Ingy. Kissin' my friends.

So, Männers, jetzt mal wirklich ehrlich. Wie eng sind eure Freundschaften mit anderen Männern? Fände ich jetzt mal ganz kurz, kurz drüber nachdenken. Also bei mir ist es so, dass mir irgendwann aufgefallen ist, ach krass, also so richtig meine Gefühle, so das ganz Tiefe, das teile ich am Ende dann vielleicht doch nicht so wirklich mit vor allem meinen männlichen Freunden. Dafür brauchst du dann immer irgendwie die Freundin oder die Frau oder wen auch immer, aber weiblich auf jeden Fall. Und ich habe versucht, da so ein bisschen dran zu arbeiten. Vielleicht geht's euch ja ähnlich, weil die Freundschaften wären ja nur krasser, nur enger, je mehr man miteinander teilt. Und ich erzähle das Ganze und sag das so, weil ich finde es mega faszinierend, was Miles Smith und Niall Horan zusammen gemacht haben. Sie haben nämlich eigentlich keine Mucke zusammen gemacht, sondern ihre Freundschaft in den Vordergrund gestellt und haben eine wirklich enge, tiefe Verbindung aufgebaut, als Männer, und haben dann irgendwann gesagt, ach komm, jetzt machen wir auch zusammen Mucke, weil wir können das ja zufälligerweise beide. Niall Horan und Miles Smith gibt's jetzt Drive Safe auf die Freundschaft unter Männern.

0: Wenn man sagt, eine Horde junger Menschen auf einem Haufen, da denkt man, ihr kennt es vielleicht von zu Hause, an sehr viele Handys, die da in den Händen unterwegs sind. Aber nicht heute.
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0: In Kirchlinteln bei Verden sieht das anders aus. Da sind die Kinder und Jugendlichen heute freiwillig nicht am Handy. Sie machen bei einem Mittelalter-Rollenspiel mit. LARP nennt sich das. Das ist Live Action Roleplay abgekürzt. Und es ist wirklich krass. Sie haben da ein riesen Mittelalterdorf aufgebaut. Und es gibt eine Geschichte, die nachgespielt wird. Sie spielen das Gute gegen das Böse. Ist ja klar. Und Bremen 4-Reporter Rudi Schönborn ist gerade mitten in der Schlacht dabei.
2: Ich habe Valadriel und Elin bei mir. Erzähl mir kurz, was ist eure Rolle hier beim LARP?
3: Ich bin eine Botin und soll...
2: Elin übrigens.
3: Ja, ich bin Botin und mir wurde gerade mehr oder weniger unfreiwillig der Standort von dem Gegner der Horde entzogen.
2: Und Valadriel, du warst ja bei der Elin dabei. Ihr wurdet gerade beide vom Bösen getötet, wenn ich das richtig gesehen habe.
3: Genau. Wir hatten Informationen, die er haben wollte und die hat er sich dann halt gewaltsam geholt.
2: Was macht denn für euch beiden so diese Begeisterung vom LARP aus? Warum habt ihr Bock drauf, 4 Tage lang im Wald zu sein, euch zu verkleiden, eure Rollen zu spielen?
3: Ich finde vor allem schön, dass es halt eine richtig tolle Gemeinschaft gibt und halt sich viel auch gegenseitig unter die Arme gegriffen wird, geholfen wird, unterstützt wird. Auch jetzt, man gibt sich Mühe für anderen, schöne Szenen zu machen. Das finde ich sehr schön. Ich bin tatsächlich mit, wie viele auch, von wem immer wieder die Geschichten gehört und dann halt mit einmal mitgekommen und jetzt nicht mehr los davon. Und jetzt bin ich irgendwie immer öfter mit dabei. Macht auch immer wieder mehr Spaß.
2: Und sagst es mir auch mit einem Strahlen im Gesicht. So ist richtig. So, dann geht mal schnell zurück, dass ihr wieder weiter mitspielen könnt. Viel Spaß noch.
3: Danke.
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0: Hier ist Bremen 4 und ich habe noch eine Gefahrenmeldung von den Straßen. Vorsicht bitte in beiden Richtungen auf der A29 Wilhelmshaven-Oldenburg. Zwischen Kreuz Oldenburg-Nord und Umstede sind Personen auf der Fahrbahn. Vorsicht bitte in beiden Richtungen auf der A29 Wilhelmshaven-Oldenburg. Zwischen Kreuz Oldenburg-Nord und Umstede sind Personen auf der Fahrbahn.
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0: Ja, 10 Grad haben wir aktuell in Bremerhaven, 11 Grad in Bremen und 13 Grad in Osterholz-Scharmbeck. Es gibt viele Wolken, die sich immer mal so zwischendurch mit der Sonne abwechseln, würde ich sagen. Dazu ist es auch noch ein bisschen windig. Ein paar Schauer und sogar kurze Gewitter sind ebenfalls drin.
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0: Mit Nico Wodrich. Im Weserstadion findet für Werder gleich das letzte Spiel dieser Saison statt.
2: Ja, der BVB ist zu Gast. Dann warnen mehrere Innenminister vor einem möglichen Wahlsieg der AfD in Sachsen-Anhalt. Und Russlands Präsident Putin reist nächste Woche nach China. Rund 5.500 Menschen sind vorhin von der Bremer City zum Weserstadion gezogen. Mit dabei war die ganze Zeit die Polizei. Demnach blieb bislang alles friedlich. Im Weserstadion ist Borussia Dortmund zu Gast. Aus der Sportredaktion berichtet Heiko Neugebauer.
3: Rein sportlich geht es für beide Teams um nichts mehr. Dortmund ist und bleibt Tabellenzweiter. Die Bremer könnten sich sogar noch um 1 bis 2 Plätze in der Tabelle hocharbeiten, was bei der Verteilung der Fernsehgelder eine höhere Summe bedeuten würde. Für Trainer Daniel Thun geht es heute vor allem darum, sich mit einer guten Leistung von den Fans zu verabschieden, auch aus Dankbarkeit für die dauerhafte Unterstützung des Publikums über die gesamte Spielzeit.
2: Mehrere deutsche Innenminister haben vor einer AfD-Regierung in Sachsen-Anhalt gewarnt. Beim nächsten gemeinsamen Treffen im Juni soll das Thema auf die Tagesordnung. Das fordert laut Handelsblatt Thüringens SPD-Innenminister Georg Mayer. Aus der Nachrichtenredaktion Sven Weingärtner.
4: Man müsse dringend darüber beraten, welche Risiken es für die Sicherheitsarchitektur in Deutschland gibt, sagte Mayer der Zeitung. Und auch, was man dagegen tun kann. Es dürfe nicht dazu kommen, dass geheime Informationen von Sicherheitsbehörden nach Russland oder in rechtsextreme Kreise weitergegeben werden, so Mayer. Auch Brandenburgs Innenminister Jan Redmann von der CDU sieht dadurch erhebliche Risiken für die Sicherheit aller Menschen in Deutschland. In Sachsen-Anhalt wird im September ein neuer Landtag gewählt. Die vom Landesverfassungsschutz als gesichert rechtsextremistisch eingestufte AfD liegt in Umfragen deutlich vor der CDU.
2: Russlands Präsident Wladimir Putin will China besuchen. Nach Kreml-Angaben will er in der kommenden Woche für 2 Tage nach Peking reisen. Geplant sind demnach Gespräche mit Chinas Staatschef Xi Jinping. Es soll um eine strategische Zusammenarbeit beider Länder gehen. In dieser Woche war bereits US-Präsident Donald Trump in Peking. Auch hier betonten beide Länder eine künftige engere Zusammenarbeit. An den Bremer Schulen fehlt weiter Personal, um den Unterricht abzudecken. Das geht aus einem internen Infopapier der Bildungsbehörde hervor, das Buten und Binnen vorliegt. Grund sind langzeiterkrankte oder beurlaubte Lehrkräfte. Deren Ausfall könnte erst einmal nicht ersetzt werden, heißt es. Konkrete Zahlen wurden aber nicht genannt. Das waren die vier News mit Nico Wodrich.
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0: Wir haben nochmal die Gefahrenmeldung. Vorsicht bitte in beiden Richtungen auf der A29 Wilhelmshaven-Oldenburg. Zwischen Kreuz Oldenburg-Nord und Umstede sind Personen auf der Fahrbahn. Passt da bitte doll auf. A1 Bremen Richtung Osnabrück. Zwischen Uphusen, Bremen-Marndorf und Arsten 4 Kilometer stockender Verkehr. Nochmal die A1 Osnabrück Richtung Bremen. Zwischen Dreieck Stur und Bremen-Hemelingen 5 Kilometer stockender Verkehr. Und in Bremen kann es wegen des Werder-Spiels rund um das Weserstadion zu Staus kommen. Der Bereich um das Stadion ist nur für Anwohnende frei. Außerdem stehen am Stadion keine Parkplätze zur Verfügung. BesucherInnen sollten Busse oder Straßenbahnen nutzen. Die Eintrittskarte gilt auch als Fahrkarte bei BSAG und VBN. Einen Park-and-Ride-Service gibt's ab Hemelinger Hafendamm und Hansator. Und ihr habt uns einen Blitzer gemeldet. Sieke Gessel am Spreken auf Höhe der Gaststätte wird in beiden Richtungen geblitzt. Wenn ihr noch was gesehen habt, sagt gern eben Bescheid. 0421 246 666. Gute Fahrt euch.
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0: Mit Pit Krüger. Moin Leute, ich spiele euch jetzt Zoe Wees. Lightning, habt einen wunderschönen, hoffentlich zwischendurch sonnigen Samstag.

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0: Gentleman Intoxication bei Bremen 4. Ja, endlich konnte man sich gestern Abend mal wieder das Kettenhemd rauslegen.
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0: Rudi ist heute bei einem riesigen Mittelalter-Rollenspiel hier in Kirchlindeln bei Verden im Bremen-Vierland. Da kämpfen gut gegen böse. Also eine richtige Geschichte wird da heute gelebt. Ganz viele Kinder und Jugendliche sind unterwegs, aber auch Erwachsene sind am Start und haben richtig doll Spaß.
2: Ja, ich bin beim Schmied angekommen. Kann ich dich mal kurz stören?
3: Ja, kannst
2: sehr gut. Also hier ist natürlich nicht in Anführungsstrichen nur Schlacht, sondern hier ist auch ganz viel Handwerk drumherum. Du bist wer?
3: Ich bin Björn Wignersson.
2: Wie sonst sollte ein Schmied auch heißen?
3: Ja, genau. Das ist ja alles immer hier in Rolle und passend zum Spiel.
2: Jetzt hämmerst du auf deinem Amboss rum. Du hast hier ein offenes Feuer. Da drin ist ein kleiner Ring. Was Moment, wird da das?
3: Ring, ja, das wird ein Ring tatsächlich für eine Kette. Das hat sich eins von den Kindern hier ausgedacht. Ich wollte gerne einen Ring haben für seine Kette und das kommt dann an Lederriemen und kann man um den Hals hängen.
2: In dieser besonderen Welt, in der wir uns hier gerade bewegen, wie wirst du zum Beispiel bezahlt?
3: Ja, wir haben hier natürlich Münzen, es gibt Zahlungsmittel. Und dann muss ich natürlich genau wie jeder andere Handwerk auch vorher sagen, wie viel das ungefähr kosten wird. Und das wird dann in Kupfer bezahlt, Kupfer oder Silber, je nachdem, wie groß die Auftragsarbeit ist.
2: Wie bist du dazu gekommen, Schmied zu sein, hier in dieser Welt? Weil in der anderen Welt, in der echten Welt, sage ich mal, bist du es nicht.
3: Nein, in der echten Welt, da bin ich Ingenieur und habe mit Metallbau eigentlich nichts zu tun. Aber einfach, weil ich das Feuer mich fasziniert und das toll finde und auch einfach mal schon mal so einen mittelalterlichen Schmiedeworkshop mitgemacht habe und gedacht habe, das ist was, was man den Kindern auch nahebringen sollte.
2: Aber den Bart, den nimmst du auch mit in die echte Welt, ne? Du hast so, das müssen wir dazu sagen, du hast ja wirklich einen imposanten Bart. Du bist auch gerade als Schmied angezogen mit einer Lederschürze, mit so einem wirklich robusten, dunkelroten Oberteil.
3: Das muss halt Arbeitskleidung sein, ne? Das ist ja, muss ja alles feuerfest sein hier.
2: Du bist dann ja auch wahrscheinlich Team Kids, also bei den Guten. Wir haben das so ein bisschen auf, wir haben das so ein bisschen auf gut gegen böse eingegrenzt hier, um nicht die ganze Geschichte zu erzählen. Musst du denn auch noch in die Schlacht ziehen oder bist du eher im Backoffice?
3: Also wenn ich hier als Schmied bin, bin ich eher im Backoffice und wenn dann die Schmiede zumacht, dann wechsle ich auf die dunkle Seite.
2: Spoiler!
3: Dann ziehe ich auch mit Helm und Kettenhemd in die Schlacht und hau mich mit den Kindern.
2: Ich habe gehört, der große Showdown ist heute Abend und wo wir Björn dann finden, gucken wir mal.
3: Dann mittendrin, irgendwo mittendrin auftauchen.
0: Ah, ist das immer schön bei Kommt rum. Wir waren beim Verein Spektakulus und dem Mittelalter-Rollenspiel in Kirchlinteln.
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0: 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Also das kann eine Party sein, bei der ihr Hilfe braucht für die Vorbereitungen oder auch der Junggesellinnen- oder Junggesellenabschied, bei dem eure besten Freunde mal einen ganz großen Auftritt bekommen sollen, sogar im Radio. Wir sind offen dafür. bremen4.de. Meldet euch gerne an. Jetzt Harry Styles, American Girls.

Dua Lipa und Pierre de Mer. These Walls bei Bremen 4. Und vielleicht seid ihr ja gerade beim zweiten Frühstück. Ich würde dann guten Appetit wünschen. Es gab es bei mir früher in der Family immer, wenn wir am Wochenende zusammen gefrühstückt haben. Dann wurde immer so um 10 einmal gefrühstückt. Und dann wird der Frühstückstisch an beiden Tagen stehen gelassen. Und so um diese Uhrzeit ungefähr kam man dann zurück an den Frühstückstisch, hat den Käse wieder aus dem Kühlschrank geholt und dann ging's weiter. Also, solltet ihr eine ähnlich verlodderte Familie haben an der Stelle, die um 14.30 Uhr noch frühstückt, dann wünsche ich euch einen guten Appetit. Die anderen sind wahrscheinlich schon mit Mittagessen durch. Dann guten Verdauungsspaziergang, ne? Was man im Alter so tut. Robin Schulz jetzt mit Embers bei Bremen 4.

Hier ist der Bremen 4 Verkehrsservice. Vorsicht bitte auf der A7 Hamburg Richtung Hannover zwischen Bad Fallingbostel und Dreieck Walsrode befindet sich eine ungesicherte Unfallstelle. Alles, was ihr sonst noch von den Straßen wissen müsst, hört ihr gleich nach Lost Frequencies. Are you with me bei Bremen 4? 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

0: Gleich 2:30.
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0: Vorsicht bitte auf der A7. Nochmal die Gefahrenmeldung. Hamburg Richtung Hannover. Zwischen Bad Fallingbostel und Dreieck Walsrode befindet sich eine ungesicherte Unfallstelle. Dann haben wir zweimal die A1. Bremen Richtung Osnabrück. Einmal zwischen Uphusen, Bremen, Mahndorf und Arsten gibt es 4 Kilometer stockenden Verkehr. Und es gibt auf der A1 Osnabrück Richtung Bremen. Zwischen Dreieck Stur und Bremen Himmeling 5 Kilometer stockenden Verkehr. Dann haben wir Kreis Osterholz. Die Landesstraße zwischen Ritterhude und Burg Lesum ist wegen Kanalbauarbeiten gesperrt. In Bremen gibt es ja das Werder-Spiel und deswegen kann es rund ums Weserstadion zu Staus kommen. Der Bereich um das Weserstadion ist nämlich nur für Anwohnende frei und deswegen, kennen wir ja schon seit Jahren, ist das da alles gesperrt. Außerdem stehen am Stadion keine Parkplätze zur Verfügung. BesucherInnen sollten Busse oder Straßenbahnen nutzen. Die Eintrittskarte gilt auch als Fahrkarte bei BSAG und VBN. Und wenn ihr dann doch mit dem Auto rein müsst, könnt ihr gerne auf einem der Park-and-Ride-Service-Parkplätze parken. Himmelinger Hafendamm und Hansator stehen da zur Verfügung. Und dann gibt es noch eine Meldung aus der Gemeinde Rastede. Wegen eines Brands werden Anwohnende gebeten, Fenster und Türen geschlossen zu halten. Dort ist nämlich auch noch die August-Brötje-Straße zwischen Raiffeisenstraße und am kleinen Felde gesperrt. Ein Blitz habt ihr uns gemeldet. Sieke Gessel am Spreken auf Höhe der Gaststätte. Da wird in beiden Richtungen geblitzt. Wenn ihr noch was gesehen habt, sagt gern eben Bescheid. 0421 246 666 ist die Nummer von Bremen 4. Ich wünsche euch eine gute Fahrt. Ich bin Pit Kröger, moin Leute. Und das hier darf ich vorstellen, Michael Schulte, 5 AM.

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0: Bremen 4 ist hier, don't go yet, war das Camila Cabello. Wir haben hier gerade nochmal eine Nachricht bekommen zu Bremen 4 kommt rum. Das ist so eine schöne Sache, sagt ein Hörer. Abwechslungsreich, eine coole Aktion. Vielen Dank dafür. Jede Woche hängen sich hier nämlich richtig, richtig viele Leute, Kolleginnen und Kollegen aus dem Bremen 4-Team rein, um das zu organisieren, dass wir dann samstags immer irgendwo sind. Und das fängt natürlich mit eurer Bewerbung auf bremen4.de an, wo ihr sagt, hey, kommt gerne bei uns rum. Und dann wird aber hinterher telefoniert und geguckt, wie wir von dort aus senden können, was wir dann am Ende auch senden können. Da freuen wir uns immer, weil am Ende kommt dann hier so eine Familie aus dem Bremen-Vierland ins Radio.
1: Ich bin im Spiel Ava, unser kleiner Sohn Svio.
2: Ich bin Trein, der Gemschneider. Ich habe hier so einen kleinen Stand und bearbeite Edelsteine mit den Kindern und verkaufe die auch. Und dann haben wir noch Thorin dabei, einen Kampfzwerg, der gerade irgendwo mitten in der Schlacht ist.
0: Ja, falls ihr das nicht mitbekommen habt, das war bei einem großen Mittelalter-Rollenspiel in Kirchlinteln bei Verden. Da waren wir heute zu Gast. Und wir wollen natürlich den nächsten Samstag auch wieder irgendwo im Bremen-Vierland sein, um mit euch zu quatschen, um eure Geschichten zu hören und wie heute auch zu hören, wie vielfältig eigentlich, wie schön das Bremen-Vierland ist. Wenn ihr Bock habt, macht gern mit auf bremen4.de. Jetzt gibt's Paula Stella, neu bei Bremen 4. Love Sick.

0: Everything But The Girl. Missing bei Bremen 4. Und hier ist der Bremen 4 Verkehrsservice. Vorsicht bitte in beiden Richtungen auf der A27. Bremerhaven-Cuxhaven zwischen Bremerhaven-Zentrum und Bremerhaven-Überseehäfen sind Personen auf der Fahrbahn. Fahrt da bitte ganz besonders vorsichtig. Ja, der Klassenerhalt ist geschafft. Letztes Spiel schon. Gerade sind nochmal 5.500 Menschen ungefähr durch die Bremer City in Richtung Weserstadion gezogen. Die Werderherren haben nämlich heute das letzte Mal diese Saison ein Spiel gegen Dortmund. Ich habe gerade ein Video aus dem Viertel von dem Fanmarsch gesehen. Das sah einfach richtig krass aus. So. Da war die Green-White-Wonderwall wieder zurück. Und wie ist die Stimmung so vom letzten Werder-Spiel nach dieser schweren Saison?
1: Ich bin noch nicht bereit für den letzten Spieltag, aber eigentlich ist schön, dass der letzte Spieltag ist und keine Relegation mehr ansteht.
2: Zum einen ganz schön, weil wir einfach schon mal den Klassenerhalt sicher haben. Das war ja letzten Wochen ein bisschen schwierig. Und also heißt heute einfach ein bisschen Spaß haben und gut ist.
3: Es ist nicht wichtig, dass es um was geht. Es ist nur wichtig, dass man dabei ist, dass man diese Sache miterlebt. Ob jetzt 1-0, 2-0 oder 5-0 verliert oder was, ist egal. Heute ist das so, wir haben keinen Druck mehr, also können wir uns freuen.
4: Nee, wir hoffen trotzdem auf den Sieg. Geht noch alles.
0: Da geht noch alles. Also, wir sind gespannt, was gleich bei Werder Dortmund im Weserstadion rauskommt. Wir sind natürlich auch ganz nah mit dabei. Hier bei Johnny Tump bei Bremen 4 geht's jetzt gleich weiter und wir schalten regelmäßig rüber ins Weserstadion. Der hält euch auf dem Laufenden an diesem wunderbaren Samstagnachmittag. Ich bin Pit Kröger, bin raus. Wenn ihr mögt, hören wir uns dann doch ganz gerne wieder am Montagmorgen. Bin ich ab 5 wieder hier am Start mit Ike und Elisa bei den 4 am Morgen. Habt einen schönen Samstag.
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1: Da schauen wir mal ganz kurz auf die aktuellen Temperaturen in Bremen. Da haben wir 12 Grad, in Oldenburg messen wir 12 Grad und in Verden, da haben wir 13 Grad. Heute Nachmittag gibt es dann nur noch ein bisschen Sonne zu sehen. Morgen am Sonntag starten wir erstmal mit Wolken in den Tag. Am Nachmittag kommt dann auch noch so Regen dazu. Recht warm wird es trotzdem, 14 bis 17 Grad. Wärmer wird es dann auch am Montag. Da gibt es auch mehr Sonne mit bis zu 18 Grad.
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2: Mit Severino Melchiore, guten Tag. Länderinnenminister warnen vor möglicher AfD-Regierung. Pflegereform könnte sich verzögern. Werder empfängt Dortmund zum Bundesliga-Saisonabschluss. Das Wetter wechselhaft mit Sonne, Wolken, Regen und vereinzelt auch Gewittern. Bis 14 Grad. Mehrere deutsche Innenminister warnen vor einer möglichen AfD-Regierung in Sachsen-Anhalt. Das Thema soll beim nächsten gemeinsamen Innenministertreffen im Juni auf die Tagesordnung. Das fordert laut Handelsblatt Thüringens Innenminister Georg Mayer von der SPD. Warum? Dazu aus der Nachrichtenredaktion Sven Weingärtner.
3: Man müsse dringend darüber beraten, welche Risiken es für die Sicherheitsarchitektur in Deutschland gibt, sagte Mayer der Zeitung. Und auch, was man dagegen tun kann. Es dürfe nicht dazu kommen, dass geheime Informationen von Sicherheitsbehörden nach Russland oder in rechtsextreme Kreise weitergegeben werden, so Mayer. Auch Brandenburgs Innenminister Jan Redmann von der CDU sieht dadurch erhebliche Risiken für die Sicherheit aller Menschen in Deutschland. Hessens Innenminister Roman Poseck, ebenfalls CDU, sprach sich dafür aus, Vorbereitungen für den Worst Case zu treffen. In Sachsen-Anhalt wird im September ein neuer Landtag gewählt. Die vom Landesverfassungsschutz als gesichert rechtsextremistisch eingestufte AfD liegt in Umfragen deutlich vor der CDU.
2: Die angekündigte Pflegereform der Bundesregierung könnte sich verzögern. Mehrere Medien berichten, dass Gesundheitsministerin Nina Wagen dem Kabinett ihren Entwurf erst Ende Mai vorlegt. Dem widerspricht das Ministerium. Die Reformpläne würden wie geplant Mitte des Monats vorgelegt. Ob das im Kabinett der Fall sein wird, sagte die Sprecherin nicht. Die Regierung will mit der Reform die Pflegeversicherung entlasten. Fachverbände befürchten, dass die Kosten für Pflegebedürftige und deren Angehörige dadurch steigen. Der Militärchef der Terrorgruppe Hamas im Gazastreifen, Al-Haddad, ist tot. Das hat sowohl die Hamas bestätigt als auch das israelische Militär. Demnach ist Al-Haddad gestern bei einem israelischen Luftangriff getötet worden. Israel hält ihn für einen Drahtzieher des Terrorangriffs der Hamas auf Israel vor 2,5 Jahren. Damals starben rund 1200 Menschen in Israel. Mehr als 250 wurden in den Gazastreifen verschleppt. Beim Deutschen Ärztetag in Hannover sind möglicherweise Medizinstudentinnen von Tagungsteilnehmern sexuell belästigt worden. Diesen Vorwurf geäußert haben angehende Ärztinnen auf dem Podium am Abschlusstag. Was genau die Studentinnen Ärzten vorwerfen, dazu Jasmin Anderten.
4: Das reicht von Kommentaren über hübsches Aussehen, über Hände auf Rücken und Gesäß bis hin zu Einladungen auf Hotelzimmer. Diese Übergriffe hätten die 5 Medizinstudentinnen während der 3 Tage in Hannover erlebt. Solch ein Umgang auf einer Veranstaltung mit Akademikern im Gesundheitswesen sei nicht nur respektlos, sondern absolut inakzeptabel, hieß es. Die 5 Frauen betonten, sie wollten sich nicht als Einzelfälle hinstellen, sondern auf ein systemisches Problem hinweisen. Das belegt auch eine Umfrage des Marburger Bunds. Die Hälfte der Befragten hat bereits Machtmissbrauch durch Vorgesetzte erfahren. 10% haben sexuelle Belästigung in den vergangenen 12 Monaten erlebt.
2: Rund 5.500 Werder-Fans sind am Nachmittag vom Bremer Marktplatz zum Weserstadion gezogen. Laut Polizei ist es dabei friedlich geblieben. Anlass des Fanmarsches ist der Abschluss der Fußball-Bundesliga-Saison, zu dem Werder Bremen gleich Borussia Dortmund empfängt. Live aus dem Weserstadion berichtet Matthias Arians.
5: Durchatmen, entspannen und genießen, das könnte das Motto sein für dieses Bundesligaspiel zwischen dem SV Werder Bremen und Borussia Dortmund. Werder seit dem vergangenen Spieltag ja mit dem sicheren Klassenerhalt. Dortmund unabhängig vom Ausgang des Spiels heute im Weserstadion auf jeden Fall auf Tabellenplatz 2. Für beide Teams ist es also nicht mehr als ein Schaulaufen an diesem letzten Spieltag. Trotzdem hoffen die Bremer auf einen positiven Saisonabschluss. Mit einem Sieg gegen den BVB will sich Grün-Weiß mit einem Erfolgserlebnis von seinen Fans in die Sommerpause verabschieden. Auf 2 Positionen hat Daniel Thun seine Mannschaft verändert im Vergleich zum Spiel in Hoffenheim. Isaac Schmidt wird den rot gesperrten Sugawara ersetzen und Kapitän Marco Friedl wird zunächst auf der Bank Platz nehmen für ihn in der Partie Karim Koulibaly.
2: Das waren die Nachrichten mit Severino Melchiore.
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1: 3:04 ist es. Wir blicken auf die Straßen. Haben wir 4 Meldungen für euch. Einmal A1 Bremen Richtung Osnabrück zwischen Opus in Bremen-Mahndorf und Arsten. 4 Kilometer stockender Verkehr. Dann A1 Osnabrück Richtung Bremen zwischen dem Dreieck Stur und Bremen-Hemeling. 5 Kilometer stockender Verkehr. Eine Meldung für Kreis Osterholz. Die Landesstraße zwischen Ritterhute und Burg Lesum ist wegen Kanalbauarbeiten noch gesperrt. Und in Bremen kann es wegen des Werder-Spiels rund ums Weserstadion zu Staus kommen. Der Bereich um das Weserstadion ist nur für Anwohnerinnen und Anwohner frei. Blitzer haben wir aktuell keine. Wenn ihr noch was gesehen habt, dann gerne durchrufen. 04-21-246-666. Eine gute und vor allem sichere Fahrt wünschen wir. Heute mit mir Johnny. Guten Tag und schön, dass ihr mit am Start seid. Und heute ist ja wirklich wahnsinnig viel los. Also das ganze Wochenende ist wirklich viel los. Gerade um 15 Uhr sind die 24 Stunden vom Nürburgring gestartet. Heute Abend dann noch das ESC-Finale und dann morgen letzter Spieltag in der zweiten Fußball-Bundesliga und heute der letzte Spieltag in der ersten Fußball-Bundesliga. Also viele Entscheidungen stehen heute an. Wird richtig gut und deswegen sprechen wir auch gleich nochmal mit unserem Kollegen vom Sport und bereiten uns nochmal auf das letzte Spiel von Werder Bremen auf den letzten Spieltag von der ersten Fußball-Bundesliga vor. Das wird gut! Bremen.

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1: Olivia Rodrigo, Drop Dead.

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0: Heute ist der letzte Spieltag in der ersten Fußball-Bundesliga. Werder Bremen hat den Klassenerhalt ja schon geschafft. Heute geht es dann trotzdem nochmal gegen Dortmund zu Hause. Aber bei den anderen Vereinen, da ist es noch nicht so ganz klar, wer den Klassenerhalt schafft.
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0: Deswegen reden wir mit unserem Bremen 4 Sportreporter Matthias Arians, der sitzt im Weserstadion und er weiß aber auch trotzdem, dass es am Ende der Tabelle heute wirklich sehr, sehr spannend werden kann, ne?
2: Ja, absolut. Da sind drei Mannschaften, unfassbar, drei Mannschaften mit jeweils 26 Punkten. Fangen wir mal oben an mit 16, Wolfsburg, dann der 17. Heidenheim und auch St. Pauli mit 26 Zählern am Tabellenende. Und das Kuriose an dieser Situation ist ja, dass der FC St. Pauli heute zu Hause eben gegen den VfL Wolfsburg spielt und da möglicherweise an den Niedersachsen noch vorbeiziehen kann. Aber sie müssen gleichzeitig auch natürlich immer noch Heidenheim im Blick haben. Heidenheim mit dem Heimspiel gegen Mainz 05. Also da geht es um den letzten oder beziehungsweise um den Relegationsplatz, um den sich drei Mannschaften streiten. Also das wird richtig spannend bis zum Ende, glaube ich, bis zum Abpfiff heute Nachmittag, so etwa gegen 17.20 Uhr, dann wissen wir mehr.
0: Gucken wir noch mal ganz kurz auf Werder Bremen. Ist das heute Abend so eine Art oder heute Nachmittag so eine Art Freundschaftsspiel?
2: Ja, man könnte es fast meinen. Ne? Eben hat hier die Sonne reingeluckt. Ich wollte schon die Sonnencreme rausholen und mich hier so gemütlich auf die Tribüne legen. Aber nee, es ist schon noch ein Fußballspiel. Es ist schon noch ein Fußballspiel und es geht natürlich, auch wenn es sportlich tatsächlich um nichts mehr geht, ein bisschen auch um das Prestige. Werder hat eine Grottensaison hingelegt, hat sich ja erst am vergangenen Wochenende tatsächlich endgültig den Klassenerhalt sichern können. Und man möchte die Zuschauer, die Fans natürlich mit einem Erfolgserlebnis in die Sommerpause verabschieden gegen Dortmund. Dortmund hat eigentlich überhaupt nichts hier verloren mehr so richtig, zumindest was den sportlichen Bereich angeht. Sie sind Tabellenzweiter, sie werden unabhängig vom Ausgang des Spiels Tabellenzweiter bleiben, sind also sicher in der Champions League in der kommenden Saison. Also da könnte durchaus was gehen. Auf der anderen Seite wissen wir natürlich auch um den Klassenunterschied der beiden Mannschaften. Werder ist halt eine Mannschaft, die gegen den Abstieg gespielt hat. Dortmund ist eine Mannschaft, die auf europäischem Niveau spielt.
0: Matthias, vielen lieben Dank. Los geht's also auf jeden Fall um 15.30 Uhr Werder gegen Dortmund und wir halten natürlich auch noch unsere Äuglein offen und gucken ein wenig auf den Abstiegskampf, welche Mannschaft es am Ende schafft auf den Relegationsplatz.
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0: Kurz nach halb vier ist es.
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0: Ja, da haben wir einmal die A1 Bremen Richtung Osnabrück zwischen Opusen, Bremen-Mahndorf und Arsten. Da gibt es 4 Kilometer stockender Verkehr. Dann haben wir die A1 Osnabrück Richtung Bremen zwischen dem Dreieck Stur und Bremen-Hemeling 5 Kilometer stockender Verkehr. Eine Meldung für den Kreis Osterholz. Die Landesstraße zwischen Ritterhude und Burglesum ist wegen Kanalbauarbeiten gesperrt. Und in Bremen kann es wegen des Werder-Spiels, was jetzt gerade anfängt, rund ums Weserstadion zu Staus kommen. Der Bereich ums Weserstadion ist nur für Anwohnerinnen und Anwohner frei. Blitzer, die haben wir aktuell nicht. Wenn ihr noch was gesehen habt, dann läutet gerne durch 0421 246 666. Gute und sichere Fahrt wünschen wir.

0: Bremen 4 am Samstag und es ist ein bisschen ärgerlich für Sänger Bosse, denn ja, das Hurricane Festival, wo er dieses Jahr wieder am Start sein wird, das ist ja meistens immer ein bisschen später mit den Konzerten, denn Bosse ist mittlerweile, ja, er ist ein Morgentyp geworden.
1: Ja, ich gehe laufen. Ja, ich weiß auch nicht warum. Früher war das anders, aber wirklich seitdem mein Kind auf die Welt kam, dieses frühe Aufstehen, das ist jetzt irgendwie so drin und ich finde dann so alle Sachen, die mich tagsüber so nerven würden, die ich aber brauche, um zum Beispiel, sage ich mal, sportlich auf der Bühne zu sein, die versuche ich dann morgens auch dann irgendwie wegzukriegen. Ja.
0: Sehr beeindruckend. Also er ist jetzt sportlich immer unterwegs, danke an das Kind. Und beim Hurricane wird er dann auch ganz sportlich auf der Bühne herumtanzen. Und da werden wir dann auch vielleicht seinen neuen Song hören, Flackern von Bosse. Gibt's jetzt schon bei Bremen 4.

0: Das ist auch ein schöner All-Time-Favorite, gehört hier bei Bremen 4, Bittersweet Symphony. Und das sind unsere All-Time-Favorites, so kann man es nämlich auch sagen. Das sind unsere tollsten Mitarbeitenden hier bei Bremen 4 im Bremen 4-Team, und zwar unsere Kinderreporterinnen und Kinderreporter. 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
1: Wow, so viele?
4: Es werden immer mehr.
0: Das komplette Interview mit der Autorin Sabine Buhlmann könnt ihr dann morgen hören zwischen 10 und 11. Und morgen auf jeden Fall Zebra 4 hören. Los geht's, schon um 8 Uhr. Wirklich eine große Empfehlung. Es ist wirklich immer eine tolle Sendung. Man nimmt immer irgendwas mit und lernt irgendwas Tolles. Und jetzt haben wir ja zum Beispiel gerade mal gelernt, dass Lisa Simpson früher mal Pikachu war. Mega.

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1: In Bremen, da messen wir 11 Grad. Bassum haben wir ebenfalls 11 Grad. Und Großenkneten, da messen wir 12 Grad. Ansonsten heute Nachmittag gibt es mal ein bisschen die Sonne zu sehen. Morgen am Sonntag starten wir dann erstmal mit Wolken. Am Nachmittag dann auch wieder mit Regen. Recht warm wird es morgen, 14 bis 17 Grad. Am Montag, dann gibt es da wieder mehr Sonne zu sehen. Und das bei Temperaturen von bis zu 18 Grad.
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2: Mit Severino Melchiore. Guten Tag. Länderinnenminister warnen vor möglicher AfD-Regierung. Pflegereform könnte sich verzögern. Werder empfängt Dortmund zum Bundesliga-Saisonabschluss. Das Wetter am Abend weiter wechselhaft mit gelegentlichem Regen, in der Nacht meist trocken. Tiefstwerte um 3 Grad. Mehrere deutsche Innenminister warnen vor einer möglichen AfD-Regierung in Sachsen-Anhalt. Das Thema soll beim nächsten gemeinsamen Innenministertreffen im Juni auf die Tagesordnung. Das fordert, laut Handelsblatt, Thüringens Innenminister Georg Mayer von der SPD. Warum? Dazu aus der Nachrichtenredaktion Sven Weingärtner.
3: Man müsse dringend darüber beraten, welche Risiken es für die Sicherheitsarchitektur in Deutschland gibt, sagte Mayer der Zeitung. Und auch, was man dagegen tun kann. Es dürfe nicht dazu kommen, dass geheime Informationen von Sicherheitsbehörden nach Russland oder in rechtsextreme Kreise weitergegeben werden, so Mayer. Auch Brandenburgs Innenminister Jan Redmann von der CDU sieht dadurch erhebliche Risiken für die Sicherheit aller Menschen in Deutschland. Hessens Innenminister Roman Poseck, ebenfalls CDU, sprach sich dafür aus, Vorbereitungen für den Worst Case zu treffen. In Sachsen-Anhalt wird im September ein neuer Landtag gewählt. Die vom Landesverfassungsschutz als gesichert rechtsextremistisch eingestufte AfD liegt in Umfragen deutlich vor der CDU.
2: Der Militärchef der Terrorgruppe Hamas im Gazastreifen al-Haddad ist tot. Das hat sowohl die Hamas bestätigt als auch das israelische Militär. Demnach ist al-Haddad gestern bei einem israelischen Luftangriff getötet worden. Israel hält ihn für einen Drahtzieher des Terrorangriffs der Hamas auf Israel vor 2,5 Jahren. Damals starben rund 1200 Menschen in Israel. Mehr als 250 wurden in den Gazastreifen verschleppt. Die angekündigte Pflegereform der Bundesregierung könnte sich verzögern. Mehrere Medien berichten, dass Gesundheitsministerin Nina Wagen dem Kabinett ihren Entwurf erst Ende Mai vorlegt. Dem widerspricht das Ministerium. Die Reformpläne würden wie geplant Mitte des Monats vorgelegt. Ob das im Kabinett der Fall sein wird, sagte die Sprecherin nicht. Die Regierung will mit der Reform die Pflegeversicherung entlasten. Fachverbände befürchten, dass die Kosten für Pflegebedürftige und deren Angehörige dadurch steigen. Beim Deutschen Ärztetag in Hannover sind möglicherweise Medizinstudentinnen von Tagungsteilnehmern sexuell belästigt worden. Diesen Vorwurf geäußert haben angehende Ärztinnen auf dem Podium am Abschlusstag. Was genau die Studentinnen Ärzten vorwerfen, dazu Jasmin Anderten.
4: Das reicht von Kommentaren über hübsches Aussehen, über Hände auf Rücken und Gesäß bis hin zu Einladungen auf Hotelzimmer. Diese Übergriffe hätten die 5 Medizinstudentinnen während der 3 Tage in Hannover erlebt. Solch ein Umgang auf einer Veranstaltung mit Akademikern im Gesundheitswesen sei nicht nur respektlos, sondern absolut inakzeptabel, hieß es. Die 5 Frauen betonten, sie wollten sich nicht als Einzelfälle hinstellen, sondern auf ein systemisches Problem hinweisen. Das belegt auch eine Umfrage des Marburger Bunds. Die Hälfte der Befragten hat bereits Machtmissbrauch durch Vorgesetzte erfahren. 10% haben sexuelle Belästigung in den vergangenen 12 Monaten erlebt.
2: Die aktuelle Fußball-Bundesliga-Saison geht heute zu Ende. Zum Abschluss laufen alle 9 Spiele gleichzeitig. Spannend ist vor allem, welche beiden Clubs direkt absteigen. Ohne sportlichen Wert ist dagegen das Spiel von Werder Bremen zu Hause gegen Borussia Dortmund. Nach gut einer halben Stunde steht es noch 0:0. Live aus dem Weserstadion berichtet Matthias Arians.
5: Es ist aber alles andere als ein Sommerkick hier im Bremer Weserstadion. Beide Mannschaften spielen munter nach vorne. Vor allem Borussia Dortmund mit einer Vielzahl guten Möglichkeiten. Aber auf Bremer Seite ein glänzend aufgelegter Keeper, nämlich Mio Backhaus, der die eine oder andere hochprozentige Chance der Dortmunder vereiteln konnte. Die jetzt schon wieder im Angriff sind mit Maximilian Bayer gegen 1 gegen 2 an der Strafraumkante. Versucht er sich da durchzusetzen, aber dann ist da ein Bremer Bein zu viel im Wege. Und sie können der SV Werder Bremen diese, sagen wir mal, Möglichkeit der Dortmunder etwas, sagen wir mal, oh, da komme ich jetzt gerade tatsächlich ganz kurz ins Stolpern, weil der Konter, der direkte Konter von Musa, dann durch Kobel gehalten werden musste. Also ein munteres Spiel hier im Bremer Weserstadion, aber Tore bisher noch, Fehlanzeige 0:0 in einem guten Fußball-Bundesligaspiel.
2: Das waren die Nachrichten mit Severino Melchiore.
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1: 4:04, wir blicken auf die Straßen, haben wir eine Gefahrenmeldung über Autofahrende. Vorsicht bitte in beiden Richtungen auf der A27 Bremen-Walsrode zwischen Verdenost und dem Dreieck Walsrode. Da laufen Tiere. Dann A1 Osnabrück Richtung Bremen zwischen Bremen-Brinkum und Hemeling 3 Kilometer stockender Verkehr. Und eine Meldung für Bremen, da ist wegen des Werder-Spiels der Bereich um das Weserstadion nur für Anwohnerinnen und Anwohner frei. Blitzer, die haben wir aktuell heute noch nicht gesehen. Habt ihr aber einen gesehen, dann ruft gerne durch und sagt den anderen Bescheid. 0421 246 666. Eine gute und sichere Fahrt wünschen wir. An diesem Samstag mit mir, Johnny. Guten Tag zusammen. Und es ist, finde ich, immer das Schlimmste, wenn man dann einen Kuchen zu Hause backt, so wie ich es gestern Abend getan habe. Und man steckt da viel Zeit, Kraft, Energie und Zutaten rein. Und am Ende bleibt der verkackte Kuchen in der Backform hängen.

0: Die erste Halbzeit ist vorbei.
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0: Letzter Spieltag heute in der ersten Fußball-Bundesliga und Werder Bremen spielt zu Hause gegen Dortmund. Und deswegen sprechen wir mit unserem Sportmenschen, unserem Sportreporter, Bremen 4 Sportreporter, Matthias Arians. Der ist im Stadion. Matthias, hol uns mal ganz kurz ab. Wie steht's? Wie ist die Stimmung?
2: 0:0 steht es. Also keine Tore in dieser ersten Halbzeit. Klingt nach einem müden Sommerkick. Finde ich, ist es aber gar nicht. Denn beide Mannschaften sind durchaus bereit, nach vorne zu spielen. Vor allem die Dortmunder hatten doch die ein oder andere richtig hochkarätige Möglichkeit. Aber ein wirklich glänzend aufgelegter Mio Backau. Vor allem in der Anfangsphase dieser Partie mit 2-3 Klasse-Paraden hat er seine Mannschaft im Spiel gehalten. 0:0 aus Bremer Sicht gab es eine dicke Möglichkeit. Eine Freistoßflanke von Cameron Puertas in den Strafraum hinein. Dann kommt Amos Pieper in der 28. Minute mit dem Fuß an den Ball, schießt auch ein Tor, aber dann der Pfiff des Schiedsrichters war eine klare Abseitsposition. Das war so ein bisschen der Höhepunkt aus Bremer Sicht, die sich ganz ordentlich schlagen hier, aber Dortmund ist einfach die bessere Mannschaft, muss man einfach so festhalten.
0: Matthias Arians, vielen lieben Dank. Also die erste Halbzeit ist geschafft, die zweite Halbzeit kommt dann gleich und wir gucken nochmal ganz kurz auf die anderen Spiele. St. Pauli liegt zurück gegen Wolfsburg zu Hause mit 0:1 und im anderen Spiel, was auch abstiegsrelevant ist, liegt Heidenheim mit 2 Toren hinten. Gegen Mainz steht es 0:2.
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1: 16.30 Uhr. Eine Meldung haben wir da nur. In Bremen ist wegen des Werder-Spiels der Bereich um das Weserstadion nur für Anwohnerinnen und Anwohner frei. Blitzer haben wir aktuell keine. Wenn ihr noch was seht, klingelt gerne durch 0421 246 666. Ansonsten wünschen wir jetzt eine gute und sichere Fahrt mit OneRepublic.

ganz entspannte Samstag hier bei Bremen 4 und Sänger Moss Kaner. Ja, der hat wirklich schon alles erreicht in seinem Leben. Und zwar hat er mal einen Song gemacht, zusammen mit Alle Farben, schon mal sehr gut. Er ist bei der Silvestershow aufgetreten vom ZDF, auch schon mal sehr gut. Und er war im ZDF-Fernsehgarten. Oh. Das ist doch mal ein Traum, oder? Entweder da mal irgendwie also im Publikum zu sein oder da irgendwas zu machen. ZDF-Fernsehgarten, das ist der Traum. Da muss man mal gewesen sein. Gut, ZDF-Fernsehgarten ist cool, aber natürlich wissen wir, eigentlich noch viel cooler ist es, bei Bremen 4 gespielt zu werden. Ja, und das machen wir jetzt. Moss Kaner, er kann sich mega freuen. Sein Song läuft jetzt genau hier. Boah, krass, der ist bestimmt voll dankbar.

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1: Gucken wir mal ganz kurz auf die aktuellen Temperaturen. In Bremen, da haben wir 11 Grad, in Hude haben wir 12 Grad und in Olten, da haben wir 13 Grad. Ansonsten heute Abend viele Wolken, ab und zu ein bisschen Sonnenschein, dazu einige Schauer und auch Gewitter ist möglich. Morgen am Sonntag starten wir dann erstmal mit Wolken. Am Nachmittag wird es dann auch noch etwas regnerisch. Recht warme Temperaturen, 14 bis 17 Grad. Am Montag dann bis zu 18 Grad mit Sonne.
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2: Mit Severino Melchiore, guten Tag. In Ostsee gestrandeter Buckelwal ist tot. Länderinnenminister warnen vor möglicher AfD-Regierung. Werder empfängt Dortmund zum Bundesliga-Saisonabschluss. Das Wetter am Abend weiter wechselhaft mit gelegentlichem Regen. In der Nacht meist trocken, Tiefstwerte um 3 Grad. Der in der Ostsee gestrandete Buckelwal ist tot. Es handelt sich um den Walkadaver, der vorgestern vor der dänischen Insel Anholt angespült wurde. Das haben das Umweltministerium in Mecklenburg-Vorpommern und die dänische Umweltbehörde mitgeteilt. Aus Stockholm Arne Bartram.
3: Mitarbeiter der dänischen Naturschutzbehörde haben sich den Walkadaver heute noch mal genauer angeschaut. Dabei haben sie einen Sender am Rücken des toten Tiers entdeckt. Position und Aussehen des Senders bestätigen laut der Behörde eindeutig, dass es derselbe Wal ist, der bereits im März an der deutschen Küste mehrfach gestrandet war. Eine private Initiative hatte den Wal nach mehreren Wochen mit Hilfe eines Spezialschiffs weiter raus in die Nordsee nach Dänemark transportiert und dort nach eigenen Angaben freigelassen. Danach hat sich die Spur verloren. Meeresbiologen hatten damals bereits gesagt, dass der geschwächte Wal kaum Überlebenschancen habe.
2: Mehrere deutsche Innenminister warnen vor einer möglichen AfD-Regierung in Sachsen-Anhalt. Das Thema soll beim nächsten gemeinsamen Innenministertreffen im Juni auf die Tagesordnung. Das fordert laut Handelsblatt Thüringens Innenminister Georg Mayer von der SPD. Warum? Dazu aus der Nachrichtenredaktion Sven Weingärtner.
4: Man müsse dringend darüber beraten, welche Risiken es für die Sicherheitsarchitektur in Deutschland gibt, sagte Mayer der Zeitung. Und auch, was man dagegen tun kann. Es dürfe nicht dazu kommen, dass geheime Informationen von Sicherheitsbehörden nach Russland oder in rechtsextreme Kreise weitergegeben werden, so Mayer. Auch Brandenburgs Innenminister Jan Redmann von der CDU sieht dadurch erhebliche Risiken für die Sicherheit aller Menschen in Deutschland. Hessens Innenminister Roman Poseck, ebenfalls CDU, sprach sich dafür aus, Vorbereitungen für den Worst Case zu treffen. In Sachsen-Anhalt wird im September ein neuer Landtag gewählt. Die vom Landesverfassungsschutz als gesichert rechtsextremistisch eingestufte AfD liegt in Umfragen deutlich vor der CDU.
2: Der Militärchef der Terrorgruppe Hamas im Gazastreifen, Al-Haddad, ist tot. Das hat sowohl die Hamas bestätigt als auch das israelische Militär. Demnach ist Al-Haddad gestern bei einem israelischen Luftangriff getötet worden. Israel hält ihn für einen Drahtzieher des Terrorangriffs der Hamas auf Israel vor 2,5 Jahren. Damals starben rund 1200 Menschen. Mehr als 250 wurden in den Gazastreifen verschleppt. Die angekündigte Pflegereform der Bundesregierung könnte sich verzögern. Mehrere Medien berichten, dass Gesundheitsministerin Nina Warken dem Kabinett ihren Entwurf erst Ende Mai vorlegt. Dem widerspricht das Ministerium. Die Reformpläne würden wie geplant Mitte des Monats vorgelegt. Ob das im Kabinett der Fall sein wird, wurde nicht mitgeteilt. Die Regierung will mit der Reform die Pflegeversicherung entlasten. Fachverbände befürchten allerdings, dass die Kosten für Pflegebedürftige und deren Angehörige dadurch steigen. Die aktuelle Fußball-Bundesliga-Saison geht heute zu Ende. Zum Abschluss laufen alle 9 Spiele gleichzeitig. Spannend ist vor allem, welche beiden Clubs direkt absteigen. Ohne sportlichen Wert ist dagegen das Spiel von Werder Bremen zu Hause gegen Borussia Dortmund. Etwa 20 Minuten vor Schluss steht es 1:0 für Borussia Dortmund. Live aus dem Weserstadion berichtet Matthias Arians.
5: Und dieses 1:0 für den BVB ist absolut hochverdient. Es war Guirassy in der 60. Spielminute, der eine Flanke von Julian Riasson verwerten konnte. Die Flanke von rechts und aus 5 Metern Entfernung war Guirassy mit dem Kopf zur Stelle. 1:0, bis dahin schon ein deutliches Chancenplus der Dortmunder in dieser Partie. Immer wieder war es Mio Backhaus, der Keeper des SV Werder Bremen, der seine Mannschaft im Spiel halten konnte. Jetzt vielleicht nochmal eine Möglichkeit für die Bremer, die sich nicht aufgeben in dieser Schlussphase, da ja noch eine Viertelstunde offiziell zu spielen ist hier im Bremer-Weser-Stadion. Aber sie sind nach vorne zu harmlos bisher in dieser Partie. Borussia Dortmund auch in der Defensive einfach eine Nummer zu groß. So hat es zumindest den Anschein im bisherigen Spielverlauf. Werder liegt zurück, 0:1 gegen Dortmund.
2: Das waren die Nachrichten mit Severino Melchiore.
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1: 4:05 ist es. Wir blicken auf die Straßen. Da haben wir eine Meldung für euch. In Bremen ist wegen des Werder-Spiels der Bereich um das Weserstadion nur für Anwohnerinnen und Anwohner frei. Blitze haben wir keine. Wenn ihr was gesehen habt, meldet euch gerne 0421 246 666. Eine gute und sichere Fahrt.
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1: an diesem entspannten Samstag hier bei Bremen 4 mit Johnny. Guten Tag, das ist mein Name, aber entspannt ist eigentlich wirklich völlig gelungen, denn es steht so wahnsinnig viel an. Es ist der letzte Tag in der ersten Fußball-Bundesliga. Heute Abend ESC-Finale. Und dann sind auch noch für unsere Motorsportfans die 24 Stunden vom Nürburgring und Max Verstappen fährt mit. Also man weiß gar nicht, wo man als erstes hingucken soll. Wir gucken jetzt nicht, wir hören nämlich Musik.
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1: Tja, der letzte Spieltag in der ersten Fußball-Bundesliga ist vorbei und deswegen sprechen wir mit unserem Bremen 4 Sportreporter Matthias Arians, denn er ist im Weserstadion. Werder Bremen hat zu Hause gegen Dortmund gespielt. Matthias, wie stand es am Ende?
2: Wie steht es am Ende? 0-2 hat Werder verloren in der zweiten Halbzeit, haben die Dortmunder also dann tatsächlich auch ernst gemacht. Ernster als noch in der ersten Halbzeit. Da hatten sie ja schon viele Chancen. In der zweiten Halbzeit waren sie dann erfolgreich. Einmal durch Guirassy und in der Nachspielzeit Jan Gaut, der Brasilianer, mit dem Schlusspunkt in dieser Partie. Verdienter Sieg für Borussia Dortmund. Werder muss sich nicht grämen, hat ja die Klasse erhalten. Das war ja am letzten Wochenende schon klar. Aber ein bisschen mehr hätte man vielleicht doch den Bremern zutrauen dürfen in diesem Spiel.
1: Klassenerhalt ist das große Stichwort gewesen. Es konnten heute direkt absteigen. Wer steigt ab? Wer hat es geschafft auf den Relegationsplatz?
2: Ja, das ist tatsächlich so, dass es am Ende der VfL Wolfsburg geschafft hat auf diesen Relegationsplatz 16. Da geht es also in die Verlängerung der Saison. 3-1 Auswärtssieg beim FC St. Pauli. Das war dann da der entscheidende Faktor. Und sie haben das aus eigener Kraft geschafft, Heidenheim zu leben mit einer Niederlage gegen Mainz 05, 0-2 verloren. Also die Heidenheimer hätten da unbedingt einen Sieg gebraucht und hätten auf ein Unentschieden der anderen beiden Teams St. Pauli eben gegen müssen. Das ist nicht eingetreten. Also Heidenheim und St. Pauli marschieren in die zweite Liga. Wolfsburg geht in die Verlängerung, in die Relegation. Wer es das wird, das entscheidet sich dann ja morgen im Saisonfinale der zweiten Fußball-Bundesliga.
1: Matthias, vielen lieben Dank. Danke dir. Also es war am Ende ein verlorenes Spiel. Werder Bremen verliert 0-2 gegen Dortmund und landet am Ende der Saison auf dem 15. Platz. Und vielleicht muss man es wirklich ganz doll positiv sehen. Man bleibt in der ersten Fußball-Bundesliga.
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0: Kurz nach 6 ist es.
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2: Ja, da gibt es eine Meldung. Einmal in Bremen, da kann es wegen des Werder-Spiels rund um das Weserstadion zu Staus kommen. Der Bereich rund um das Weserstadion ist nur für Anwohnerinnen und Anwohner frei. Blitzer, die haben wir aktuell nicht. Wenn ihr noch was seht am Samstag, dann ruft gerne durch. 0421 246 666. Eine gute und sichere Fahrt jetzt mit Daddy Swims.

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Bremen 4 am Samstag mit Pohlmann gehört. Und erinnert ihr euch noch an diesen Moment, als damals Madonna und Britney Spears auf der Bühne waren und sich dann mal ganz kurz geküsst haben? Und das war so krass damals. Ja gut, das ist schon ein bisschen her, aber ich musste so ein bisschen daran denken, als nämlich Madonna zusammen mit Sabrina Carpenter auf der Bühne war. Das Outfit war so ähnlich. Irgendwie erinnere ich dann mich daran. Denn der Song, den die jetzt gemeinsam gemacht haben, der musste da auf dem Coachella Festival so ein bisschen promotet werden. Und deswegen denken wir gerne an diesen spannenden Moment zurück, als sich alle gesagt haben, boah, ist das krass gewesen, als Madonna und Britney Spears sich geküsst haben. Voll krass. Jetzt küssen sie sich nicht, sondern singt zusammen Sabrina Carpenter zusammen mit Madonna. 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

0: 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Ein schöner All-Time-Favorite, und vielleicht werden wir heute Abend auch ein paar neue All-Time-Favorites hören, denn heute Abend um 21 Uhr startet das ESC-Finale in Wien. Für Deutschland am Start ist Sarah Engels, und sie wird auch ganz weit vorne sein, denn sie ist die Zweite, die am Abend auf der Bühne stehen wird. Und jetzt ist die große Frage, seid ihr dabei? Guckt ihr euch das heute Abend an? Bremen 4-Reporter Martin Neuhaus hat mal rumgefragt.
1: Guckst du den ESC?
2: Nee, nicht mehr.
1: Warum nicht?
2: Also früher war das irgendwie was, was man mit den Eltern geguckt hat, aber so richtig packend ist es mittlerweile auch nicht mehr.
3: Ich gucke den tatsächlich nicht, weil ich kein Interesse habe, dass es mir zu viel Tamtam um nicht mal unbedingt gute Musik. Also das ist einfach mir häufig zu politisch, und ich finde, das ist halt da klar erkennbar, und das stört mich, weil eigentlich soll es um Musik gehen und das tut es halt nicht.
4: Ja, es gibt ja derzeit sehr viel Debakel, weil Israel ja auch dabei ist. Bei den ganzen Dilemma will ich halt ja auf meiner persönlich richtigen Seite stehen.
1: Guckst du denn noch den ESC?
5: Nein, ich schaue den nicht, weil irgendwie bin ich damit einfach gar nicht aufgewachsen, und ich finde, irgendwie muss man dafür aufgewachsen sein, um das zu schauen. Vielleicht schaue ich das Finale, aber mehr schaue ich, glaube ich, nicht.
1: Ja, das wäre ja am Samstag.
5: Ach so, naja, so informiert bin ich also. Ich habe gar keine Ahnung.
1: Also dann guck das doch.
5: Ja, vielleicht, mal sehen.
1: Guckst du den ESC?
6: Ja.
1: Und, was glaubst du, wie schneidet Deutschland ab?
6: Sicherlich gut. Ich mag Sarah Engels, ist eine ganz tolle Sängerin, und ich glaube, dass sie das Ding rocken könnte.
1: Was tippst du? Welche Platzierung?
6: Ich denke mal, sie kommt unter die Top 4, Top 3 so.
1: Oh, wow.
6: Mit so einer tollen Sängerin wie sie.
0: So, nämlich, also was war das denn? Warum gucken die meisten denn kein ESC? Es gibt's ja wohl nicht. Also ich gucke heute Abend definitiv den ESC. Ab 21 Uhr geht's los im Ersten. Das wird richtig gut. Sarah Engels wird die Zweite auf der Bühne sein. Und ich sag ganz ehrlich, viele sagen immer, Sarah Engels, das wird nix. Ich sag mindestens Top 15. Wenn nicht sogar besser. Also heute Abend auf jeden Fall gucken. Mein Gott, das ist eine geile Show. Kann man sich wirklich mal reinziehen. Hier ist Taylor Swift.

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1: Gucken wir kurz drauf auf die aktuellen Temperaturen. Bassum haben wir 12 Grad, Bremen haben wir 11 Grad und in Oldenburg haben wir ebenfalls 11 Grad. Ansonsten heute Abend viele Wolken, ab und zu gibt es sogar noch ein bisschen Sonnenschein. Und dazu kann es Schauer geben und sogar ein bisschen Gewitter. Morgen am Sonntag starten wir dann erstmal mit Wolken, am Nachmittag dann auch mit Regen. Recht warm wird es 14 bis 17 Grad. Noch schöner wird es am Montag, maximal 18 Grad.
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2: Und Heidenheim steigen aus der Fußball-Bundesliga ab. In der Ostsee gestrandeter Buckelwal ist tot. Länderinnenminister warnen vor möglicher AfD-Regierung. Das Wetter auch abends wechselhaft mit Schauern, in der Nacht meist trocken, Tiefstwerte um 3 Grad. Der letzte Spieltag hat die Entscheidung gebracht. Der FC St. Pauli und der erste FC Heidenheim steigen aus der Fußball-Bundesliga ab. Für Heidenheim steht der erste Abstieg in der Vereinsgeschichte nach 3 Jahren in der ersten Liga nach einem 0:2 gegen Mainz 05 fest. Wolfsburg hat es durch einen 3:1-Sieg bei St. Pauli in die Relegation geschafft. Henrik Lückhoff fasst die Partie zusammen.
3: In der ersten Hälfte kurz vor der Pause das 1:0 von Kuljerakis. Im zweiten Durchgang dann der Ausgleich vom eingewechselten Cisse. Aber nur wenige Minuten später das Eigentor von Vasil, dem Torhüter der St. Paulianer, in der 64. Minute. Und danach sorgte dann Pečinović für das 3:1 für Wolfsburg. Und dabei blieb es am Ende ein verdientes Ergebnis. Wolfsburg war die bessere Mannschaft, hatte mehr Chancen und spielt deswegen jetzt in der Relegation. St. Pauli steigt ab in die zweite Fußball-Bundesliga.
2: Werder Bremen beendet die Fußball-Bundesliga-Saison mit einer Niederlage. Die Bremer unterlagen Borussia Dortmund mit 0:2. Aus dem Weserstadion Heiko Neugebauer.
4: 7-mal bis zur 60. Minute hatte Serhu Girassi, der Dortmunder Stürmer, freien Weg zum Tor. 7-mal scheiterte er an Mio Backhaus im Kasten von Werder Bremen. Dann war der Ball aber schließlich doch drin. Per Kopf erzielt zur Führung 1:0 aus kurzer Distanz. Für Werder ein Spiegelbild der bisherigen Saison. Hinten relativ solide, aber mit vereinzelten Aussetzern und nach vorne völlig ohne Durchschlagskraft. Gegen Ende der Partie wurden die Bremer ein bisschen offensiver. Das 2:0. Den Endstand markierte dann Jan Couto in der 5. Minute der Nachspielzeit für Borussia Dortmund.
2: Der Buckelwal, der sich wochenlang in der Ostsee verirrt hatte, ist tot. Untersuchungen haben bestätigt, dass es sich bei dem toten Wal, der vorgestern vor der dänischen Insel Anholt angespült wurde, um dasselbe Tier handelt. Das haben das Umweltministerium in Mecklenburg-Vorpommern und die dänische Umweltbehörde mitgeteilt. Arne Bartram.
5: Mitarbeiter der dänischen Naturschutzbehörde haben sich den Walkadaver heute noch mal genauer angeschaut. Dabei haben sie einen Sender am Rücken des toten Tiers entdeckt. Position und Aussehen des Senders bestätigen laut der Behörde eindeutig, dass es derselbe Wal ist, der bereits im März an der deutschen Küste mehrfach gestrandet war. Eine private Initiative hatte den Wal nach mehreren Wochen mit Hilfe eines Spezialschiffs weiter raus in die Nordsee nach Dänemark transportiert und dort nach eigenen Angaben freigelassen. Danach hat sich die Spur verloren. Meeresbiologen hatten damals bereits gesagt, dass der geschwächte Wal kaum Überlebenschancen habe.
2: In Großbritannien kommt es zu einem Machtkampf um den Vorsitz der Labour-Partei. Der ehemalige Gesundheitsminister Wes Streeting will Premierminister Keir Starmer ablösen. Starmer steht nach dem schlechten Abschneiden seiner Partei bei Kommunalwahlen in der Kritik und unter Druck. Sollte Streeting zum neuen Labour-Chef gewählt werden, wird er damit auch automatisch neuer Premierminister. Mehrere deutsche Innenminister warnen vor einer möglichen AfD-Regierung in Sachsen-Anhalt. Das Thema soll beim nächsten gemeinsamen Innenministertreffen im Juni auf die Tagesordnung. Das fordert laut Handelsblatt Thüringens Innenminister Georg Mayer von der SPD. Bei der Landtagswahl in Sachsen-Anhalt im September könnte die AfD laut Umfragen eine absolute Mehrheit bekommen. Der dortige Landesverband wird vom Verfassungsschutz seit 2023 als gesichert rechtsextremistisch eingestuft. Das waren die Nachrichten mit Irene Lottes.
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1: Ja, schauen wir auf die Straßen. Da gibt es eine Meldung in Bremen. Da kann es noch wegen des Werder-Spiels rund um das Weserstadion zu Staus kommen. Der Bereich rund um das Weserstadion ist nur für Anwohnerinnen und Anwohner frei. Blitze haben wir keine. Deswegen euch eine gute und vor allem sichere Fahrt.
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1: Ja, und es ist so ein bisschen das Warm-up, möchte man fast sagen. Heute Abend um 21 Uhr ist ja das ESC-Finale. Mein Gott, man kommt da gar nicht drum, wie sagt man denn? Man kommt da gar nicht drum rum, so sagen wir. Und deswegen haben wir es gerade nochmal gesagt. Heute Abend, Finale.

schöner All-Time-Favorite, Sophie Alex Baxter, gehört hier bei Bremen 4. Und bald ist das Deichbrand-Festival vom 16. bis 19. Juli. Es ist ja nicht mehr so lang hin. Ich meine, wir haben schon jetzt Mitte Mai und dann ist auch schnell Juli, dann ist auch schnell Juli. Und wer ist da am Start? Genau, Giant Rooks. Und was machen wir mit denen? Wissen wir nicht. Doch, wir wissen es. Wir spielen sie nämlich jetzt. Hier sind sie bei Bremen 4. Want It Back.

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0: Der Song muss auf jeder guten Party gespielt werden und deswegen spielen wir natürlich auch.
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0: Ja, haben wir eine Meldung für euch. Einmal in Bremen, da kann es wegen des Werder-Spiels, was ja heute war, rund um das Weserstadion noch zu Staus kommen. Der Bereich ums Weserstadion ist nur für Anwohnerinnen und Anwohner frei. Blitzer, die haben wir tatsächlich nicht. Habt ihr aber tatsächlich einen gesehen? Dann ruft gerne durch. 04 21 246 666. Eine gute und sichere Fahrt mit Linkin Park.

Das ist ja schon fast ein All-Time-Favorite, oder? Destiny Child gehört mit No No No Part 2 bei Bremen 4 und Luis Capaldi, den hören wir jetzt mit einem neuen Song und wir hören schon das gemütliche Klavier im Hintergrund und gleich kommt auch noch das Highlight des Songs und zwar seine Stimme.

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1: Die Puls messen wir 8 Grad, in Bremen haben wir 12 Grad und in Osterholz-Scharmbeck, da haben wir ebenfalls 11 Grad. Ja, ansonsten heute Abend gibt es viele Wolken, ab und zu sehen wir aber noch ein bisschen die Sonne. Dazu kann es heute noch Schauer geben und sogar ein bisschen Gewitter. Morgen am Sonntag starten wir dann erstmal mit Wolken in den Tag. Am Nachmittag bekommen wir dann Regen dazu. Es wird so relativ warm, 14 bis 17 Grad sind morgen drin.
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2: Mit Irene Lottes, guten Abend. St. Pauli und Heidenheim steigen aus der Fußball-Bundesliga ab. Länderinnenminister warnen vor möglicher AfD-Regierung. In Ostsee gestrandeter Buckelwal ist tot. Das Wetter auch abends wechselhaft mit Schauern, in der Nacht meist trocken und Tiefstwerte um die 3 Grad. Der letzte Spieltag hat die Entscheidung gebracht. Der FC St. Pauli und der 1. FC Heidenheim steigen aus der Fußball-Bundesliga ab. Für Heidenheim steht der erste Abstieg in der Vereinsgeschichte nach 3 Jahren in der ersten Liga nach einem 0:2 gegen Mainz 05 fest. Wolfsburg hat es durch einen 3:1 Sieg bei St. Pauli in die Relegation geschafft. Henrik Lückhoff fasst die Partie zusammen.
3: Tränen und große Trauer im Millantor-Stadion nach Schlusspfiff. Nur die rund 3000 Wolfsburger Fans freuten sich über die Relegation. Tragischer Held dieses Spiels war St. Paulis Torwart Nikola Vasil, der etliche starke Paraden zeigte, aber bei 2 Toren nicht gut aussah. Einmal boxte er sich den Ball selbst rein. Außerdem trafen Kulirakis und Pečinović für Wolfsburg. Für den zwischenzeitlichen St. Pauli-Ausgleich sorgte der eingewechselte Cissé. Der 3:1-Sieg der Wolfsburger war verdient. Für sie geht's zum 3. Mal in die Relegation. St. Pauli muss nach 2 Jahren wieder in die 2. Liga.
2: Werder Bremen hat die Saison der Fußball-Bundesliga mit einer Niederlage beendet. Die Bremer mussten sich Borussia Dortmund zu Hause mit 0:2 geschlagen geben. Heiko Neugebauer hat das Spiel im Weserstadion verfolgt.
4: Es war ein hochverdienter Sieg der Dortmunder, den Serhou Guirassy auf den Weg brachte. Nach einer Stunde erzielte der BVB-Stürmer das 1:0 per Kopf aus kurzer Distanz. Werder brachte vor allem offensiv erneut kaum etwas zustande. Erst gegen Ende der Partie ergab sich die eine oder andere zumindest halbwegs ordentliche Möglichkeit. Den Schlusspunkt setzten dann aber wieder die Dortmunder. Der eingewechselte Jan Couto traf in der 5. Minute der Nachspielzeit zum Endstand von 2:0 für Borussia Dortmund.
2: In Großbritannien kommt es zu einem Machtkampf um den Vorsitz der Labour-Partei. Der ehemalige Gesundheitsminister Wes Streeting will Premierminister Keir Starmer ablösen. Starmer steht nach dem schlechten Abschneiden seiner Partei bei Kommunalwahlen in der Kritik und unter Druck. Sollte Streeting zum neuen Labour-Chef gewählt werden, wird er damit auch automatisch neuer Premierminister. Mehrere deutsche Innenminister warnen vor einer möglichen AfD-Regierung in Sachsen-Anhalt. Das Thema soll beim nächsten gemeinsamen Innenministertreffen im Juni auf die Tagesordnung. Das fordert laut Handelsblatt Thüringens Innenminister Georg Mayer von der SPD. Bei der Landtagswahl in Sachsen-Anhalt im September könnte die AfD laut Umfragen eine absolute Mehrheit bekommen. Der dortige Landesverband wird vom Verfassungsschutz seit 2023 als gesichert rechtsextremistisch eingestuft. Der Buckelwal, der sich wochenlang in der Ostsee verirrt hatte, ist tot. Untersuchungen haben bestätigt, dass es sich bei dem toten Wal, der vorgestern vor der dänischen Insel Anholt angespült wurde, um dasselbe Tier handelt. Das haben das Umweltministerium in Mecklenburg-Vorpommern und die dänische Umweltbehörde mitgeteilt. Arne Bartram.
5: Mitarbeiter der dänischen Naturschutzbehörde haben sich den Walkadaver heute noch mal genauer angeschaut. Dabei haben sie einen Sender am Rücken des toten Tiers entdeckt. Position und Aussehen des Senders bestätigen laut der Behörde eindeutig, dass es derselbe Wal ist, der bereits im März an der deutschen Küste mehrfach gestrandet war. Eine private Initiative hatte den Wal nach mehreren Wochen mit Hilfe eines Spezialschiffs weiter raus in die Nordsee nach Dänemark transportiert und dort nach eigenen Angaben freigelassen. Danach hat sich die Spur verloren. Meeresbiologen hatten damals bereits gesagt, dass der geschwächte Wal kaum Überlebenschancen habe.
2: Das waren die Nachrichten mit Irene Lottes.
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1: 6:03 ist es. Wir blicken einmal auf die Straßen und da haben wir eine Meldung für euch. Und zwar, Vorsicht bitte, im Kreis Cuxhaven, Wederstraße zwischen Wesermünder Straße und Geestenseed befindet sich eine ungesicherte Unfallstelle. Blitzer, die haben wir aktuell nicht. Wenn ihr was gesehen habt, ruft gerne durch 0421-246-666. Eine gute und sichere Fahrt. An diesem Samstag mit mir Johnny. Guten Tag zusammen. Und das Wetter ist, finde ich, ist so ein bisschen unzuverlässig, oder? Das ist, wie ich früher immer gewesen bin. Mal kam er nicht. Mal war es irgendwie gut, mal war es irgendwie schlecht. Also gerade ist es hier zumindest schön. Dann wird es aber bestimmt auch wieder regnen und dann sind auch noch Gewitter möglich. Also ein Hin und Her. Wahnsinn.

ein schöner All-Time-Favorite gehört bei Bremen 4 und die sind eigentlich auch schon All-Time-Favorites und zwar die Sportfreunde Stiller. Manche sagen, ach Gott, sind die nervig. Die meisten aber finden sie ganz toll und wir finden sie auch toll und deswegen supporten wir sie auch zum Beispiel beim von Bremen 4 präsentierten Konzert am 24. Oktober dieses Jahr im Pier 2 in Bremen. Das nur als kleinen Programmhinweis und der zweite folgt sogleich, denn jetzt sind sie Sportfreunde Stiller am Start. Keine Blumen ohne Regen. Das ist ihr aktueller Song und wir spielen hier jetzt bei Bremen 4. Keine Blumen.

0: Michael Schulte, er war ja schon beim ESC.
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0: 19:31 ist es. Wir gucken auf die Straßen, sehen wir nichts. Auf den Straßen ist aktuell alles frei. Und ich sage das natürlich nur, um nochmal Werbung zu machen für den tollen ESC, den es heute Abend geben wird. Um 21 Uhr gibt es das Finale im Ersten und Sarah Engels wird uns vertreten. Ja, und in der ganzen Aufregung habe ich das natürlich vergessen. Blitze haben wir aktuell keine. Wenn ihr noch was gesehen habt, dann ruft gerne durch. 0421 246 666. Und ansonsten eine gute Vorbereitung auf den ESC heute Abend um 21 Uhr. Ich weiß nicht, ob ich es schon gesagt habe, aber wie gesagt, um 21 Uhr gibt's heute das Finale im Ersten. 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

Ein schöner All-Time-Favorite gehört bei Bremen 4, Santana mit Maria Maria. Und heute Abend gibt es einen ESC, wie ihr vielleicht mitbekommen habt. Um 21 Uhr ist das Finale. Und Malik Harris, der jetzt läuft, der war auch schon mal da. Nicht fairerweise nicht so gut für ihn. Aber für Sarah Engels wird es heute auf jeden Fall besser laufen.

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1: Mit Irene Lottes, guten Abend. St. Pauli und Heidenheim steigen aus Fußball-Bundesliga ab. In Ostsee gestrandeter Buckelwal ist tot. ESC-Finale beginnt in Wien. Das Wetter noch wechselhaft, in der Nacht meist trocken und Tiefstwerte bei 3 Grad. Der letzte Spieltag hat die Entscheidung gebracht. Der FC St. Pauli und der erste FC Heidenheim steigen aus der Fußball-Bundesliga ab. Heidenheim hat mit 0:2 gegen Mainz 05 verloren. Wolfsburg hat es durch einen 3:1 Sieg bei St. Pauli in die Relegation geschafft und schickt die Hamburger damit in die zweite Liga. Johann Gallwitz fasst die übrigen Ergebnisse des letzten Spieltags zusammen.
2: Oben jubelt der VfB Stuttgart. Der tütet mit einem 2:2 gegen Frankfurt die Champions League ein. Die schwache Eintracht verpasst zum ersten Mal seit 5 Jahren das europäische Geschäft. Hoffenheim bleibt nach einem 0:4 gegen Mönchengladbach nur die Europa League, genau wie Leverkusen nach dem 1:1 gegen Hamburg. Freiburg schlägt Leipzig mit 4:1 deutlich und sichert sich das letzte Ticket für Europa. Beim 4:0 von Union Berlin gegen Augsburg geht es am Ende um nichts mehr, genau wie beim 2:0 von Dortmund in Bremen und dem 5:1 von Meister München gegen Köln.
1: In Großbritannien kommt es zu einem Machtkampf um den Vorsitz der Labour-Partei. Der ehemalige Gesundheitsminister Wes Streeting will Premierminister Keir Starmer ablösen, an der Spitze der Partei und damit auch als Premierminister. Starmer steht nach dem schlechten Abschneiden seiner Partei bei Kommunalwahlen unter Druck. Der Buckelwal, der über Wochen immer wieder in der Ostsee gestrandet war, ist tot. Das haben Untersuchungen an einem vor der dänischen Insel Anholt angespülten Walkadaver bestätigt. Die Todesursache steht noch nicht fest, nur dass es sich um dasselbe Tier handelt, berichtet Jana Sinram.
3: Gewissheit hat der an dem Tier angebrachte GPS-Sender gebracht. Den haben zwei dänische Taucher und die deutsche Tierärztin Anne Herrschaft an dem Walkadaver in Anholt gefunden. Herrschaft sagte der ARD, sie habe die Seriennummer mit der Death-Trackers verglichen, der an dem Buckelwal aus Deutschland befestigt gewesen sei. Beide stimmten überein. Die private Initiative hatte den zuletzt vor der Ostseeinsel Pöhl festsitzenden Buckelwal mithilfe eines Spezialschiffs an die Nordspitze Dänemarks transportiert und ihn dort nach eigenen Angaben freigelassen.
1: In der österreichischen Hauptstadt Wien findet am Abend das Finale des Eurovision Song Contest statt. Deutschland geht mit Sarah Engels und dem Titel Fire an den Start. Mehrere Länder boykottieren die Veranstaltung in diesem Jahr aus Protest gegen die Teilnahme Israels. Übertragen wird der ESC ab 21 Uhr live im Ersten.
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1: Auch den Abend über sind noch viele Wolken unterwegs und es kann einige Schauer geben. Nur an der Küste ist es trockener bei noch bis zu 11 Grad. In der Nacht lassen die Schauer überall nach. Die Wolken lockern auf und gebietsweise wird es sternenklar und deswegen auch wieder frisch mit Tiefstwerten von 5 bis 3 Grad. Morgen etwas milder mit bis zu 17 Grad.
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1: Der Blick auf die Straßen um 20:03. Vorsicht bitte auf der A1 Hamburg Richtung Bremen. Zwischen Bokel und Stuckenborstel befindet sich eine ungesicherte Unfallstelle. Da, wo es geht, wünschen wir gute Fahrt.
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1: Mit Irene Lottes, guten Abend. Autofahrer fährt im italienischen Modena in Menschenmenge. Der in der Ostsee gestrandete Buckelwal ist tot. St. Pauli und Heidenheim steigen aus der Fußball-Bundesliga ab. Das Wetter in der Nacht meist trocken und Tiefstwerte von 3 Grad. In der Stadt Modena im Norditalien ist ein Mann mit einem Auto in eine Menschenmenge gefahren. Nach Angaben des Bürgermeisters wurden 8 Menschen verletzt, mehrere davon schwer. Die Einzelheiten von Anja Guse.
2: Am Nachmittag war der etwa 30 Jahre alte Mann mit seinem Wagen in eine Altstadtstraße Modenas gerast. Dort sei er gezielt auf den Gehweg gefahren und habe eine Gruppe von Fußgängern erfasst, teilte der Bürgermeister mit. Augenzeugen berichten, dass er anschließend mit einem Messer bewaffnet zu Fuß fliehen wollte. Mehrere Passanten konnten ihn aber überwältigen. Anschließend hat die Polizei ihn festgenommen. Die Hintergründe des Vorfalls sind noch unklar. Der Bürgermeister will sich nach eigenen Angaben später dazu äußern.
1: Der Buckelwal, der über Wochen immer wieder in der Ostsee gestrandet war, ist tot. Das haben Untersuchungen an einem vor der dänischen Insel Anholt angespülten Walkadaver bestätigt. Die Todesursache steht noch nicht fest, nur dass es sich um dasselbe Tier handelt. Das haben sowohl die Behörden in Dänemark als auch in Mecklenburg-Vorpommern mitgeteilt. In der österreichischen Hauptstadt Wien startet zur Stunde das Finale des Eurovision Song Contests. Deutschland geht mit Sarah Engels und dem Titel Fire an den Start. Mehrere Länder boykottieren die Veranstaltung in diesem Jahr aus Protest gegen die Teilnahme Israels. Übertragen wird der ESC live im Ersten. Der letzte Spieltag hat die Entscheidung gebracht. Der FC St. Pauli und der erste FC Heidenheim steigen aus der Fußball-Bundesliga ab. Heidenheim hat mit 0:2 gegen Mainz 05 verloren. Wolfsburg hat es durch einen 3:1 Sieg bei St. Pauli in die Relegation geschafft und schickt die Hamburger damit in die zweite Liga. Johann Gallwitz fasst die übrigen Ergebnisse des letzten Spieltags zusammen.
3: Oben jubelt der VfB Stuttgart, der tütet mit einem 2:2 gegen Frankfurt die Champions League ein. Die schwache Eintracht verpasst zum ersten Mal seit 5 Jahren das europäische Geschäft. Hoffenheim bleibt nach einem 0:4 gegen Mönchengladbach nur die Europa League, genau wie Leverkusen nach dem 1:1 gegen Hamburg. Freiburg schlägt Leipzig mit 4:1 deutlich und sichert sich das letzte Ticket für Europa. Beim 4:0 von Union Berlin gegen Augsburg geht es am Ende um nichts mehr, genau wie beim 2:0 von Dortmund in Bremen und dem 5:1 von Meister München gegen Köln.
1: Das waren die Nachrichten mit Irene Lottes.
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1: In der Nacht lassen die Schauer überall nach, die Wolken lockern auf und gebietsweise wird es sogar sternenklar und deswegen auch wieder frisch mit Tiefstwerten von 5 bis 3 Grad. Der Sonntag beginnt zum Teil mit Sonne und erstmal noch trocken, dann werden die Wolken aber wieder dichter und bringen auch wieder Schauer mit. Dabei wird es aber milder als zuletzt, die Temperaturen steigen auf bis zu 17 Grad, dazu weht schwacher bis mäßiger Wind.
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1: Der Blick auf die Straßen um 21 Uhr und 3 Minuten. A1 Hamburg Richtung Bremen zwischen Bokel und Stuckenborstel. 1 Kilometer stockender Verkehr nach einem Unfall. Da wo es geht, wünschen wir gute Fahrt.
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1: Mit Irene Lottes, guten Abend. Autofahrer fährt im italienischen Modena in Menschenmenge. Großdemos in London verlaufen friedlich. St. Pauli und Heidenheim steigen aus der Fußball-Bundesliga ab. Das Wetter in der Nacht meist trocken und Tiefstwerte von 3 Grad. In der Stadt Modena in Norditalien ist ein Mann mit einem Auto in eine Menschenmenge gefahren. Nach Angaben des Bürgermeisters wurden 8 Menschen verletzt, mehrere davon schwer. Einzelheiten von Anja Guse.
2: Am Nachmittag war der etwa 30 Jahre alte Mann mit seinem Wagen in eine Altstadtstraße Modenas gerast. Dort sei er gezielt auf den Gehweg gefahren und habe eine Gruppe von Fußgängern erfasst, teilte der Bürgermeister mit. Augenzeugen berichten, dass er anschließend mit einem Messer bewaffnet zu Fuß fliehen wollte. Mehrere Passanten konnten ihn aber überwältigen. Anschließend hat die Polizei ihn festgenommen. Die Hintergründe des Vorfalls sind noch unklar. Der Bürgermeister will sich nach eigenen Angaben später dazu äußern.
1: 2 gegensätzliche Großkundgebungen in London sind weitgehend friedlich verlaufen. Zehntausende Menschen waren durch die Straßen gezogen. Bei der Kundgebung eines rechtsextremen Aktivisten waren es rund 60.000. Gleichzeitig waren 20.000 Menschen bei einer pro-palästinensischen Demo. Die Londoner Polizei war mit einem Großaufgebot vor Ort. In Wilhelmshaven konnte die Feuerwehr dank des Anrufs eines aufmerksamen Nachbarn eine Frau aus ihrer brennenden Wohnung retten. Der Mann hatte den Rauchmelder gehört und die Feuerwehr alarmiert. Das hat eine Sprecherin der Stadt der deutschen Presseagentur erklärt. Die Einsatzkräfte hatten die Bewohnerin im Badezimmer gefunden. Sie war nicht ansprechbar und wurde ins Krankenhaus gebracht. Der FC St. Pauli und der erste FC Heidenheim steigen aus der Fußball-Bundesliga ab. Heidenheim hat am letzten Spieltag mit 0:2 gegen Mainz verloren. Wolfsburg hat es durch einen 3:1 Sieg bei St. Pauli in die Relegation geschafft. Werder Bremen hat zu Hause gegen Dortmund mit 0:2 verloren und beendet die Saison damit auf Tabellenplatz 15. Felix Gerhardt.
3: 3. Niederlage in Serie und trotzdem der Klassenerhalt. Für Werder endet eine chaotische und teilweise peinliche Saison mit einem blauen Auge. Auch gegen den BVB waren die Bremer offensiv größtenteils ideenlos, doch auch Dortmund als sicherer Vizemeister mit angezogener Handbremse. Guirassy nach einer Stunde mit dem Führungstreffer für die Gäste, nachdem er zuvor mehrmals am wieder einmal starken Werder-Torwart Mio Backhaus gescheitert war. In der Nachspielzeit dann noch das 2:0 für den BVB durch Jan Couto. Aus der Ostkurve gab es mehrfach scharfe Kritik an der sportlichen Führung. Diese Saison mit Platz 15 wird aufgearbeitet werden müssen.
1: Das waren die Nachrichten mit Irene Lottes.
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1: In der Nacht lassen die Schauer überall nach, die Wolken lockern auf und gebietsweise wird es sogar sternenklar und deswegen auch wieder frisch mit Tiefstwerten von 5 bis 3 Grad. Der Sonntag beginnt dann zum Teil mit Sonne und erstmal noch trocken, dann werden die Wolken aber dichter und bringen wieder Schauer mit. Dabei wird es milder als zuletzt mit bis zu 17 Grad, dazu wird schwacher bis mäßiger Wind aus südlichen Richtungen.
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1: Um 22:03 Uhr, Achtung in beiden Richtungen auf der A1. Bremen Richtung Osnabrück, zwischen Bremen-Brinkum und dem Dreieck Stur werden Gegenstände auf die Fahrbahn geworfen. Wir wünschen gute Fahrt.
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1: Mit Irene Lottes, guten Abend. Autofahrer fährt im italienischen Modena in Menschenmenge. Großdemos in London verlaufen friedlich. St. Pauli und Heidenheim steigen aus der Fußball-Bundesliga ab. Das Wetter in der Nacht meist trocken und Tiefstwerte von 3 Grad. In der Stadt Modena in Norditalien ist ein Mann mit einem Auto in eine Menschenmenge gefahren. Nach Angaben des Bürgermeisters wurden 8 Menschen verletzt, mehrere davon schwer. Was bisher bekannt ist, dazu Anja Guse.
2: Am Nachmittag war der etwa 30 Jahre alte Mann mit seinem Wagen in eine Altstadtstraße Modenas gerast. Dort sei er gezielt auf den Gehweg gefahren und habe eine Gruppe von Fußgängern erfasst, teilte der Bürgermeister mit. Augenzeugen berichten, dass er anschließend mit einem Messer bewaffnet zu Fuß fliehen wollte. Mehrere Passanten konnten ihn aber überwältigen. Anschließend hat die Polizei ihn festgenommen. Die Hintergründe des Vorfalls sind noch unklar. Der Bürgermeister will sich nach eigenen Angaben später dazu äußern.
1: Zwei gegensätzliche Großkundgebungen in London sind weitgehend friedlich verlaufen. Zehntausende Menschen waren durch die Straßen gezogen. Bei der Kundgebung eines rechtsextremen Aktivisten waren es rund 60.000. Gleichzeitig waren 20.000 Menschen bei einer pro-palästinensischen Demo. Die Londoner Polizei war mit einem Großaufgebot vor Ort. In Wilhelmshaven konnte die Feuerwehr dank des Anrufs eines aufmerksamen Nachbarn eine Frau aus ihrer brennenden Wohnung retten. Der Mann hatte den Rauchmelder gehört und die Feuerwehr alarmiert. Das hat eine Sprecherin der Stadt der deutschen Presseagentur erklärt. Die Einsatzkräfte hatten die Bewohnerin im Badezimmer gefunden. Sie war nicht ansprechbar und wurde ins Krankenhaus gebracht. Der FC St. Pauli und der erste FC Heidenheim steigen aus der Fußball-Bundesliga ab. Heidenheim hat am letzten Spieltag mit 0:2 gegen Mainz verloren. Wolfsburg hat es durch einen 3:1 Sieg bei St. Pauli in die Relegation geschafft. Werder Bremen hat zu Hause gegen Dortmund mit 0:2 verloren und beendet die Saison damit auf Tabellenplatz 15. Felix Gerhardt.
3: Dritte Niederlage in Serie und trotzdem der Klassenerhalt. Für Werder endet eine chaotische und teilweise peinliche Saison mit einem blauen Auge. Auch gegen den BVB waren die Bremer offensiv größtenteils ideenlos, doch auch Dortmund als sicherer Vizemeister mit angezogener Handbremse. Guirassy nach einer Stunde mit dem Führungstreffer für die Gäste, nachdem er zuvor mehrmals am wieder einmal starken Werder-Torwart Mio Backhaus gescheitert war. In der Nachspielzeit dann noch das 2:0 für den BVB durch Jan Couto. Aus der Ostkurve gab es mehrfach scharfe Kritik an der sportlichen Führung. Diese Saison mit Platz 15 wird aufgearbeitet werden müssen.
1: Das waren die Nachrichten mit Irene Lottes. In der Nacht lassen die Schauer überall nach, die Wolken lockern auf und gebietsweise wird es sogar sternenklar und auch wieder frisch mit Tiefstwerten von 5 bis 3 Grad. Der Sonntag beginnt dann zum Teil mit Sonne und erstmal noch trocken, dann werden die Wolken aber dichter und bringen auch wieder Schauer mit. Dabei wird es milder als zuletzt mit bis zu 17 Grad, dazu schwacher bis mäßiger Wind.
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1: Der Blick auf die Straßen um 23 Uhr und 3 Minuten. Da gibt es keine Meldungen. Wir wünschen gute Fahrt.
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Meldung aus dem Verkehrszentrum. Achtung, Falschfahrer auf der A8 Karlsruhe München. Zwischen Kreuz Stuttgart und Stuttgart Flughafenmesse. Falschfahrer kommt dir entgegen. Ganz rechts fahren nicht überholen auf der A8 Karlsruhe München. Zwischen Kreuz Stuttgart und Stuttgart Flughafenmesse. Falschfahrer unterwegs. Vorsicht in beiden Richtungen.

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1: Um 0 Uhr mit Heike Lüttich. Im Zentrum der norditalienischen Stadt Modena ist ein Autofahrer am Nachmittag mit hoher Geschwindigkeit in eine Gruppe von Passanten gerast. Die italienische Regierungschefin Meloni sprach von einem äußerst schwerwiegenden Vorfall. Ob es sich um einen Anschlag handelt, ist noch unklar. Unter den Verletzten soll auch eine Deutsche sein. Aus Rom mit Bettina Weitz.
2: Dabei hat er mindestens 8 Menschen verletzt. Einige davon schwer. Medienberichten zufolge steuerte er zunächst sein Auto in eine Menschenmenge auf dem Gehsteig, bis seine Fahrt im Schaufenster eines Geschäftes endete. Anschließend stieg er aus und versuchte zu fliehen. Dabei zog er ein Messer und bedrohte einen Passanten, der versuchte, ihn aufzuhalten. Die Polizei fasste den mutmaßlichen Täter und verhört ihn. Es soll sich um einen etwa 30-Jährigen handeln, der in Bergamo geboren wurde.
1: In Wien sind kurz vor dem Beginn des ESC-Finales in der Nähe der Veranstaltungshalle 14 pro-palästinensische Aktivisten festgenommen worden. Laut Polizei war die Versammlung nicht angemeldet. Außerdem hätten die Aktivisten gegen das Vermummungsverbot verstoßen. Sie hatten mit Sprechchören gegen die Teilnahme Israels am ESC protestiert. Die Polizei trug etliche Demonstranten davon. Schon am Nachmittag hatten mehrere tausend Menschen friedlich gegen die Teilnahme Israels an dem Wettbewerb demonstriert. In der Demokratischen Republik Kongo ist die Zahl der Todesopfer nach dem Ausbruch des Ebola-Virus auf 80 gestiegen. Insgesamt gäbe es außerdem fast 250 Verdachtsfälle, teilte das Gesundheitsministerium mit. Im benachbarten Uganda starb ebenfalls ein infizierter Mann. Gegen die Variante des Virus, das derzeit in beiden Ländern grassiert, gibt es bislang weder eine Impfung noch eine Behandlung der Symptome. Am letzten Spieltag der Fußball-Bundesliga hat sich der VfB Stuttgart für die Fußball-Champions League qualifiziert. Dafür reichte dem VfB ein 2:2 in Frankfurt. Alle weiteren Entscheidungen hat Klaus Regineck zusammengefasst.
3: Auch der SC Freiburg kann sich noch für die Champions League qualifizieren, und zwar mit einem Sieg im Europa-League-Finale am Mittwoch gegen Aston Villa. Aber auch wenn die Freiburger verlieren, ein Platz in der Conference League ist ihnen sicher. Hoffenheim und Leverkusen starten kommende Saison in der Europa League. Abgestiegen in Liga 2 sind Heidenheim und St. Pauli. Wolfsburg hat sich in die Relegation gerettet. Wer dabei Gegner ist, entscheidet sich heute Nachmittag am letzten Spieltag der zweiten Bundesliga zwischen Elversberg, Hannover und Paderborn.
1: Das Wetter für Deutschland. In der Nacht lässt der Regen nach, im Süden und Osten teilweise Bodenfrost. Tagsüber im Westen und Nordwesten bewölkt mit Regen, sonst gibt es einen heiteren Sonne-Wolken-Mix mit gelegentlichen Schauern. Richtung Osten und Südosten bleibt es auch länger sonnig. Nach einem kalten Morgen erwärmt sich die Luft bis zum Nachmittag auf 13 bis 19 Grad. Die Zeit, es wird 0:03 Uhr.
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4: A1 Bremen Richtung Osnabrück. Die Ausfahrt Bremen-Hemelingen ist wegen Bauarbeiten bis zum 20. Mai 7 Uhr gesperrt. A29 Wilhelmshaven Richtung Oldenburg. Die Ausfahrt Oldenburg-Hafen ist wegen Bauarbeiten bis zum 5. Juni gesperrt. A29 Oldenburg Richtung Ahlhorner Heide. Die Einfahrt Oldenburg-Hafen ist wegen Bauarbeiten bis zum 5. Juni gesperrt.
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5: Eine gute Nacht zusammen, mein Name ist Benedikt Laven. Wir sind mitten im Eurovision Song Contest Finale. Die Punktevergabe sollte in wenigen Minuten beginnen. Wir bleiben natürlich mit dran und ihr werdet nichts verpassen hier in der Show. Jetzt Musik von Sienna Spyro, Die on the Hill.
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Allmeldung aus dem Verkehrszentrum. Vorsicht, Falschfahrer auf der B5 Nauen Richtung Charlottenburg zwischen Wustermark Ost und Dalgo-Döberitz. Hier kommt ein Falschfahrer entgegen. Bitte äußerst rechts fahren und nicht überholen. Auf der B5 Nauen Richtung Charlottenburg zwischen Wustermark Ost und Dalgo-Döberitz. Ein Falschfahrer. Vorsicht hier wie immer in beiden Richtungen.

Naja, wie sagen wir es? In der Punktevergabe erst gibt es jetzt die Jurypunkte aus allen 35 Teilnehmerländern beim Eurovision Song Contest. 10 haben es nicht ins Finale geschafft, aber trotzdem kriegen wir vielleicht Punkte von denen. Naja, mal schauen. Also sagen wir mal so, 2 Nachbarländer von Deutschland waren schon dabei. Luxemburg und die Schweiz haben ihre Punkte schon abgegeben. Bisher sieht es für Deutschland nicht so gut aus. Aber Moment, gerade ist Bulgarien da und sie haben uns 2 Punkte gegeben. Leute, wir gehen nicht mit 0 Punkten aus dieser Nummer raus. 2 haben wir schon. Fehlen nur noch ungefähr 439 und dann haben wir es fast gewonnen. Wir bleiben natürlich dran. Hier ist die Popnacht der ARD. Einen schönen guten Abend zusammen. Wie verbringt ihr denn euren Abend heute? Wir gucken Fernsehen und machen nebenher ein bisschen Radiosendung. Und ihr? 07221 2011 ist unsere Nummer. Da könnt ihr uns jederzeit erreichen. Per Telefon oder per WhatsApp. Am liebsten natürlich als Sprachnachricht. Eine Signal geht natürlich auch. Was macht denn Deutschland in dieser Nacht vom Samstag auf Sonntag? 07221 2011. Jetzt Sia mit Gimme Love.

Oh nein, Flo schreibt uns gerade. Er schreibt gerade an die 07221 20. Hey Benedikt, ich fahre gerade von einem Kumpel nach Hause und wollte unbedingt zur Punktevergabe beim Eurovision Song Contest daheim sein. Daraus wird wohl leider nichts. Schreibt er dazu. Hey Flo oder sie. Kann natürlich auch sein. Kann ja auch Florentine sein oder so. Kein Problem. Du wirst hier bei uns auf dem Laufenden gehalten. Sobald es Punkte für Deutschland gibt, wirst du es hier erfahren. Gerade werden die Jurypunkte vergeben. Bisher gab es immerhin schon 2 für uns. Aber wir bleiben natürlich dran und es sind ja erstmal die Jurypunkte und dann wird ja erst noch in die Länder geschaltet, um dann nochmal die Publikumspunkte auszuwerten. Also es dauert noch ein bisschen, bis wir einen Gewinner haben, dauert es noch. Also du hast es vielleicht noch vor dir, zu Hause anzugucken. Ansonsten wirst du hier in der Popnacht selbstverständlich nichts verpassen.

Ja, ich dachte jetzt, das wird eine ganz langweilige Stunde für euch, wenn wir die Punkte für Deutschland vorlesen. Aber es gab gerade schon wieder Punkte für uns. 2 Stück. Wir haben insgesamt jetzt schon 4. Ja, ist das was? Das ist was.

Oh yeah, oh yeah, oh yeah, singen Katrina and the Waves, Walking on Sunshine. Und soeben haben wir 4 Punkte aus Portugal bekommen. Damit hat Deutschland schon 8 Punkte. Wir sind erst bei der Jurywertung. Also da kann auch einiges passieren bei diesem Eurovision Song Contest. Das ist neu von Siku. Dangerous Lover hier in der Pop.

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4: Halb eins.
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5: Heute ziehen nach freundlichem Beginn Wolken auf, die ab dem Mittag und Nachmittag gebietsweise etwas Regen bringen. Östlich der Weser bleibt es meist trocken. Die Luft erwärmt sich auf 14 bis 17 Grad. Morgen fällt aus dichten Wolken zunächst zeitweise Regen, später folgen Schauer und einzelne Gewitter. Zwischendurch kann sich kurz mal die Sonne zeigen. Die Höchstwerte liegen bei 13 bis 18 Grad.
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6: A1 Bremen Richtung Osnabrück. Die Ausfahrt Bremen-Hemelingen ist wegen Bauarbeiten bis zum 20. Mai 7 Uhr gesperrt. A29 Wilhelmshaven Richtung Oldenburg. Die Ausfahrt Oldenburg-Hafen ist wegen Bauarbeiten bis zum 5. Juni gesperrt. A29 Oldenburg Richtung Ahlhorner Heide. Die Einfahrt Oldenburg-Hafen ist wegen Bauarbeiten bis zum 5. Juni gesperrt.
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4: Hier ist die gemeinsame Popnacht von SR1, NDR2, WDR2, HR3, Bremen 4, RBB888, MDR Jump, produziert von SWR3. Noch nicht mal aus Dänemark haben wir gerade eben Punkte bekommen beim ESC von der Jury. Na gut, sie hatten ja eine Wahl.

Die italienische Jury kann Sarah Engels wohl sehr gut leiden. Soeben haben wir 4 Punkte aus Italien bekommen. Damit sind wir jetzt bei 12. Bulgarien ist gerade vorne, 156. Ist noch ein bisschen ausbaufähig. Aber wir bleiben dran, hier in der Popnacht der ARD. Mein Name ist Benedikt Laven und das ist Nelly mit Just a Dream.

So, und in wenigen Sekunden sind dann die Jurypunkte beim Eurovision Song Contest beim Finale vergeben. Jetzt gerade wird nach Wien geschaltet und die letzten Punkte von Österreich, die 12 Punkte, gehen an Polen. Damit haben wir zumindest schon mal von den Jurys her Deutschland bei 12 Punkten, Bulgarien, Australien und den dritten habe ich jetzt gerade vergessen. Könnt ihr das bitte nochmal einblenden? Vielen Dank. Müssen wir einen kleinen Moment warten. Hier ist ja wohl die Popnacht der ARD. Den dritten reichen wir nach, meine Güte. Achso, Dänemark. Dänemark ist auf Platz 3 aktuell, aber das war ja bisher nur die professionellen Punkte. Die coolen Punkte, also die vom Publikum, kommen dann jetzt gleich. Wir bleiben für euch selbstverständlich dran.

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1: Naja, wie sagen wir es? Die Televoting-Publikumsstimmen kamen gerade unter anderem für Deutschland.
2: Germany is next. Germany has received 0 points.
1: Ah, naja, kam wohl nicht so wahnsinnig gut an bei den 35 teilnehmenden Ländern des Eurovision Song Contests. Wir sind nicht in jedem Land nicht in den Top 10 gelandet, aber wir gehen nun fest davon aus, dass Deutschland überall auf Platz 11 war und somit leider nicht ins Voting mit reingerutscht ist. Und 11 ist ja zweimal die 1, also sind wir theoretisch doppelt Erster, wenn man das jetzt so sieht. Also Deutschland hat jetzt gerade 12 Punkte. Mal gucken, wie wir damit ins Rennen gehen. Aktuell sind wir auf dem dritten Platz von hinten. Und jetzt gerade ganz frisch kamen neue Punkte. Rumänien jetzt gerade auf Platz 1, Moldau auf Platz 2, Ukraine auf Platz 3. Wir bleiben natürlich dran und den Gewinnersong dann gleich hier bei uns in der Show.

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1: Um 1 Uhr mit Heike Lüttich. Im Zentrum der norditalienischen Stadt Modena ist ein Autofahrer am Nachmittag mit hoher Geschwindigkeit in eine Gruppe von Passanten gerast. Die italienische Regierungschefin Meloni sprach von einem äußerst schwerwiegenden Vorfall. Ob es sich um einen Anschlag handelt, ist noch unklar. 8 Menschen wurden verletzt, 4 von ihnen schwer. Unter den Verletzten ist auch eine Deutsche. Der Täter wurde festgenommen. Er soll ein Italiener mit marokkanischen Wurzeln sein und in der Vergangenheit psychische Probleme gehabt haben. Die USA haben die Ausnahmeregelung auslaufen lassen, mit der vor etwa einem Monat die Sanktionen auf russisches Öl gelockert worden waren. Demnach durfte Öl aus Russland, das zu diesem Zeitpunkt bereits in einem Schiff verladen war, verkauft werden. Mit der Ausnahme wollte die US-Regierung verhindern, dass die Spritpreise wegen des Iran-Kriegs weiter steigen. Trotzdem kletterte der Preis für einen Liter von 79 Euro Cent um gut 30% auf 1,30 Euro. Der Benzinpreis ist in den USA ein halbes Jahr vor den Zwischenwahlen ein heikles Thema. Unbekannte haben von einem ehemaligen Kasernengelände in Rheinland-Pfalz 5 ausrangierte Strommasten gestohlen. Jeder Mast ist 13 Meter lang und wiegt rund 500 Kilo. Die Masten lagen in der Nähe eines Tors. Die Polizei geht davon aus, dass ein größeres Fahrzeug zum Abtransport benutzt wurde und sucht jetzt Zeugen, die in der vergangenen Woche etwas Ungewöhnliches beobachtet haben. Fußball-Bundestrainer Julian Nagelsmann will sich weiter nicht zu Spekulationen äußern, dass der frühere Nationaltorwart Manuel Neuer für die kommende Weltmeisterschaft in die DFB-11 zurückkehren könnte. Im ZDF verwies Nagelsmann darauf, dass er den Kader am kommenden Donnerstag bekannt geben werde, nachdem er mit den Spielern gesprochen habe. Benedikt Kaninski.
2: Der Bundestrainer betonte im Interview, dass er vor der Bekanntgabe des 26-Mann starken Kaders für die WM in der Öffentlichkeit keine Namen preisgeben werde. Die Kaderentscheidungen sollen in den kommenden Tagen getroffen werden, so Nagelsmann. Danach werde er alle Spieler persönlich informieren. Manuel Neuer war vor 2 Jahren aus dem DFB-Team zurückgetreten. Nach Informationen von BR und Süddeutscher Zeitung soll Neuers Name auf der vorläufigen Liste mit 55 Spielern stehen, die der DFB vor der offiziellen Bekanntgabe des WM-Kaders beim Weltverband einreichen musste.
1: Bulgarien hat den diesjährigen ESC in Wien gewonnen. Die deutsche Sängerin Sarah Engels landete mit ihrem Song Fire auf Platz 23 von 25. Das Wetter für Deutschland. In der Nacht lässt der Regen nach, im Süden und Osten teilweise Bodenfrost. Und jetzt haben wir noch einen Falschfahrer. Achtung, auf der B217 Hameln-Springe kommt Ihnen zwischen Bad Münder am Deister und Völksen ein Falschfahrer entgegen. Fahren Sie bitte
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3: A1 Bremen Richtung Osnabrück. Die Ausfahrt Bremen-Hemelingen ist wegen Bauarbeiten bis zum 20. Mai 7 Uhr gesperrt. A29 Wilhelmshaven Richtung Oldenburg. Die Ausfahrt Oldenburg-Hafen ist wegen Bauarbeiten bis zum 5. Juni gesperrt. A29 Oldenburg Richtung Ahlhorner Heide. Die Einfahrt Oldenburg-Hafen ist wegen Bauarbeiten bis zum 5. Juni gesperrt.
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4: Mit Benedikt Laven eine gute Nacht zusammen. Wir wiederholen zur Sicherheit nochmal den Falschfahrer. Vorsicht, Falschfahrer auf der B217 Hameln Richtung Springe zwischen Bad Münder am Deister und Völksen. Ein Falschfahrer bitte hier äußerst rechts fahren und nicht überholen. Auf der B217 Hameln Richtung Springe zwischen Bad Münder am Deister und Völksen. Ein Falschfahrer. Vorsicht hier in beiden Richtungen. Und es gibt einen Gewinner beim Eurovision Song Contest 2026 in Wien. Gerade die meisten Punkte hat bekommen Bulgarien. Und deshalb jetzt Bangaranga hier in der Show. Der Gewinnertitel des Eurovision Song Contest. Jetzt bitte laut drehen, der Song ist einfach Bombe.
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So klingen also 516 Punkte beim Eurovision Song Contest 2026 gerade in Wien erfahren. Bulgarien hat gewonnen. Dara haben wir gerade gehört, das war der Gewinnertitel Bangaranga. Den kann man auf jeden Fall mal mitnehmen. Die bisschen Freude aus Wien holen wir uns gleich auch noch hier mit in die Show, selbstverständlich. Und wir wollen auch noch hören, was sagt eigentlich Sarah Engels dazu? Ist sie fröhlich? Ist sie traurig? Wir werden alles erfahren. Wir haben ja schließlich unsere Reporter auch vor Ort. 516 Punkte für Bulgarien, Platz 2. Übrigens Israel mit 343 Punkten, also schon ein ordentlicher Unterschied. Und danach dann Rumänien mit 296 Punkten. Australien ist auf Platz 4 gelandet mit 287 Punkten und Deutschland auf Platz 3 von hinten. Platz 23. Schöne Zahl immerhin. 12 Punkte haben wir gemacht. 12 Punkte sind 12 Punkte mehr als keiner. Muss man ja auch mal so sehen. Und jetzt vielleicht was für die Nerven und zur Entspannung. Harry Styles, American Girls.

0: Okay, das war wirklich eine ziemlich geile Stimmung. Als Dara gerade ihren Gewinnersong beim Eurovision Song Contest nochmal gesungen hat für Bulgarien, hat sie sich danach dann hier den Pokal abgeholt und einfach so, so ehrenvoll gefreut. Das wollen wir euch unbedingt nochmal zeigen.
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0: Achtung!
1: This is yours!
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0: Stark, oder? Da freut man sich ja automatisch ein bisschen mit. Und wir wollen an dieser Stelle nicht verschweigen, dass wir für Deutschland ja bekommen haben, was wir wollten.
3: 12 points go to Germany.
0: Aber halt doch insgesamt nur 12. Naja, so ist halt. Hier ist die Popnacht der ARD. Jetzt mit Clock Clock und Out of the Dark.

0: Das ist doch der Herr Bon Jovi hier in der Popnacht in These Arms. Hier ist die Popnacht am Apparat und wir schauen natürlich jetzt sofort live nach Wien. Und zwar sind wir irgendwo Backstage beim Eurovision Song Contest mit dem ARD-Reporter Nils Dams. Da ist ja ordentlich was los bei euch. Was passiert da jetzt gerade?
1: Ja, Bulgarien ist gerade hier vorbeigekommen. Dara und ihr Team feiern hier Bangaranga Backstage, kann man das sagen. Also ja, hier kommen jetzt alle gerade vorbei. Ne? Die sind ja alle im Green Room gewesen. Da war die große Live-Show. Da wurde gesungen und gefeiert. Ja, zumindest bei den Teams, die weiter vorne lagen. Und jetzt ist hier ein mega Gedränge. Jetzt sind hier hunderte Menschen, viele Journalistinnen und Journalisten, Fotografen, Kamerateams. Jetzt wird hier erzählt, was hier so in der Halle passiert ist und wie es jetzt so weitergeht. Und ich fasse mal zusammen, in der Halle wurde hart gefeiert und das wird jetzt wahrscheinlich auch noch so weitergehen. Also, jetzt ist hier gerade ein bisschen drunter und drüber, weil jetzt, wie gesagt, so alle durcheinander stehen und alle natürlich Interviews führen wollen und so. Sarah Engels ist jetzt gerade im Fernsehen. Die ist jetzt gerade in der großen Show mit Barbara Schöneberger. Wird sie gerade live zugeschaltet mit ihrem goldenen. Und ich guck mal, wie sie aussieht, weil ich stehe eigentlich 3 Meter neben ihr. So, und sie sieht eigentlich jetzt nicht allzu traurig aus. Und das hat sie auch vorher gesagt, dass die Platzierung eigentlich nicht allzu wichtig ist für sie, sondern das Dabeisein, das sei das Wichtigste. Und ja. Gucken wir mal, dass wir gleich noch mit ihr sprechen können.
0: Wir haben ja gerade eben auch schon hier von unseren Hörern gelernt. Wir haben ja 12 Punkte bekommen. 12 Points go to Germany. Also passt ja im Prinzip da auch ganz gut rein. Vielleicht kannst du sie gleich ein bisschen aufmuntern. Wobei, wenn du das gar nicht musst. Du sprichst gleich noch mit ihr und wir hören es dann hier in der Show. Nespa?
1: I try.
0: Sehr gut. Bis gleich, Nils.

0: kurz vor halb zwei, gleich hier in der Popnacht, ein Lied.
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2: Heute ziehen nach freundlichem Beginn Wolken auf, die ab dem Mittag gebietsweise etwas Regen bringen. Östlich der Weser bleibt es meist trocken. Die Luft erwärmt sich auf 14 bis 17 Grad mit den höchsten Werten im Bremer Umland. Dazu weht schwacher bis mäßiger an der Nordsee teils frischer Wind aus südlichen Richtungen. Morgen fällt aus dichten Wolken zunächst zeitweise Regen, später folgen Schauer und einzelne Gewitter. Zwischendurch kann sich kurz mal die Sonne zeigen. Die Höchstwerte liegen bei 13 bis 18 Grad.
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3: A1 Bremen Richtung Osnabrück. Die Ausfahrt Bremen-Hemelingen ist wegen Bauarbeiten bis zum 20. Mai 7 Uhr gesperrt. A29 Wilhelmshaven Richtung Oldenburg. Die Ausfahrt Oldenburg-Hafen ist wegen Bauarbeiten bis zum 5. Juni gesperrt. A29 Oldenburg Richtung Ahlhorner Heide. Die Einfahrt Oldenburg-Hafen ist wegen Bauarbeiten bis zum 5. Juni gesperrt.
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0: Und hier ist Marc Forster, ein Lied. Ich bin Benedikt Laven, hallo.

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0: So, wir haben sie bekommen. Sarah Engels, wir haben sie doch gefunden beim Eurovision Song Contest Backstage, wo ja unser Reporter Nils Dams unterwegs ist für die ARD. Nils, konntest du heute Abend die, also sagen wir mal, Siegerin der Herzen noch treffen? Sarah Engels, du hast sie gefunden?
1: Ja, ich habe sie gefunden und sie stand da vor mir, vor dem Mikrofon, vor den Kameras hier, wie die ganze Woche schon, nämlich sehr selbstbewusst. Darum geht es ja auch in ihrem Song, dass man sich nicht einfach die Butter vom Brot nehmen lassen soll, sondern dass man dastehen soll und sagt, hey, es ist ein Wettbewerb. Sie hat gesagt, hey, meine Familie wird mich auch morgen noch lieben und es sei ja wohl das Wichtigste. Aber wir können auch mal hören, was sie gesagt hat.
2: Mein Leben geht weiter, Leute. Morgen, ich stehe auf, meine Familie liebt mich genauso wie gestern und wie morgen und wie heute. Egal, ob erster Platz oder letzter, das habe ich von Anfang an gesagt, das Ranking ist scheißegal. Ich hatte eine mega krasse Erfahrung. Ich habe vor 180 Millionen Menschen singen dürfen und habe das Beste zeigen dürfen von mir, von Sarah, mit meinen Mädels zusammen. Wir haben alles, wirklich alles, 1000% da reingegeben. Ich glaube, man hat es gesehen, meine ganze Leidenschaft, meine ganze Liebe, alles, was ich hätte reinstecken können, habe ich reingesteckt und alles andere liegt nicht in meiner Macht. Leute, also vielen lieben Dank, eine wunderschöne gute Nacht. Ich hab euch lieb.
0: Ciao, Mic Drop, sau stark. Wie sie auch kurz, wo sich auch kurz ausfällig wird. Alles andere ist mir scheißegal. Ach ja, schön. Aber dann hat sie, den dritten Platz von hinten sozusagen, Platz 23, also mit Ehre genommen.
1: Absolut, das hat sie gemacht. Und jetzt wird hier noch ein bisschen gefeiert. Ja, und dann geht's morgen weiter. Sie fliegt morgen nach Köln und am Dienstag ist sie schon wieder in ihrem Musical zu sehen. Also es geht direkt weiter. Ich habe schon großen Respekt vor der Leistung hier. Also die hat hier durchgeballert und es geht gerade weiter für sie.
0: Absolut, den haben wir natürlich auch. Danke dir, Nils. Viel Spaß noch auf der Aftershow-Party. Und dann war es das für den ESC 2026 für jetzt gewesen. Und wir buchen uns dann jetzt mal ein Hotel in Bulgarien. Ne? Vielen Dank.

fuhr sich eine Ölspur auf der A661 Egelsbach Richtung Bad Homburg zwischen Frankfurt Ost und Friedberger Landstraße. Ölspur auf der Straße, hier bitte ganz besonders fahren. Vorsichtig fahren. Wow, die Wörter sind also schon leer. Alles klar, ist natürlich auch alles leer gesungen nach diesem Eurovision Song Contest Abend. Aber das lassen wir jetzt vielleicht für den Rest, naja, nicht für den Rest der Sendung, aber vielleicht vorerst hinter uns, denn wir wollen auch noch ein bisschen glücklich machen hier in dieser Show. Deswegen haben wir uns den Wunsch von Mike aus Berlin-Spandau, der uns gerade eben geschrieben hat, an der 0722120111, zu Herzen genommen. Der fragt, sag mal, gibt's heute eigentlich keine Quizspiele? Also er findet die Sendung ganz toll, macht Spaß zuzuhören, aber es wird Zeit für ein Quiz. Ja, selbstverständlich. Gib uns noch 3 Songs und die Nachrichtenzeit, um uns Fragen zu überlegen. Und dann gibt's gleich hier was zu gewinnen in der Show.

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1: Um 2 Uhr mit Heike Lüttich. Die bulgarische Sängerin Dara hat mit ihrem Titel Banga Ranga den Eurovision Song Contest in Wien gewonnen. Damit findet der ESC im kommenden Jahr in Bulgarien statt. Das zuvor als Favorit eingestufte Finnland kam in Wien auf den 6. Platz. Von dort Oliver Schusch.
2: Es war ein sensationeller Sieg für Dara aus Bulgarien mit riesigem Abstand. Sie holte 516 Punkte, 173 Punkte mehr als der zweitplatzierte Noam Betan aus Israel. Dara hat mit dem Balkan-Disco-Kracher Banga Ranga einen wahren Trend im Internet ausgelöst. Beim ESC wurde sie jedoch immer eher zum erweiterten Favoritenkreis gezählt. Sehr enttäuschend verlief der Abend auch für Deutschland und Sarah Engels. Sie erreichte mit 12 Punkten nur Platz 23 und wurde Drittletzte.
1: Gegen die Teilnahme von Israel hatten vor Beginn der Veranstaltung pro-palästinensische Aktivisten demonstriert. 14 von ihnen wurden festgenommen. Im Zentrum der norditalienischen Stadt Modena ist am Nachmittag ein Autofahrer mit hoher Geschwindigkeit in eine Gruppe von Passanten gerast. Die italienische Regierungschefin Meloni sprach von einem äußerst schwerwiegenden Vorfall. Ob es sich um einen Anschlag handelt, ist noch nicht klar. 8 Menschen wurden verletzt, 4 von ihnen schwer. Unter den Verletzten ist auch eine Deutsche. Der Täter wurde festgenommen. Er soll ein Italiener mit marokkanischen Wurzeln sein und in der Vergangenheit psychische Probleme gehabt haben. Die Fußballer des FC Bayern München wollen heute auf dem Marienplatz ihren 35. Meistertitel mit ihren Fans feiern. Der Titelgewinn stand schon seit 4 Wochen fest, aber erst gestern bekamen die Spieler nach ihrem 5:1 gegen Köln die Meisterschale überreicht. Außerdem wurden Michael Olise als Spieler der Saison und Harry Kane als Torschützenkönig ausgezeichnet. Aus München Michael Küster.
3: Mittelfeldspieler Leon Goretzka bekam nach seinem letzten Bundesligaspiel für die Bayern die silberne Meisterschale von Kapitän Manuel Neuer in die Hände gedrückt und er durfte sie dann auch in die Luft strecken. Das 5:1 über Köln war auf dem Platz eine klare Geschichte. 3-mal Harry Kane, dazu Bischoff und Jackson, das Ganze beim Gegentreffer des jungen Kölners Elmaler, rundeten die Feierlichkeiten mit der obligatorischen Bierdusche ab. Am Ende stand...
1: Und wir haben schon wieder einen Falschfahrer. Achtung bitte, auf der B2 Donauwörth-Augsburg zwischen Stettenhofen und der A8 Augsburg-West in Gersthofen kommt Ihnen ein Falschfahrer entgegen. Fahren Sie äußerst rechts und überholen Sie nicht. Auf der B2 Donauwörth-Augsburg zwischen Stettenhofen und der A8 Augsburg-West in Gersthofen ist ein Falschfahrer unterwegs. Und das Wetter für Deutschland. In der Nacht hört's auf zu regnen. Tagsüber ist es dann noch bewölkt und es wird etwas wärmer. 2:03 Uhr.
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4: A1 Bremen Richtung Osnabrück. Die Ausfahrt Bremen-Hemelingen ist wegen Bauarbeiten bis zum 20. Mai 7 Uhr gesperrt. A29 Wilhelmshaven Richtung Oldenburg. Die Ausfahrt Oldenburg-Hafen ist wegen Bauarbeiten bis zum 5. Juni gesperrt. A29 Oldenburg Richtung Ahlhorner Heide. Die Einfahrt Oldenburg-Hafen ist wegen Bauarbeiten bis zum 5. Juni gesperrt.
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